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Und die Dauerhörer bei Radio Frei wissen, dass diese Sendung Unterdessen heißt. Und allen anderen sei es nochmal ausdrücklich gesagt, Unterdessen hört ihr. Das Tagesmagazin. Das Tagesmagazin auf 96,2 und aus der Johannesstraße 156 in Erfurt. Am Mikrofon ist heute Reino und er heißt euch auch persönlich nochmal ganz herzlich willkommen an diesem Tag, der ein wenig grau ist und ein wenig frischer als die Vortage und deswegen den Eindruck erweckt, als kündigte er den Herbst ein bisschen an, aber tatsächlich kann natürlich auch ein später wunderbar warmer Sommer draus werden. Nicht an diesem Tag, aber in diesen Tagen. Und das war kein Wetterbericht.

Dieser 10. September ist ein Donnerstag. Und an einem Donnerstag läuft in Unterdessen bei Radio Frei immer mal eine ganz ähnliche Rubrik. Diese ähnlichen Rubriken, die sind heute allerdings ein wenig anders als normal. Aber was ist bei Radio Frei schon normal? Sie sind deswegen anders als normal, weil sie ein bisschen anders ablaufen. Zum Beispiel haben wir als allererstes den Blick auf die Filme der Woche. Und den Blick auf die Filme der Woche, den muss ich heute alleine tun, weil die Gäste vom Kinoclub mir absagen mussten. Die sind auch ziemlich gedrängt mit ihrer Zeit. Deswegen also ein bisschen ein anderer Blick auf die Filme der Woche. Wir haben heute auch wieder aus der Rubrik Zettelkasten eine Buchbesprechung, aber auch die ist ein wenig anders, denn nicht Roman macht sie, ich habe sie gemacht und der Gesprächspartner bringt gleich zwei neue Bücher auf den Markt. Gibt es noch eine Rubrik, die eigentlich sonst immer mittwochs läuft, nämlich eine Wissenschaftsecke. Aber auch diese Wissenschaftsecke ist anders als gewohnt. Es ist eine Sonderfolge, die sich mit der Verleihung von Nobelpreisen beschäftigt.

Tja, und dann gibt es noch eine neue Rubrik, eine relativ neue Rubrik, die den Titel trägt Texte hinter der Mauer. Und da will ich heute auch einen Auszug davon bringen. Und dann haben wir noch diverse Beiträge, die ich mir so habe einfallen lassen zur Frage, was war eigentlich noch alles am 10. September? Und dann habe ich mir zusammengestellt, was in dieser Woche alles an Weltgedenktagen so ansteht und was vor allen Dingen zahlenmäßig dahinter steht. Man denkt immer, ein Gedenktag, der stünde für sich und der stünde im Grunde genommen nicht für irgendetwas anderes. Man müsste dann eben an zum Beispiel ein Denkmal denken oder an Denkmale denken, denn am kommenden Sonntag ist der Tag des offenen Denkmals und den Zusammenhang werde ich dann noch kurz aufdröseln und dann werde ich aber andere Tage, die in dieser Woche anstehen, ansprechen und die Fakten, die dahinter stehen, mal kurz beleuchten. Als allererstes aber haben wir natürlich auch in dieser Sendung wie immer Musik und ich fange an mit einem Song, der sich diesem Tag, nämlich dem 10. September, gewidmet hat, beziehungsweise dem die Autorin dieses Tages diesen Song gewidmet hat. Und die Autorin ist Kelsey Davis.

Kelsey Davis war das, September the 10th. Ich habe jetzt als nächsten Song, dem will ich dann gleich mal überleiten, einen Geburtstagssong. Wir hatten ja gerade einen Song, der sich mit diesem Tag beschäftigte. Ich habe jetzt einen ganz anderen Song, der an einem 10. September vor 35 Jahren genau das Tageslicht erblickt hat, nämlich diesen Song hier, der von dem gesagt wird, er habe sich zur Hymne einer ganzen Generation entwickelt. Ich glaube eher nicht, dass man das sagen kann, diese Generation, die heute als jung angesehen werden kann und die damals als jung angesehen werden muss, die hat sich immer einer Hymne ein wenig verweigert, weil sie eben verschiedene Hymnen für verschiedene Geschmacksrichtungen hatte und hat. Deswegen etwas zurückhaltender, aber dieser Song ist jedenfalls damals für viele junge Menschen von einiger Bedeutung geworden oder gewesen.

0: Das waren 5 Minuten Nirvana. Der Song hieß Smells Like Teen Spirit. Und der ist auch von vielen gecovert worden. Ich habe noch eine Version, bei der ich mal schaue, ob die Zeit ist, sie sich alternativ noch anzuhören dazu, von Patti Smith. Aber dazu später. Das werden wir dann vielleicht noch kriegen, heißt das ja in der Schule immer so schön. Ich hatte angekündigt in dem Überblick über das, was in dieser Sendung alles gebracht werden wird, eine neue Rubrik. Diese Rubrik heißt Texte hinter der Mauer. Und dazu gibt es eine Erläuterung und einen Jingle als Einführung gewissermaßen, weil das noch relativ neu ist. Ich glaube, wir haben es einmal schon mittlerweile gespielt und wir haben uns intern verabredet, auch daraus eine Donnerstagsrubrik zu machen, nämlich Texte hinter der Mauer. Ich wiederhole es nochmal. Und dieses Intro, das hören wir uns jetzt mal an, dann wissen wir, worum es geht. Und dann habe ich eigentlich anschließend erst den Text, um den es dann heute geht.
1: Texte hinter der Mauer. Eine Kooperation zwischen der Gedenk- und Bildungsstätte Andreasstraße und dem Kinder- und Jugendtheater Die Schotte. Offiziell gab es in der DDR keine Zensur. In Artikel 9 der Verfassung von 1949 hieß es, eine Pressezensur findet nicht statt. Und in der Verfassung von 1968, jeder Bürger der DDR hat das Recht, den Grundsätzen der Verfassung gemäß seine Meinung frei und öffentlich zu äußern. Dennoch konnte nicht alles gelesen und auch nicht alles gesagt werden. Die DDR hatte keine offizielle Verbotsliste, sondern arbeitete mit Druckgenehmigung, politischer Bewertung und stiller Zensur. Viele AutorInnen waren nicht formal verboten, aber de facto nicht erhältlich. Die Manuskripte blieben zum Beispiel in Genehmigungsverfahren hängen oder konnten wegen Papierknappheit nicht gedruckt werden. Die Verbote änderten sich über die Jahrzehnte. In den 1950ern war die Zensur am strengsten, ab den 1970ern wurden manche AutorInnen wieder zugelassen. SchriftstellerInnen versuchten trotzdem von Anfang an, ihre Regimekritik versteckt unterzubringen. Doch nicht nur die Autoren und Autorinnen waren in Gefahr, auch LeserInnen konnten verhaftet werden und wurden es auch. Hier werden jetzt Texte gelesen, die so in der DDR nicht stattfinden durften. Texte, die gelesen werden wollten und wurden. Texte, für die Menschen bereit waren, verhaftet zu werden. Texte, die heute wieder stattfinden dürfen und deswegen auch sollten. Texte, die an ihrer Relevanz nichts verloren haben. Die Andreasstraße gilt heute nicht mehr als Synonym für die Stasi. Die Andreasstraße ist heute ein Ort der Geschichte, ein Ort der Revolution, ein Ort, der zeigt, wie wichtig Freiheit ist. Freiheit im Tun und Freiheit im Wort. Und heute ist die Andreasstraße auch der Ort, wo sich junge DarstellerInnen aus dem Kinder- und Jugendtheater Die Schotte mit Werken auseinandersetzen, von denen sie so vorher oftmals noch nie etwas gehört haben. Und darum soll es auch bei dem Projekt Texte hinter der Mauer gehen. Im Vordergrund stehen die Texte selbst, die Geschichte dieser und das Schicksal der AutorInnen.
0: Und heute beschäftigen wir uns in dieser Rubrik Texte hinter der Mauer mit einem Text von einem Autor, der im Grunde genommen erst bekannt geworden ist, nachdem er schon tot war. Robert Musil war es und Robert Musil und dem Mann ohne Eigenschaften widmet sich nun dieser Text hier. Hinter der Mauer, nicht mehr hinter der Mauer.
2: Ich lese gerade. Robert Musil. Der Mann ohne Eigenschaften. Musils Roman erscheint ab 1930 in 3 Bänden und gilt als eines der großen unvollendeten Werke der Moderne. Es wurde sowohl bewundert als auch kritisiert. Zu klug, zu komplex, zu ironisch. Ein Buch, das eher denkt als erzählt. Heute gilt es als einer der bedeutendsten Romane des 20. Jahrhunderts. Ein großer Versuch, die zerfransende Welt der Moderne in eine Form zu bringen. Musil wurde 1880 in Klagenfurt geboren, studierte Maschinenbau und Philosophie und arbeitete zeitweise als Bibliothekar und Theaterkritiker. Durch die Machtübernahme der Nationalsozialisten wird auch Musils Arbeit eingeschränkt. Als er 1942 im Exil in der Schweiz starb, war er weitgehend unbekannt. Erst später erkannte man die Bedeutung seines Werks. Sein Roman galt in der DDR als zu unpolitisch, zu komplex und dekadent. Er wurde nicht offiziell verboten, aber weitgehend unterdrückt, kaum gedruckt und nur sehr eingeschränkt zugänglich gemacht. Ich lese gerade das vierte Kapitel. Wenn es Wirklichkeitssinn gibt, muss es auch Möglichkeitssinn geben. Wenn man gut durch geöffnete Türen kommen will, muss man die Tatsache achten, dass sie einen festen Rahmen haben. Dieser Grundsatz ist einfach die Forderung des Wirklichkeitssinns. Wenn es aber einen Wirklichkeitssinn gibt und niemand wird bezweifeln, dass er seine Daseinsberechtigung hat, dann muss es auch etwas geben, das man Möglichkeitssinn nennen kann. Wer ihn besitzt, sagt beispielsweise nicht, hier ist dies oder das geschehen, wird geschehen, muss geschehen, sondern er erfindet. Hier könnte, sollte oder müsste geschehen. Und wenn man ihm von irgendetwas erklärt, dass es so sei, wie es sei, dann denkt er, nun, es könnte wahrscheinlich auch anders sein. So ließe sich der Möglichkeitssinn geradezu als die Fähigkeit definieren, alles, was ebenso gut sein könnte, zu denken und das, was ist, nicht wichtiger zu nehmen als das, was nicht ist. Man sieht, dass die Folgen solcher schöpferischen Anlagen bemerkenswert sein können und bedauerlicherweise lassen sie nicht selten das, was die Menschen bewundern, falsch erscheinen und das, was sie verbieten, als erlaubt oder wohl auch beides als gleichgültig. Solche Möglichkeitsmenschen leben, wie man sagt, in einem feineren Gespinst. In einem Gespinst von Dunst, Einbildung, Träumerei und Konjunktiven. Kindern, die diesen Hang haben, treibt man ihn nachdrücklich aus und nennt solche Menschen vor ihnen Phantasten, Träumer, Schwächlinge und Besserwisser oder Krittler. Wenn man sie loben will, nennt man diese Narren auch Idealisten. Aber offenbar ist mit alledem nur ihre schwache Spielart erfasst, welche die Wirklichkeit nicht begreifen kann oder ihr wehleidig ausweicht.

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1: Das war Freedom von einem Sänger, der heißt Pharrell Williams. Aber den kennt ihr sicherlich eigentlich alle und ich brauche das gar nicht zu erwähnen. Der Text Robert Musil, also Robert Musil selbst und seine Texte gehören ja eher in die Kategorie, wenn man das überhaupt kategorisieren will und ob das überhaupt Sinn macht, weiß ich auch nicht so ganz genau, dann gehören diese Texte eher in die Kategorie des Nachdenklichen. Und ich habe jetzt die weniger dankbare Aufgabe von einem nachdenklichen, von einer nachdenklichen Seite in dieser Sendung zu einer eher heiteren Seite überzuleiten. Und das mache ich gewissermaßen in zwei Schritten. Der erste Schritt ist das Kichern, das Amy Grant besungen hat und das wir uns jetzt hier anhören können, wenn der Maschinist bereit ist.

Amy Grant war das, Giggle, also das Kichern oder so ähnlich. Sie hat aber in diesem Song auch schon den nächsten Schritt zum richtigen lauten Lachen angedeutet. Und dieses laute Lachen, das hören wir uns jetzt mal an, von Elvis Presley. Aber der Song, der hat einen ganz anderen Titel und der wandelt sich erst im Verlauf der Zeit. Hört euch das mal an.

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1: Elvis Presley war das. Und so kann ein vermeintlich ein wenig ernster Song auch in einen total heiteren Song umgemünzt werden während der Darbietung. Jetzt sind wir also richtig beim Lachen. Und die Rubrik, die ich jetzt zum Lachen eigentlich vorgesehen habe, die ist an sich überhaupt nicht zum Lachen, genauso wie der Song gerade eben von Elvis Presley. Die Themen, die sind ganz ernst, aber es handelt sich um eine Veranstaltung, die als heitere Veranstaltung konzipiert ist und auch so ankommen soll. Und sie kommt auch immer so an. Es geht nämlich um die Verleihung der Ig Nobel-Preise des Jahres 2026. Und dieser Verleihung habe ich für heute die Wissenschaftsecke in einer Sonderfolge gewidmet, in der ich die verschiedenen Preise bzw. die Forschungen, mit denen sich die Preisträger beschäftigt haben, es sind insgesamt 10, die einmal vorstellt, jedenfalls soweit ich dazu Informationen bekommen habe auf die Schnelle. Die Preisverleihung war am 4., also vor einer knappen Woche. Und sie ging deswegen schon allein durch die hiesige Thüringer Presse, weil eine Jenaer Forscherin mitbedacht worden war. Das hören wir uns jetzt mal an. Und ich erwähne auch, welche Forschung hier aus Jena stammt. Und es gibt einen weiteren Forscher, der aus Deutschland stammt. Und die Verleihung der Ig Nobel-Preise 2026 ist heute ein besonderer Gegenstand einer Sonderfolge der Wissenschaftsecke.

Hier ist die Wissenschaftsecke bei Radio Frei. Neues und Interessantes aus Forschung und Wissenschaft. Und natürlich aus Technik. Aber nicht, dass ihr was Falsches denkt. Wir haben hier auch Verhaltenswissenschaft, wir haben Psychologie, was das Herz begehrt. Im vergangenen Jahr ist es unsicher für unsere Gäste geworden, das Land zu besuchen. Wir können von den neuen Gewinnern und von den internationalen Journalisten, die über die Veranstaltung berichten, nicht guten Gewissens verlangen, in die USA zu reisen. Mit diesen Worten hat Mark Abrams die Entscheidung begründet, eine Veranstaltung aus den USA herauszuverlegen, die der Wissenschaft dienen will. Und mit diesem Zitat beginnt auch diese Wissenschaftsecke, die eine besondere sein wird. Es geht nämlich um den seit 1991 jährlich verliehenen Nobelpreis für eine Forschung, die zugleich ernsthaft und kreativ ist, aber eben auch unernst und skurril. Er wird Ig-Nobelpreis genannt und ist von eben diesem Mark Abrams gegründet worden. Er ist Mathematiker und Wissenschaftsverleger und hat die Zeitschrift für unwahrscheinliche Forschung gegründet, von der dieser Preis verliehen wird. Die heißt im Original Annals of Improbable Research. Über diesen Preis lachen viele, und das sollen sie auch. Aber Mark Abrams hat den tieferen Sinn dieses Preises aus einer im Grunde kaum vermeidbaren Verbindung von Humor und Ernsthaftigkeit begründet. Er meint, dass die meisten Arbeiten, die einen Ig-Nobel-Preis gewinnen, komisch erscheinen, weil sie außerhalb der eigenen Erfahrungen liegen. Zugleich ist aber die ausgewählte Forschung so faszinierend, dass sie im Kopf bleibt. Sie weckt eine kindliche Neugier. Und dann hat Abrahams noch von einem seiner eigenen Aha-Erlebnisse erzählt. Es passiere nicht selten, dass von den Gewinnern eines Preises einer sagt, die anderen Studien waren ja sehr witzig. Aber warum ist wohl meine eigene Studie ausgewählt worden? Mit anderen Worten, die Forschungen werden nicht angestellt, weil sie witzig sein sollen. Sie entstehen, weil die Forschenden ein Problem verstehen wollen und dabei etwas ganz Unerwartetes entdeckt haben. So entsteht Forschung. Nicht immer, aber oft. Die Ernsthaftigkeit dieses Preises wird übrigens noch dadurch unterstrichen, dass die Forschungsergebnisse durchweg in seriösen Wissenschaftszeitungen veröffentlicht worden sind oder werden. Und dass die Preisverleihung traditionell von Preisträgern des Nobelpreises vorgenommen werden. Des richtigen Nobelpreises wohlgemerkt. Aber ich will nicht ablenken, sondern gleich auf die diesjährigen Preise in den insgesamt 10 Kategorien zu sprechen kommen, die da am 4. September verliehen wurden. Den Chemiepreis zum

Übrigens lautet die wissenschaftliche Bezeichnung dieser Forschung wie folgt: Struktur eines heterogenen, glykosylierten, lipidgebundenen, in vivo gezüchteten Proteinkristalls mit atomarer Auflösung aus der lebend gebärenden Schabe Diploptera punctata. Ganz anders bei dem diesjährigen Physik-Ig-Nobelpreis. Die Forschergruppe aus China, die sich mit diesem Thema beschäftigt hat, und sie hat eine wirklich praktisch relevante Frage angepackt. Nämlich, wie ein Urinal geformt sein muss, das die Nutzenden nicht mit gelben Spritzern versieht. Die entscheidende Variable ist hier der Winkel, in dem der Strahl auf das Porzellan trifft. Am nutzerfreundlichsten hat sich dabei ein Modell erwiesen, das den Namen Nautilus bekam und eine schmale, säulenartige Form hat mit einem ziemlich weit unten angelegten Bassin, sodass der Strahl aus einer relativ großen Bandbreite von Herkunftshöhen immer aus dem gleichen Winkel auf das Porzellan trifft. Das ist ein Ergebnis, das wirklich praktisch ist und das aber auch gleichzeitig nachdenklich macht über die Neugier der Hersteller von Urinalen. Es scheint ihnen in den letzten, ich weiß nicht wie lange es schon Urinale gibt, in diesen ganzen vielen Jahren nicht so sehr um die Nutzer gegangen zu sein, sondern um irgendwelche Variablen, die mit dem Gebrauch offenbar nicht primär zu tun haben. Also der Mode, der Form, der Farbe, was weiß ich. Den Ig-Nobelpreis für Wirtschaft gewann eine Gruppe um den Sozialpsychologen Paul Pfiff von der University of California. Die Gruppe um ihn hat Beweise dafür gefunden, dass Angehörige der Oberschicht eher dazu neigen, Süßigkeiten aus dem Vorrat von Kindern zu klauen und sich auf andere Art und Weise unethischen Verhaltens schuldig machen. Der Biomechanikpreis ging an Matilda Brindle, Catherine Talbot und Stuart West für die Entwicklung einer präzisen Definition des Küssens. Diese lautet wie folgt: Küsse sind, ich zitiere, nicht-agonistische Interaktionen, die einen gerichteten, intraspezifischen, oral-oralen Kontakt mit einer gewissen Bewegung der Lippen oder Mundwerkzeuge und ohne Nahrungsübertragung beinhalten. Zitat Ende. Eine Definition, die jedenfalls auf Ameisen, Vögel, Eisbären und Menschen zutreffen soll. Nun wissen wir also alle, was wir tun, wenn wir nicht agonistische Interaktionen mit einem gerichteten, intraspezifischen, oral-oralen Kontakt mit einer gewissen Bewegung der Lippen und ohne Nahrungsübertragung vollziehen. Wir küssen einfach. Und zwar in der Rubrik Biomechanik. Dass bei dieser Gelegenheit auch gleich noch eine Evolutionsgeschichte des Kusses mit aufgeschrieben wurde, macht diese Forschung noch bedeutsamer. Bereits die Vorfahren der Menschheit vor rund 20 Millionen Jahren haben schon geküsst. Vermutlich auch der Neandertaler. Der Medizinpreis konnte dem Preisträger nicht mehr persönlich überreicht werden. Denn Tokuji Uno ist nämlich leider schon verstorben. Aber seine Forschungsarbeit mit dem Titel »Wie man sich die Nase putzt – eine aerodynamische Studie des Naseputzens«, die ist fertig geworden. Uno hat diese Forschung nämlich eigentlich schon im Jahre 1997 erstellt. Und er hat untersucht, wie sich die Luft und die Flüssigkeiten beim kräftigen Ausatmen durch die Nase bewegen. Die Preisverleihung erfolgt aber erst jetzt, im Jahre 2026, eben nach seinem Tod. Die mit einem Ig-Nobelpreis ausgezeichnete Forschungsgruppe in der Kategorie Biologie hat sich mit der Frage befasst, was genau bei einer Giftschlange die Reaktion Biss auslöst. Das heißt, was passieren muss, dass eine Giftschlange beißt. Die Forschergruppe aus Brasilien und Australien testete hierfür mit verschiedenen Temperaturen und an verschiedenen Tageszeiten, wie sich Berührungen auf die Schlange auswirken. Konkret traten die Forschenden auf verschiedene Körperteile von Schlangen, um genau den Bisszeitpunkt zu ermitteln. Die Ergebnisse dieser Forschung waren bereits in den Scientific Reports veröffentlicht worden. Die Zeitschrift zog diesen Artikel dann allerdings zurück, weil die verwendete Methode des Soft Steppings, wie das genannt wurde,

wurde, ethisch als zweifelhaft angesehen wurde. Praxisrelevant ist sicher die Arbeit der Träger des Technologie-Ig-Nobel-Preises, die sich mit der Verwendung von Mückenstechrüsseln als hochauflösende 3D-Druckdüsen befasst haben und hierfür ein Verfahren entwickelt haben, dem sie die Bezeichnung Nekrodruck gegeben haben. Der Preis für Olfaktion, also Geruchssinn, ging an ein internationales Team um die Jenaer Forscherin Ilona Kreu. Sie hatte bei ihren Untersuchungen herausgefunden, dass Eltern den Duft von Babys als deutlich angenehmer empfinden als den Geruch von Teenagern. Der Titel der Arbeit lautete genau: Babys riechen für ihre Eltern wunderbar, Teenager nicht. Eine explorative Fragebogenstudie zu Alter und persönlicher Geruchsbewertung bei Kindern in einer polnischen Stichprobe. Zitat Ende. Nun gut, diesen Geruchseindruck hatte ich auch ohne diese Untersuchung und viele meiner Freunde auch. Aber jetzt wissen wir, dass wir nicht nur nicht allein sind, sondern dass wir eigentlich alle sind, die das so empfinden. Dann hatten wir noch den Preis für Bodenkunde, den eine Gruppe aus der Schweiz, aus den Niederlanden und aus Deutschland bekommen hat für eine Studie, die den geheimnisvollen Titel trägt Assessing Soil Health via Underpants, zu Deutsch die Bodengesundheit mit Unterhosen ermitteln. Die Gruppe hat hierfür in mehr als 25 Ländern 1000 identische Unterhosen vergraben und nach 2 Monaten wieder ausgegraben. Die Unterhosen stellten eine Art Indikator für die Aktivität des Bodenlebens dar, denn je stärker die Unterhose erodiert ist, umso aktiver ist der Boden, in dem sie lag. Schlussendlich hat auch der Ig-Nobel-Preis das Thema Frieden und er hat in dieser Kategorie eine Studie ausgezeichnet, mit der menschliches Verhalten untersucht und dokumentiert worden ist. Sie haben festgestellt, dass wir Freunde schätzen, die bösartig zu anderen Menschen sind, die wir nicht mögen. Da ich das nicht so richtig verstanden habe, habe ich einmal in die Zusammenfassung der Studie selbst gesehen und dort heißt es dann, ich zitiere wörtlich, in 6 Studien mit sich ergänzendem Design und länderübergreifenden Stichproben, US-amerikanische Bevölkerung, US-amerikanische Studierende, indische Bevölkerung, stellten wir Folgendes fest. Erstens, wenn die Adressaten des Verhaltens der besten Freunde nicht spezifiziert sind, entsprechen die Präferenzen der Menschen in Bezug auf Freunde der Art und Weise, wie man sich das Verhalten von Freunden gegenüber sich selbst wünscht. In Übereinstimmung mit Mustern aus früheren Arbeiten wünschen sich zweitens Menschen im Allgemeinen, dass Freunde freundlicher und vertrauenswürdiger sind als das Gegenteil. Aber drittens wünschen sich die Menschen auch, dass Freunde sich einem selbst gegenüber prosozialer verhalten als gegenüber anderen. Und viertens bevorzugen Menschen manchmal Freunde, die eher bösartig als prosozial sind, zum Beispiel gegenüber den eigenen Feinden. Zitat Ende. Soweit also die Preisträger und die Preise für die diesjährigen Ig-Nobel-Preisverleihungen. Und ich kann es nur immer wieder sagen, wer einmal die Lust und die Zeit hat, bei YouTube reinzuschauen und sich die Preisverleihung anschauen möchte, das ist ein Abenteuer, das allein schon des Ansehens wert ist. Denn hier werden auch einzelne Preisträger, die ihren Preis vorstellen sollen, geradezu sängerisch aktiv und sie verkleiden sich und es macht einen Riesenspaß, dazu zu gucken. Und das genau ist der Sinn. Und dieses Mal hat, wie gesagt, die Verleihung nicht in den USA stattgefunden, sondern in Europa, in Zürich.

Der Titel Smile, der war hier von Pussycat. Da sind wir dann nach wie vor in der ein wenig heiteren Abteilung dieser Unterdessen-Sendung von diesem 10. September des Jahres 2026. Und wir haben nahezu die Hälfte der Sendezeit von insgesamt 2 Stunden erreicht und können uns bis zum Erreichen dieser zweiten Stunde dann vielleicht noch einen weiteren Titel anhören, der sich mit einem Übergang vom Heiteren zum wieder etwas Traurigeren beschäftigt. Und das sind die Stones' Fool to Cry.

Die Rolling Stones mit Fool to Cry. Ich bin jetzt in der zweiten Stunde dieser Sendung fast angekommen. Es sind noch ein paar Sekunden. Und diesen gesamten Teil der Sendung, sondern den Beginn dieses zweiten Teils der Sendung möchte ich eröffnen mit einem Thema, das nicht so übermäßig angenehm ist. Aber wenn man sich Zahlen dahinter anhört, dann erschrickt man doch. Seit 2003 nämlich ist dieser 10. September von der Weltgesundheitsorganisation ausgerufen, der internationale Tag der Suizidprävention. Seit 2003 finden jährlich an diesem Datum Veranstaltungen statt, die vorwiegend von Organisationen aus dem Gesundheitsbereich bzw. der Suizidprävention veranstaltet werden. Die WHO hat die Ausrufung dieses Aktionstages damit begründet, dass der Selbstmord, der Suizid, eins der größten Gesundheitsprobleme der Welt darstelle. Jährlich nehmen sich rund 800.000 Menschen das Leben. Das entspricht einem Suizid alle 40 Sekunden. Und das bedeutet, dass jährlich mehr Menschen durch Suizid sterben als durch die Kriege zusammen. Was nicht relativierend gemeint ist. Nicht erfasst in den Statistiken sind aber natürlich auch die unerkannten Suizide, unklare Verkehrsunfälle, heimliches Absetzen von Medikamenten, dann die Essensverweigerung, die ich selber auch erlebt habe, und den Verkehrsunfällen, von denen ich weiß, ist auch einer ein Suizid gewesen. Ich weiß nicht mal, wie der erfasst worden ist. Fast 75% aller Suizidverstorbenen sind männlich. Auslösende Faktoren sind oft Stress, finanzielle Probleme, schwere Erkrankungen und familiäre Konflikte. Als Zeichen der Anteilnahme bitten die Initiatoren dieses Tages darum, um 20 Uhr eine Kerze ins Fenster zu stellen. Abgesehen davon finden an verschiedenen Orten Veranstaltungen statt. So wurden am 10. September 2006 um die Gedächtniskirche in Berlin 11.000 Kerzen für das Leben entzündet. Und im Jahre 2014 wurde mit einer Großaktion vor dem Brandenburger Tor auf das Tabuthema Suizid hingewiesen. Dieser Welttag der Suizidprävention hat auch ein Motto. Dieses Motto lautet in diesem Jahr, allerdings wie schon in den beiden voraufgegangenen Jahren 2024 und 2025, Changing the Narrative on Suicide. Offen reden, aktiv verstehen, gesellschaftlich handeln. Dazu habe ich einen Song von Janis Joplin rausgesucht.

Janis Joplin, Cry Baby. Wie gesagt, heute der Tag der Suizidprävention. Und ich habe mal so in dieser Woche rumgeguckt. Es gibt auch noch andere Tage, Gedenktage, die in diese Woche fallen und die mit irgendwie gesundheitlichen Problemen, die mit Gesundheitsfragen zu tun haben, aber auch mit sozialen Problemen von Menschen. Und ich habe dazu jeweils mal geguckt, ob ich ein paar Zahlen finde. Da gibt es zum Beispiel, gestern gab es den, gab es den Internationalen Tag des alkoholgeschädigten Kindes, der seit 2004 am 9. September begangen wird. Gefeiert kann man ja nicht sagen. Die FASD, so heißt diese Krankheit abgekürzt, ist die fetale Alkoholspektrumsstörung bei Kindern und Jugendlichen. Ich habe mal geguckt, wie viele davon es wohl auf dieser Welt geben mag oder auch in der näheren Umgebung. Und offizielle und belegbare Zahlen dazu habe ich nicht gefunden. Es gibt Schätzungen der Fallzahl, also aus Statistiken heraus. Und laut aktuellen Studien und Angaben des Aktionsbündnisses FASD sowie des Deutschen Ärzteblatts sind 1-2% aller Neugeborenen jährlich betroffen. Das sind in Erfurt so ungefähr 13-28 Kinder, die jährlich mit einer Form der FASD zur Welt kommen. Vom Vollbild der FASD sind ca. 4-9 Babys pro Jahr betroffen. Und in Erfurt leben, bezogen auf die Gesamtbevölkerung, jedenfalls statistisch berechnet, schätzungsweise 2.100-4.300 Menschen mit Spätfolgen dieser FASD. Das war gestern. Es gibt aber auch noch weitere solche Tage, die zum Beispiel am Sonntag ist der Weltsepsistag, also der Tag der Blutvergiftung. Seit 2012 gibt es diesen Tag am 13. September. Und initiiert worden ist der von der Global Sepsis Alliance. Auch hiervon hört man eigentlich eher selten. Aber es gibt laut Angaben des Aktionsbündnisses Patientensicherheit in Deutschland rund 230.000 Fälle von Blutvergiftung. Davon sterben mindestens 85.000 Menschen an der Sepsis, die damit die dritthäufigste Todesursache in Deutschland ist. Wie der MDR einmal ermittelt hat, weist Thüringen im bundesweiten Vergleich die höchste Sepsisrate aller Bundesländer auf. Nach Daten der Baumer Krankenkasse erkranken im Freistaat jährlich hochgerechnet 476 von 100.000 Menschen an einer Sepsis. Der bundesweite Durchschnitt liegt dagegen bei rund 280 Fällen je 100.000 Einwohnern. Legt man diese offizielle Thüringer Inzidenz auf die Einwohnerzahl von Erfurt mit ca. 215.000 Einwohnern um, so ergibt sich folgendes Bild. Die geschätzte Fallzahl beträgt statistisch jährlich rund 1.020 Menschen in Erfurt, die an einer Sepsis erkranken. Als wesentlicher Grund für die Spitzenposition Thüringens und seiner Städte gilt vor allem der überdurchschnittlich hohe Altersdurchschnitt der Bevölkerung, da ältere Menschen ein deutlich erhöhtes Sepsisrisiko tragen. Und nach diesen nicht übermäßig optimistisch stimmenden Zahlen gibt es noch einen Song, der ebenfalls mit Cry, aber von Julie London, Cry Me a River heißt.

Julie London. Und nachdem ich jetzt einige Daten über Gesundheitsfragen und Welttage erwähnt habe, möchte ich natürlich auch noch der Vollständigkeit halber, weil sonst jemand sagen kann, warum hast du denn darauf nicht hingewiesen? Ja, ich habe auf viele andere Tage, an derer heute gedacht wird, nicht hingewiesen. Aber zwei, die mit sozialen Problemen zu tun haben, möchte ich dann doch noch erwähnen. Und zwar ist auf der einen Seite da der Tag der Wohnungslosen, der morgen am 11. September ist. Ja, in Deutschland leben nach Schätzungen von Hilfsorganisationen rund 56.000 Menschen direkt auf der Straße. Das ist die sogenannte echte Obdachlosigkeit, während die Gesamtzahl aller Wohnungslosen bei über 1 Million angeblich liegen soll. Laut Bundesarbeitsgemeinschaft Wohnungslosenhilfe gibt es ca. 1,03 Millionen. In Deutschland, beziehungsweise laut amtlichen Statistiken des Statistischen Bundesamts rund 452.900 untergebrachte Personen in entsprechenden Einrichtungen. In Thüringen leben laut offiziellen Angaben des Thüringer Landesamts für Statistik zum Stichtag Ende Januar 2025 insgesamt 3030 Personen in Unterkünften oder Einrichtungen für Wohnungslose und in Erfurt sind laut Angaben der Caritas Bistum Erfurt über 300 Menschen offiziell ohne festen Wohnsitz gemeldet. Für reine Obdachlosigkeit, Menschen, die ohne Unterkunft auf der Straße leben, gehen Schätzungen von rund 150 Personen in Erfurt aus. Und dann haben wir noch als letztes schließlich einen Tag zu erwähnen, der vielleicht in diesem Zusammenhang gar nicht unbedingt erwähnt werden muss. Wir hatten nämlich ja vorgestern am 8. Veröffentlichung der PISA-Studie. Das ist durch alle Medien gegangen. Worauf kaum jemand hingewiesen hat, ist, dass seit 1967 wohlgemerkt, also seit fast 60 Jahren, Weltbildungstag am 8. September gleichzeitig stattfindet. Der Tag soll allerdings nicht an die Qualität der Bildung erinnern, sondern in erster Linie an die Problematik des Analphabetismus. Und auch dazu zwei Zahlen. In Deutschland gelten 6,2 Millionen Menschen als gering literalisiert. Und dazu gibt es dann noch, die können allenfalls bis zur Ebene einfacher Sätze lesen und schreiben. Und dass dieser 8. September nicht nur der Weltbildungstag ist, sondern dass da eben auch das Ergebnis der PISA-Studie veröffentlicht worden ist, die ja für Deutschland nun nicht gerade berauschende Zahlen geliefert hat, das ist Zufall in den vorherigen Jahren, in denen die Ergebnisse der PISA-Studien veröffentlicht worden sind, war das nicht der 8. September. Also kann man mal davon ausgehen, dass das mehr oder weniger zufällig ist. Schließlich war am 8. September auch noch der Welttollwuttag. Das nur zur Vervollständigung. Und was ich jetzt überhaupt nicht angesprochen habe, ist, die Erfurter Denkmaltage, die sich um den kommenden Sonntag drumherum gruppieren, wenn nämlich der Tag des offenen Denkmals am zweiten Sonntag im September nämlich ist, der wie gesagt in Erfurt eine Sonderheit hat, als er eine Denkmalwoche im Grunde genommen ist. Das ist ganz selten nur irgendwo anders auch der Fall. Soweit. Da will ich also nicht weiter drauf eingehen, auf die Denkmaltage, weil wir dem ja schon einen besonders langen Beitrag extra in einer vorausgegangenen Ausgabe von Unterdessen gewidmet haben. Soweit also zu den Denktagen. Und jetzt gibt es noch eine Musik und dann gibt es noch ein wenig, nein, nicht nur ein wenig, sondern etwas doch Heiteres und bis dahin habe ich Queen rausgesucht, We Will Rock You, von einem zum nächsten Thema.

0: Queen, We Will Rock You. Und mit diesem Rocken sind wir jetzt wieder bei einem etwas heiteren Thema angelangt, nämlich dem heutigen Zettelkasten. Und in diesem Zettelkasten findet sich heute ein Buch. Nein, es finden sich zwei Bücher, über die ich mit dem Autor gesprochen habe. Und dieser Autor, das ist Ulf Annel, der hier im Wesentlichen für die Arche schreibt, das hiesige Kabarett, das eine eigene Bühne hat und insoweit, glaube ich, einzig in Erfurt ist noch. Und insoweit auch das Größte, glaube ich. Jedenfalls werden wir uns also jetzt erstmal den Jingle zu den berühmten Zettelkästen anhören und dann kommt dieses Gespräch, das ich mit Ulf Annel geführt habe, über den Anlass, warum er eins dieser beiden Bücher geschrieben hat, nämlich, dass das Kabarett 125 Jahre alt geworden ist in Deutschland und das andere ist eben der Rückblick auf diese Zeit und der Blick auf die beiden von ihm geschriebenen Bücher.
1: Bei uns geht es heute um...
2: Schönes Licht.
1: Nee.
2: Gelb.
1: Hoffnung.
2: Leuchtend blau.
1: Dreckig gelb mit weiß gestreift und dazu
2: schwarz,
1: auf jeden Fall schwarze.
2: Mit weißer Schrift. Ja. Cover.
1: Auch Hardcover.
2: Also ich finde, das Cover geht gar nicht.
1: Hosen.
2: Der Realität.
1: Kiwi.
2: Totenfrau. Genau.
1: Krimis.
2: Eine Mörderin.
1: Titel eines Buches.
2: Die Empfehlung.
1: Der Gewinge.
2: Ich weiß gar nicht, was das ist, Roman.
1: Die Bücherwelt.
2: Muskel.
1: Und.
2: Dystrophie.
1: Die Literatur.
2: Gequirlter Unsinn.
1: Fachbuch Belletristik.
2: Broadchurch.
1: Kleine Schokoladentäfelchen.
2: Alles über Lulu.
1: Preisspanne.
2: Oder einen Erfurt-Zauberbecher.
1: Und auch.
2: Der Zauberbecher.
1: Zauberbecher.
2: Ja.
1: Was es nicht alles gibt.
2: Ja.
1: In unseren berühmten Zettelkästen.
0: Ulf, du hast zwei neue Bücher geschrieben. Du schreibst sehr viel. Der Anlass waren 125 Jahre Kabarett in Deutschland.
3: Ja.
0: Mal ganz kurz zurück zu den bisherigen Autorentätigkeiten, die sich in Druckwerken niedergeschlagen haben. Wie viele Bücher hast du schon auf den Markt gebracht?
3: Oh je, Hilfe. Also bestimmt so 40, vielleicht sind es schon 50, ich weiß es nicht genau, kann ich nicht sagen.
0: Ist das Buch für dich ein Abfallprodukt der Tätigkeit fürs Kabarett oder ist es umgekehrt?
3: Nee, es befruchtet sich gegenseitig. Also ich habe also schon ein Kabarettprogramm gemacht, zum Beispiel das zur deutschen Sprache. Das war ja nicht das erste. Wir haben ja im Erfurter Kabarett uns schon mehrfach mit Sprache, Gebrauch, Missbrauch mit deutscher Sprache beschäftigt. Und dann habe ich gemerkt, dass die Leute sehr reagieren so auf Wortwitz, Wortmaterial. Ich sage mal, wir gehen auf die Wortspielwiese. Ich betätige mich als ABC-Schütze und schieße mit Buchstaben. Und aus dem Programm ist dann ein kleines Büchlein geworden. Mhm. Und manchmal ist es natürlich so, dass ich fürs Kabarett schreibe, für die Bühne und dass bestimmte Sachen, so langlebig sind, denn vieles ist ja aktuell und verwelkt relativ schnell. Aber Sachen, die über einen längeren Zeitraum sind, ich sage jetzt mal zum Beispiel in Thüringen wichtiges Thema Fleisch und Vegetarismus, also gegeneinander, füreinander, miteinander. Und solche Sachen kann man auf der Kabarettbühne machen, haben wir sehr oft schon gemacht. Und dann wandern die allerdings eben auch in ein Buch, vor allem, weil die Leute sagen, oh, der Text war aber toll auf der Bühne, kann ich den haben? Und dann habe ich immer sagen müssen, nee, das ist eben für die Bühne geschrieben. Der ist nur daheim im Computer. Und dann habe ich mal eine Mail geschrieben und Text mitgeschickt. Aber meistens fragen die Leute, wollen dann eben doch irgendwas mitnehmen an dem Abend und so. CDs gibt es eigentlich nicht mehr. Hat auch kaum noch jemand einen CD-Player. Und deswegen wandern dann manche Kabaretttexte in ein Buch und dann ist es so rum dann eben.
0: Mhm. Was beschäftigt dich am meisten? Es ist für mein Verständnis jedenfalls in erster Linie sowas wie eine Kulturkritik oder eine Reflexion über Kultur, die du anstellst mit deinen
3: Texten. Das ist immer die Frage, was man für einen Kulturbegriff hat, wie weit man das fasst.
0: Natürlich.
3: Weil ja die menschliche Kultur ist ja alles sozusagen, was der Mensch also fabriziert, an Guten und an Bösen. Aber wenn es um Kunst geht, dann ist es natürlich ein Stück Kleinkunst, Kabarett, und das, was also kritisiert wird, ist eigentlich alles, was in irgendeiner Form politisch ist. Und letztlich, da sind wir auch wieder da, ist alles politisch. Also auch eine private Handlung ist letztlich, ja, doch, bewegt sich in der Gesellschaft oder zieht sich aus der Gesellschaft zurück. Und schon ist es eigentlich wieder politisch, weil dann Politikverdrossenheit zum Ausdruck kommt. Also wir im Kabarett und ich, wenn ich mir Gedanken mache über Texte, dann ist es Kritik an allen möglichen Umständen und Zuständen. Aber ich liebe eben die Sprache und ich liebe die Möglichkeiten, auch kleine witzige Gedichte zu machen und sowas. Und da, das hat dann oft gar nichts mit Kritik zu tun, sondern es hat dann einen Spaßfaktor, sagt man hohen.
0: Ja, wenn man über sich selber nachdenkt, muss man häufig lachen.
3: Wenn man das kann.
0: Das ja.
3: Das ist eine der schwierigsten wichtig. Übungen, auch für Kabarettisten, muss ich durchaus zugeben, also über sich selber lachen zu können. Aber man gehört ja dazu. Also man ist ja nicht man ist ein einzelner Mensch, ein Individuum, aber man gehört immer zu irgendeiner Gruppe und die Gruppe verhält sich wieder zu anderen Gruppen und manchmal ist es lustig und manchmal ist es, ja, sehr traurig.
0: So, jetzt kommen wir nochmal auf diese beiden Bücher zurück. Das größere Buch von dir und von Uwe Krumbiegel, der dazu die Zeichnungen oder die Bilder beigetragen hat, heißt Annelsurium und genauso hieß auch ein Abend jetzt anlässlich des Jubiläums des Kabaretts in Deutschland. Das ist das eine und das andere ist ein sehr viel kleineres Buch, das trägt den Titel Das Kabarett ist tot, ist durchgestrichen, es lebe das Kabarett.
3: Ja, und das ist das kleine Büchlein in der Mini-Buchreihe vom Rino Verlag, das eben zum 125. Kabarett-Geburtstag geschrieben ist. So mal ein bisschen Rückblick, wie ist das entstanden, dieses deutsche Kabarett, was hat es da so gegeben bis heute? Ja, in ein kleines Büchlein, fast gepresst, muss man ja fast immer Sprint machen, weil die Geschichte füllt ja mittlerweile dicke Bücher und sind sogar Bilder drin. Also.
0: Tja. Das Kabarett, beiden Büchern. Das Kabarett hat sich in diesen 125 Jahren ja auch sehr verändert.
3: Ein bisschen intellektuelle, literarisch geprägte sind Aufführungen, Literaturparodien und ein bisschen schon von Anfang an ein bisschen Dadaismus, obwohl es da noch nicht so hieß. Aber es war doch intellektuellen Spielplatz, sag mal am Anfang, und gar nicht so sehr politisch. War in Deutschland auch gar nicht möglich. War in Frankreich wurde es 20 Jahre früher schon zur Normalität in der Unterhaltungskunst gehörte. Aber in Deutschland 1901, als das gegründet wurde, das erste Kabarett mit einer festen Spielstätte, also ein Kabaretttheater, das Überprettl in Berlin, übrigens gegründet von einem thüringischen Adligen, der sich Geld geborgt hat, um das dann aufzumachen. Hat nicht lange gehalten, nicht mal 2 Jahre, glaube ich. Aber Ernst von Wolzogen hat sozusagen die Startpistole rausgezogen und hat eben den Startschuss abgegeben. Und und ab da gab es Kabaretts in Deutschland mit festen Spielstätten. Das ist eigentlich der Unterschied zu den fahrenden Künstlern sozusagen, die es ja Jahrhunderte vorher auch schon gegeben hat und zu den ganzen Narren und das, was so unterwegs war an Spaßmachern und auf den Rummelplätzen und dann hat man plötzlich eben so eine Tür und da kann man durchgehen. Dahinter ist ein großer Zuschauerraum oder ein kleiner Zuschauerraum. Oft waren es Keller. Also bei Ernst von Wolzogen war es ein ordentliches Theater, rein und ebenerdig. Aber das ist also dann unheimlich vielfältig geworden. Also kleine und große. Es gab ja richtig große Kabaretttheater, Varietés, riesengroße Shows mit Moderation dazwischen, die sehr witzig waren. Oder eben kleine Kabaretts, die sich zurückgezogen haben, ein bisschen fast heimlich bis also ran an die Zeit des Faschismus. Und danach dann wieder, ein sehr überlebensfreudiges Produkt, sagen wir mal, des menschlichen Geistes.
0: Auch sehr wandlungsfähig eben, ja. Also das politische Kabarett, mit dem ich zum ersten Mal mit Kabarett in Berührung gekommen bin, als 12-, 13-, 14-Jähriger so in etwa.
3: So früh, ist erstaunlich.
0: Ja, das hing damit zusammen, dass damals das Kabarett den Weg ins Fernsehen gefunden hatte. Mhm. Und da bekam ich erstmals Kontakt mit dem, was ich dann zunächst als Kabarett allein verstanden habe, nämlich dem politischen Kabarett, mhm, das sich überwiegend mit Politikern und Politiken beschäftigt hat. Aber das ist in Deutschland ja erst so, ich würde sagen, in den 20er Jahren entstanden, als dann das Ganze auch aus der Kaiserzeit rausgewachsen war.
3: Naja, und aus der Zeit der wirklich heftigen Zensur, muss man sagen. Also deswegen haben die am Anfang auch gar nicht sich groß getraut, irgendwas Politisches zu machen. Sie haben sogar Erklärung abgegeben, dass sie wirklich nicht politisch sind. Manchmal war es augenzwinkernd, aber meistens war es wirklich so, die haben versucht, irgendwas Neues zu erfinden, womit man als Künstler Geld verdienen konnte.
0: Mhm. Heute hat man da keine Grenzen, Zensurgrenzen.
3: Aber beim Geldverdienen. Wir haben gerade mal wieder so eine Situation, wo Geld fehlt, weil wir unser Internet alles neu machen müssen, weil da eine Firma in Rente geht und dann ist eben plötzlich das Kartenverkaufssystem am Ende. Und naja, dann muss ein neues bezahlt werden und das ist eben Geld, was erstmal reingespielt werden muss.
0: Seid ja das größte Kabarett hier.
3: Naja, mittlerweile, was heißt das größte?
0: Naja.
3: Also das größte mit einer festen Spielstätte und mit einem festen Spielerstamm, also Ensemble-Kabarett. Aber so groß ist es gar nicht mehr. Also es gab ja Zeiten, das waren wirklich, da waren wir wie ein kleines Theater, da waren wir, ich glaube, die höchste Zahl waren mal 15 Leute, nur fürs Kabarett von Sekretariat, Chefetage bis hin zu Musikern. Wir haben ja Live-Musik, das unterscheidet uns ja sehr von vielen, vielen anderen. Und es sind eben oft mehr als einer auf der Bühne, wie das also jetzt mittlerweile bei der Comedy oder auch beim Kabarett fast die Normalität ist, dass also die Einzelkämpferinnen und Einzelkämpfer auf der Bühne stehen und sagen, also das, was ich heute Abend verdienen kann, das ist für mich selber. Bei uns herrscht eben immer noch der, ja, ich sag's mal so, Kollektivgedanke.
0: Ja.
3: Aber das Kollektiv wird eben auch immer kleiner. Also
0: nochmal wieder zurück, den Versuch zurück zum Buch zu machen.
3: Ja.
0: Du hast in diesem Buch Annelsurium auch einen Rückblick gemacht. Ist das so gedacht gewesen?
3: Naja, es ist ein, also das Wort Annelsurium kommt ja von Sammelsurium.
0: Ja.
3: Ich glaube, meine Frau hat da mal rumgespielt mit dem Wort. Das ist auch so, wir sind immer bei Wortspielers zu Hause. Wir sind beide so. Und da ist das rausgekommen. Und zunächst war es mal eine Möglichkeit, ein Kabarettprogramm auf die Bühne zu machen, wo alles eben so gemischt war. Musik war immer Mr. Speedfinger, Jürgen Adlung aus Erfurt, der Boogie-Woogie-Pianist. Und ich habe alles, was ich also textlich reingegeben habe, variiert, auch so ein bisschen aktuell angepasst und Spielszenen, aber auch lustige Moderationen und ein bisschen erzählt über die Vergangenheit, die auch im Erfurter Kabarett stattgefunden hat und was wir da so zum Beispiel, also der berühmte Schüttelreim, diese zweizeiligen Blödelgedichte, die mal eine ganze Weile im Erfurter Kabarett für eine sehr überraschende Buntheit in den einzelnen Programmen gesorgt haben. Also eben nicht nur langes Lied, langer Text, Zwischenmusik, langer Text oder so, mal Solo, mal eine Gruppenkonferenz, sondern wirklich so kleine manchmal gerotzte Dinge und ja, und das hat die Leute dann überrascht und wir nutzen das nach wie vor, also diese Form. Und das ist ja überhaupt eigentlich die Urform des Kabaretts, auch des politisch-satirischen Kabaretts. Es muss bunt sein. Also der Skatspieler, so wird er vielleicht sagen, von jedem Dorf ein Hund oder so. Also wirklich so, möglichst bunte Hunde und möglichst abwechslungsreich, möglichst unterhaltsam. Aber es darf durchaus auch was Ernstes zwischendurch sein oder es darf was Lustiges mit dem ernsten Hintergrund sein. Und einfach zwischendurch auch mal zu blödeln, das befreit auch sehr, muss man sagen. Die Leute kommen ja auch mit der Erwartung ins Kabarett, dass sie sich einen schönen Abend, einen lustigen Abend machen. Aber man muss sagen, die Gesellschaft ist, ich will nicht sagen, weniger politisiert. Sie ist ganz anders politisiert als noch zu DDR-Zeiten, sagen wir jetzt mal. Zu DDR-Zeiten waren die Kabaretts eigentlich immer ausverkauft, also bis auf den letzten Platz. Die Leute haben manchmal Jahre auf eine Kabarettkarte gewartet und die Reaktionen waren relativ einhellig, weil auch die Erfahrungswelten und die Erfahrungen und das Wissen relativ einheitlich waren. Und das hat sich nach der Wende doch extrem verändert. Und es kommen eben auch Leute, die sagen, Wir hatten es dieser Tage, wir machen gerade eine Umfrage und da haben die Leute mal ein bisschen was aufgeschrieben. Was wünschen sie sich vom Kabarett so in der Zukunft? Und da auf einem Zettel stand weniger Politik und Parteien. Oder stand gar drauf, gar keine Politik und Parteien. Und da habe ich dann gedacht, weswegen kommt er dann eigentlich ins Kabarett? Ne? Mhm. Also Politik und Parteien muss natürlich immer eine große Rolle spielen, aber wir sind ein Kabarett mit einem hohen volkstümlichen und Unterhaltungsfaktor. Also bei uns kommen die Leute auch und sagen, ein Glück, dass ich den ganzen Abend über die Lage in der Welt und in Deutschland und in Thüringen, und wir weinen schon genug, wenn wir also tagtäglich mit dem Zeug in Verbindung kommen und ärgern uns und sind wütend und so. Und das will man ja am Abend nun nicht unbedingt nochmal in der vollen Breitseite. Und da sind wir dann da und denken, gut, wie kriegt man das hin, dass man eben in diesem ganzen Ernst auch den Unernst findet. Aber das geht nicht immer. Man muss dann einfach eben manchmal ein bisschen tricksen und muss so das Allgemeinmenschliche mal in eine Nummer mit reinnehmen und Verhaltensweisen kritisieren, die auch allgemein bekannt sind und ja, wo die Leute sich ein kleines bisschen wiederfinden vielleicht auch. Sagt man ja auch, das Kabarett hält den Spiegel vor. Naja, also es ist ein Zerrspiegel und manchmal klappt es gar nicht, weil Leute drin sitzen, die sagen, was wollt ihr eigentlich von uns, so sind wir nicht.
0: Tja, so ist das. Die Fremdeinschätzung und die Selbsteinschätzung divergieren nicht selten.
3: Ja, extrem. Und sind eben nicht mehr so einheitlich wie vor eben zig Jahren, sondern das ist alles pulverisiert. Also das ist sowohl politisch als auch so menschlich, auch von der Herkunft, von der regionalen Herkunft. Also da spielen dann eben diese Dinge rein, die gerade auch wieder eben so hochkochen, Ost und West. Also wir haben ein fast hälftig gemischtes Publikum zwischen westlichen Touristen, vor allem Touristinnen, muss sagen, die Frauen halten die Kultur immer hoch, egal woher sie kommen. Ja, also hälftig West und hälftig Ost sozusagen. Und ja, das Erfurter Publikum füllt das Kabarett nie zu 100%. Also wir sind heilfroh, dass Erfurt eine Touristenstadt ist. Und da liegen eben in der Pause auch immer die Bücher. Und da merke ich, dass das Interesse, naja, regional übergreifend ist. Also es gibt Leute, die wollen richtig politisch-satirisches Kabarett. Die suchen auch nach Büchern mit so einem Inhalt. Es gibt Leute, die sind mehr touristisch unterwegs. Da gibt es ja auch ein paar Bücher, die ich geschrieben habe. Und es gibt Leute, die sagen, haben sie was für Kinder? Das ist Kabarett natürlich eben meistens nicht. Ne? Ja. Das ist also eine Erwachsenenkunst.
0: Ja. Wenn du zwei exemplarische Texte aus diesem Buch uns vortragen möchtest, dann hätte ich gern von dir einen, den du als politischen Text verstehst und einen, den du mehr in die andere Ecke des rein Unterhaltenden stellen würdest.
3: Für mich ist letztlich alles politisch. Also hier ist zum Beispiel mindestens ein Text drin zum Thema Ernährung.
0: Ja.
3: Ernährung ist ein hochpolitisches Thema, Jahren mittlerweile. Ja. Und hier drin ist ein Text, wie eine ältere Frau auf einer Parkbank sitzt und Vögel füttert. Und der Text heißt böserweise eine alte Wachtel. Und ich werde mal ein kleines Stückchen daraus vorlesen, weil der Text ist, glaube ich, insgesamt also zu lang. Also eine alte Wachtel, und ich bitte jetzt nicht zu erschrecken, ich werde die Stimme ein kleines bisschen verweiblichen und versuchen, nicht die Gisela Brandt zu imitieren, aber eine Frau wenigstens. Na, ihr kleinen Piepmätze, kommt her. Bei Oma Lotti gibt's gutes Fresserchen. Könnt ihr ruhig essen, ist aus meinem Garten. Also garantiert Bio. Ja, es steht nicht extra drauf, ist es aber. Na, wenigstens die Vögel sollen was Ordentliches zu fressen kriegen. Ach ja, ich habe ja schon immer Vögel gefüttert, ja schon als Kind. Frauen beschäftigen sich ja auch noch im Alter mit Vögeln. Männer nicht mehr so. Mein Knut Thorsten, Gott hab ihn selig, der hat immer gesagt, Essen ist der Sex des Alters. Na, so gesehen hat er zum Schluss sehr viel Sex. Der hat einfach alles gegessen. Egal, ob gerade Rinderwahnsinn war oder Nitrophä-Hormonskandal, das Obst mit der Pest gespritzt, immer rein in die dumme Luke. Und alles ungewaschen. Also das Essen. Ja, er auch. Fleisch und Fleisch gesellt sich gern, hat er immer gesagt. Nach Knut Torstens Tod hat die Hänfling aus der Nachbarschaft Spitz gefragt, ob es nicht besser wäre, ihn als Sondermüll zu entsorgen. Naja, die Hänfling, das ist so eine Öko-Henne. Die hat sich immer mit Knut Torsten gehackt. Wussten Sie, hat sie über den Gartenzaun gebrüllt, dass die Vorfahren ihrer Bockwürste Tiere sind? Na und, hat Knut Torsten zurückgebrüllt, Sie essen nur Möhren und haben trotzdem Wurstfinger. Ja, aber die Hänfling hat ja irgendwo recht. Knut Torsten hat seit seines Lebens so viele Konservierungsstoffe, der mal in ein paar tausend Jahren

Ich glaube, es ist die Nummer 111. Ja, genau, die Nummer 111 ist Das Kabarett ist tot, das lebe das Kabarett, also eine kleine Kabarettgeschichte. Und das große Buch, ach so, das kleine, die kosten alle 6,95 mit Unterschrift 7 im Kabarett. Das große Buch Annelsurium mit Krumbiegels Karikaturen drumherum kostet 20 Euro, ist auch sehr viel dicker und sehr viel bunter und macht sehr viel Spaß. Und es ist auch ein kleines bisschen was Privates von Ulf Annel drin. Also ich erzähle ein bisschen was über mich, ein kleines Stückchen aus meiner Biografie. Und es gibt auch so einen fragenden Bogen, wo man so ein bisschen rauskriegen kann, wie tickt der Annel und was macht er. Aber ansonsten ist es eine bunte Mischung aus Humor und Satire, aus kleinen Sachen, aus Prosatexten und aus Gedichtchen und Limericks, Schüttelreime, alles Mögliche. So, eben bunt. Sammelsurium.

Das war Brian Wilson mit den Beach Boys und dem Titel Good Vibrations, den ich fürs Kabarett eigentlich für ganz geeignet halte. Wir sind in der letzten Viertelstunde dieser Sendung angekommen. Ich hatte eingangs gesagt, es gäbe noch einen Überblick über die Filme der Woche. Und dann haben wir natürlich auch noch die eine oder andere Veranstaltung, auf die ich hinweisen kann. Das wird allerdings jetzt etwas zeitlich eng werden. Deswegen machen wir das Ganze ohne Intro und ohne Musik nochmal davor. Und ich sage erstmal eine Veranstaltung an, die nicht stattfinden wird. Zu meinem ganz großen Bedauern ist nämlich abgesagt worden, das 15. internationale Puppentheaterfestival Synergura hier in Erfurt. Die Veranstalterin Sibylle Tröster und das Team haben sich mit folgenden Worten: schweren Herzens und mit großem Bedauern teilen wir mit, dass wir aufgrund mehrerer unvorhergesehener personeller Ausfälle im Team gezwungen sind, das 15. internationale Puppentheaterfestival Synergura 2026 abzusagen. Mit diesen Worten haben sie ihre Absage in das Veranstaltungsprogramm der Stadt geschrieben. Und ich erwähne das deswegen, weil das, eine der ersten Taten, die ich hier fürs Radio gemacht habe vor 3 Jahren, war, über dieses Puppentheaterfestival, damals das 14. zu berichten. Und ich fand das Programm damals, also rückblickend muss ich sagen, ich fand es umwerfend. Und es war schade, dass ich lange nicht alle Veranstaltungen besuchen konnte. Und deswegen erinnere ich umso lieber an dieses Theater in der Hoffnung, dass es dann denn in 3 Jahren, wenn die Veranstalter das wieder organisatorisch auf die Reihe kriegen können, wieder stattfinden kann. Es würde der Stadt gut zu Gesicht stehen, kann ich nicht anders sagen. Nur hinweisen möchte ich darauf, dass vom 11., also jetzt von morgen bis zum 20. das Kulturquartier-Festival stattfinden wird. Darauf allerdings hat die Kollegin Marie in einer Sendung heute haben wir Donnerstag, am Dienstag hingewiesen. Das kann man da auch nochmal nachhören, deswegen nur dieser Hinweis. Und für die Zukunft, heute Abend, was ich hübsch finde als Idee, von 19 bis 21 Uhr findet ein Straßenbahnkonzert statt, ein exklusives Straßenbahnkonzert Nummer 22 von Crêpes Suzette durch die Erfurter Innenstadt. Einsteigen, mitfeiern und genießen. Und ebenfalls heute um 19 Uhr ist nach dem Erfolg der Tournee 2019 durch Sachsen und Thüringen 10 Years Perfect Pair am Werk im Jazzclub Erfurt. Und am Freitag um 19 Uhr ist im Jazzclub ebenfalls Erfurt das Elan Trio, die Band um die Sängerin Laura Lehnhardt aus Weimar, eingeladen und wird das Publikum hoffentlich, ich gehe mal davon aus, verzaubern. Soweit die musikalischen Veranstaltungen, die da noch so alle sind. Jetzt im Club Franz Mehlhose ist am Samstag um 20 Uhr noch Jan Plewka und Marco Schmädje unterwegs. Between the Bars bieten sie an und die kommen jetzt mit Between the Lights mit ihrem neuen Programm inklusive EP zurück auf die Bühnen. Inhaltlich beschäftigen sie sich dabei meist mit Liedern über den Tod. Nicht gerade ein unbedingt einladendes Thema, aber die Lieder umso mehr. Und nun kommen wir zu dem, was früher mal in früheren Sendungen hieß, Filme der Woche, und das wird auch schon wieder in Zukunft Filme der Woche heißen mit Jingle und Intro und allem drum und dran. Und jetzt nur relativ kurz und mit den Texten, die die Anbieter zu diesen Filmen beinhalten, will ich ganz kurz auf die Filme des Kinoclubs hinweisen. Jetzt erstmal, dann anschließend kommen die Filme im sogenannten großen Kino. Es läuft heute an ein Film mit dem Titel Frühstück bei Audrey. Warum dieser Titel im Deutschen so gewählt worden ist, kann ich mir zwar ausdenken. Man ist unweigerlich versucht, an Breakfast at Tiffany's zu denken mit der Hauptdarstellerin Audrey Hepburn. Aber
Das eine und dieser Film hier, der im Original, im französischen Original La Poupée, nämlich die Puppe heißt, haben nichts miteinander zu tun. Es geht um eine Liebesgeschichte eines Mannes, der, nachdem seine große Liebe ihn verlassen hat, in einer kauzigen Kunstrasen-Schulzeit, da versinkt er und er ist einsam und um die Liebeslücke zu füllen, kauft er sich Sexpuppen, die bei mediokren Mikrowellenmahlzeiten, so heißt es hier in der Beschreibung, keine Miene verziehen und keinerlei Ansprüche stellen, weder im Bett noch in Gefühlsfragen. Nur das Kennenlernen von Freunden und Familie gestaltet sich schwierig, denen er offenbar gegenüber behauptet, dass diese Puppe seine Frau sei oder seine Partnerin sei. Denn die Freunde wissen nichts von der wahren Konsistenz der besseren Hälfte dieser Puppe nämlich. Und das Problem scheint gelöst zu sein, als die Puppe, nämlich Audrey, aus Plastik plötzlich zum Leben erwacht, plötzlich zur realen Partnerin wird. Während Audrey nun wortwörtlich am eigenen Leib erfährt, was es heißt, Frau zu sein, wittert Remy, der Hauptdarsteller, seine Chance auf neues Glück. Nicht nur in der Form männlicher Neidbekundungen, sondern in Audrey selbst. Die ist nämlich schlichtweg die perfekte Frau, zumindest äußerlich. Vom Verhalten her verhält sie sich allerdings ganz anders und gar nicht damenhaft oder musterhaft. Und der Mann kommt in Zweifeln, ob die große Liebe wirklich auf seine Wünsche zugeschnitten werden kann. Und dann kommt da noch eine andere Frau, nämlich seine Arbeitskollegin Patricia, ins Spiel, in die er sich möglicherweise schon verliebt hat, als er noch mit dieser nicht mehr Puppe zusammen lebt und auftritt. Und diese Dreiecksgeschichte, die eigentlich dann zu einer Vierecksgeschichte wird, mit seiner Schwester nämlich, die auch eine gewisse, nicht ganz unerhebliche Rolle spielt, lasse ich jetzt mal offen, wie sich das weiterentwickelt. In der Kritik habe ich eine Beschreibung gefunden, die ich euch nicht verheimlichen möchte. Nämlich in diesem Kino-Debüt der Regisseurin Sophie Beaulieu gibt es skurrile Situationen, die für Unterhaltung sorgen. Und die Konstellation eines tölpeligen Mannes zwischen zwei Frauen, einer feministischen Ex-Puppe und einer sportiven Kumpelfrau, die ihm beide deutlich überlegen sind. Und das hat, schreibt der Kritiker, eine gewisse Komik und dem Film trotz allem, nämlich trotz aller inneren Widersprüche, die Puppe erinnert sich zum Beispiel, nachdem sie zum Leben erweckt worden ist, auch an das, was sie in ihrem Puppendasein schon erlebt hat. Also trotz dieser Widersprüche, schreibt der Kritiker, verleiht diese Komik dem Film trotz allem einen gewissen Charme. Aber so richtig wird Frühstück bei Audrey seinem eigenen Konzept nicht gerecht. Das war eine kurze Räusperpause, das muss man vielleicht auch mal zwischendurch machen können, wenn man einen sogenannten Frosch in dem Hals hat. So. Hiddensee läuft außerdem im Kinoclub als Zusatzvorstellung vom 10. bis zum 13.9. Ein nur 17 Kilometer langer Streifen Land in der Ostsee, geliebt als Sehnsuchtsort der Freiheit. Sonnenanbieter, Nacktbader, Künstler, Punks und Prominente strömten seit jeher in Scharen auf die Insel. Das ist ein Dokumentarfilm und mit diesem Dokumentarfilm reist man durch ein ganzes Jahrhundert bis in die goldenen 20er zurück, als die intellektuelle Avantgarde hier zu Hause war, wie Stummfilmstar Asta Nielsen zum Beispiel oder der Literaturnobelpreisträger Gerhard Hauptmann. Damals wie heute ist Hiddensee gezeichnet von politischen Verwerfungen. Die sich im ganzen Land abspielen. Jetzt habe ich den Faden wieder gefunden. Deutschland im Miniaturformat, also so wie man früher vielleicht Änderungen in Jahrhunderten mit Familiengeschichten erzählt hat, tut man es hier eben mit den Besuchern einer Insel. In hypnotisch schönen Schwarz-Weiß-Bildern, schreibt der Autor dieses beschreibenden Textes, verwebt die preisgekrönte Regisseurin Anne-Kathrin Händel Landschaft, Geschichte und Schicksale.
zu einem faszinierenden Porträt und blickt wie durch ein Brennglas auf Bewegungen, die weit über die legendäre Ostseeinsel hinausreichen. Ihr wisst, ich bin mit ein wenig übertreibenden Formulierungen immer ein wenig auf Kriegsfuß und deswegen zitiere ich diese Texte auch dann ein wenig, als seien sie nicht so ganz ernst gemeint. Das haben die Autoren solcher Texte denn nun davon. Bad Apples ist ein weiterer Film, der im Kinoclub läuft und der nicht nur im Kinoclub läuft, sondern der auch im großen Kino läuft. Da geht es um eine etwas mysteriöse Geschichte zwischen einer Grundschullehrerin, die Maria heißt, und einem Schüler, der die Klasse beständig nervt und alles durcheinander bringt. Nämlich ein chaotischer und unberechenbarer Schüler, der alles immer wieder aus dem Gleichgewicht bringt. Und während ihre berufliche Zukunft zunehmend in Frage gestellt ist, also die der Lehrerin, und das Verhalten des Kindes immer weiter eskaliert, trifft Maria eine Reihe folgenschwerer Fehlentscheidungen. Dass Reihen von Fehlentscheidungen getroffen werden, macht diese Frau nicht allein durch. Und diese Fehlentscheidungen führen schließlich dazu, dass sie den Schüler versehentlich mit nach Hause nimmt. Wer glaubt das? Und dort einschließt. Verzweifelt versucht Maria, die Situation wieder unter Kontrolle zu bringen und sie schließt ihn eben ein und er ist weg. Doch plötzlich blüht die Klasse auf und sowohl das Kollegium als auch die Eltern sind von den positiven Veränderungen begeistert. Und trotzdem ist es natürlich klar, dass es aus diesem Dilemma, in das sich die Lehrerin begeben hat, keinen richtigen Ausweg zu geben scheint. Das ist dieser Film Bad Apples. Schließlich noch Oasis Don't Look Back in Anger. Das ist ein Film über Oasis, über die Rockband im Jahr 2025, in dem die Brüder Liam und Noel Gallagher wieder zusammenfinden nach 20 Jahren der öffentlichen Streiterei. Bad Apples läuft, wie gesagt, auch im großen Kino, im CineStar, zu dem ich jetzt komme. Und da läuft dann auch noch neu an Das gewisse Etwas. Nach einem Juwelenraub verstecken sich Alex und sein Vater Carlo, ausgerechnet bei einer Gruppe junger Erwachsener mit Beeinträchtigungen, die mit ihren Betreuenden gerade in den Sommerurlaub aufbrechen. Die beiden Ganoven geben sich kurzerhand als der fehlende Mitreisende Otto und dessen Betreuer aus. Eine fast perfekte Tarnung. Mit der Flucht vor der Polizei beginnt ein außergewöhnliches Abenteuer, das allen Beteiligten nicht nur ungeahnte Herausforderungen beschert, sondern auch jede Menge Spaß, große Gefühle und eine neue Sicht auf das Leben. Das ist ein weiterer Film, der im großen Kino anläuft und dann läuft weiterhin, wer es nicht geschafft hat, eine Karte für den Kinoclub zu finden für Vaterland, der hat diese Woche noch die Chance, im großen Kino im CineStar Vaterland sich anzusehen. Eine Geschichte über Thomas Mann und seine Tochter, die Schauspielerin, Autorin und Kabarettistin Erika, die von Sandra Hüller gespielt wird, auf einer Reise durch ein Deutschland in Trümmern nach dem Ende des Zweiten Weltkriegs. Ein Film, den man, glaube ich, unbedingt empfehlen, nicht nur kann, sondern empfehlen muss und mit dem diese Sendung denn auch dann zu Ende geht, denn wir haben es 10.59 Uhr und es sind noch 20 Sekunden bis zum Beginn der nächsten Sendung. Reino verabschiedet sich von euch, wünscht euch gute Gesundheit, bleibt gesund also und bleibt uns radiofrei gewogen. Tschüss und bis zum nächsten Mal.

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Ja, ihr seid genau richtig bei Play Some Records, Dienstagabend 21 Uhr, heute keine Oldie-Sendung und zwar heute Karl Wallnadel spielt seine neuen Platten, die er in der letzten Zeit so geholt und gekauft hat und habe begonnen mit der 7-Inch von den Sleaford Mods, Features Aldous Harding, mit dem Prodigy Acid Thunder Remix von The Elitist Goat. Ja, wie gesagt, es gibt heute recht neue Platten und mal schauen, wie wir das hier so machen. Ich habe einiges mitgebracht. Ich weiß nicht, ob ich das schaffe, damit die ganze Sendung zu füllen. Deswegen werde ich wahrscheinlich dann irgendwie dann ab der zweiten Hälfte ein bisschen nochmal wiederholen. Ich hatte erst überlegt, irgendwie zwei Songs pro Platte zu spielen. Das geht aber alles irgendwie nicht mit Moderation und Song aussuchen. Und wir werden das schon schön über den Abend bringen. Ich mache jetzt hier weiter und zwar mit Mike D. Der Beastie Boy hat eine Solo-Platte rausgebracht namens Thank You. Und die ist sehr schick geworden. Von der Aufmachung her und von der musikalischen Seite natürlich auch. Und wir hören hier True Colors.

Eka Wendell, Bleeding for a Die, Before I Die von der neuen Platte Looking People for Unfollow. Tolle, wirklich tolle Künstlerin und auch eine tolle Platte. Ich mache weiter mit den Beatsteaks. Die haben eine Live-EP rausgebracht, Live-Zelle. Und haben da so ein paar ältere Songs und neuere Songs und wir hören Gentleman of the Year in einer Live-Version.

0: Ja, unverkennbar. Farin Urlaub von den Ärzten hat eine neue Platte rausgebracht. Im Vorfeld auch eine Double 7-Inch mit ein paar Songs von dem neuen Album und auch ein paar Bonussachen. Wir haben jetzt hier Happy to be D gehört. Ihr habt genau gehört, was diese Abkürzung bedeutet. Und der eine andere von den Ärzten war auch nicht untätig, und zwar Bela B. hat sich mit Bonaparte zusammengetan und hat einen Song aufgenommen namens Braun und hat auch eine politische Message.
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0: Ja, nochmal Farin Urlaub von seiner Double 7 Inch. Kein Pardon, der Titeltrack. Wenn wir jetzt hier einmal dabei sind, dachte ich mir, diese Speerspitzen des deutschen, Mainstream-Punk-Rock, kommen wir jetzt natürlich an den neuen Album von den Toten Hosen nicht vorbei. Ich werde jetzt aber, glaube ich, kein eigenes Lied spielen, aber die haben so eine schöne Coverplatte mit dabei, wo gute Versionen drauf sind und auch jetzt weniger gute, aber was mir total rausgestochen hat, ist die Coverversion von den einstürzenden Neubauten mit natürlich mit Blixer Bargeld. Finde ich sehr gut gelungen, was ist, weil das sehr ungewöhnlich für die Hosen ist und das hören wir jetzt.
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auch unverkennbar die legendären Cocksparrer aus England haben sich hier verewigt mit einer Split-Single mit den Toten Hosen, die ich auch vorher schon gespielt habe. Da ist auch ein wunderbares Cover von den Toten Hosen, wo sie die Clash covern. I'm the board with the USA. Vielleicht hören wir das heute noch ein bisschen später. Ich mache jetzt weiter mit MIA. Ich hatte eigentlich gedacht, als ich die bestellt hatte, dass es die R&B-Rap-Künstlerin ist, MIA. Da lag ich völlig falsch. Ich war ein bisschen irritiert, als das dann, als ich das aufgelegt habe zum ersten Mal. So, das ist was völlig anderes und musste erstmal ein bisschen nachschauen, wo kommt es her? Und auf jeden Fall gibt es auch natürlich einige Bands, die MIA heißen. Mia auch, gibt es ja hier auch in Deutschland noch die sehr bekannte Band. Und MIA kommen eigentlich aus Kalifornien und sind schon seit 1980 eigentlich am Start und haben da ein paar Sachen veröffentlicht und irgendwie jetzt nach 40 Jahren wieder irgendwie die erste Single wieder veröffentlicht mit ganz neuem Zeug. Und aber das ist eigentlich gar nicht so schlecht und das spiele ich euch jetzt hier vor. No Man von MIA aus Kalifornien.

Terre Neuve aus Belgien haben eine wunderbare 7-Inch rausgebracht. Depuis le Marais, wenn meine Französischkenntnisse so richtig sind, heißt das irgendwie aus den Sümpfen, weil irgendwie Belgien, gerade Brüssel, irgendwie aus Sumpfgebiet, glaube ich, aufgebaut worden ist. Und wir haben jetzt Serpent gehört. Und wir machen gleich Französisch weiter, nämlich Frustration kommen am 23.09. Morgen in 2 Wochen in den Museumskeller. Sind schon einige, viele Karten weg. Also ihr müsst euch echt beeilen, wenn ihr noch mit das Konzert besuchen möchtet. Und wir hören jetzt Omerta von der Our Decision LP und danach gleich nochmal Pepper Spray von So Cold Streams.

Ja, wunderbaren Frustration aus Paris am 23.09. im Museumskeller live zu erleben. Irgendwann vor ein, zwei Jahren waren auch mal La Sécurité aus Montreal im Museumskeller und die haben auch eine neue Platte ausgebracht namens Bingo. Und da sind ein paar schöne Sachen drauf und wir hören jetzt den Titeltrack Bingo.

Die großartige Fabienne del Sol, die ursprünglich aus Frankreich stammt und irgendwann nach London gezogen ist und macht dann schon seit vielen Jahren diese wunderbare Musik mit französischen Akzent. Das gefällt mir sehr, sehr gut und hat ein paar schöne Platten rausgebracht. Vielleicht habe ich jetzt irgendjemand angesteckt. Und ich muss jetzt nochmal auf Bingo von La Sécurité zurückkommen, weil da ist noch ein anderer cooler Song drauf. Nana, den hören wir jetzt.

Ui. Ah, ja, war doch zu schnell zu Ende. Ja, von Lux Security, von ihrer Platte Bingo Nana. Und wir kommen jetzt zu etwas völlig anderem. Und zwar zu Blutgruppe Wichse. Das klingt jetzt erstmal wie eine klassische Deutschpunk-Band, ist es aber gar nicht, denn die machen Punkrock mit französischen Texten und haben da so eine tolle Platte rausgebracht, ihr Debüt, und selbst betitelt, gleich mit einer 7-Inch, also die komischerweise ist die Rückseite mit Siebdruck bekritzelt und bedruckt und haben aber trotzdem noch eine 7-Inch dazu gepackt. Und deswegen ist es mir möglich, jetzt zwei Songs zu spielen hintereinander. Und zwar den ersten Song, Fraction, Blabla, und dann Clacktail. Viel Spaß damit!

Ja, Blutgruppe Wichse von ihrer neuen Debüt-LP. Die sind übrigens aus Karlsruhe. Sind es ist recht Frankreich nah. Und wir machen jetzt weiter mit Briefbombe. Ja. Briefbombe habe ich hier schon mehrfach gespielt. Ich hatte eigentlich sonst immer nur die neue Single mit und habe jetzt auch mal die 12-Inch jetzt hier mit reingebracht, weil die nämlich am 11. Dezember im Tico spielen. Und die haben halt auf ihrer ersten Platte so einen geilen Song drauf. Brieffreundschaft mit Oi natürlich, Oi. Brieffreundschaft, du bist Skinhead, ich bin Punk. Brieffreundschaft ein Leben lang. Viel Spaß.

Boah, Dry Socket aus Portland, Oregon, glaube ich. Großartige Band. Die rumpeln ganz schön. Dürfte, glaube ich, auch ihr Debüt sein. Auf jeden Fall ordentlich Alarm fetzt. Und wir haben da jetzt gehört Leglock. Davor natürlich ein bisschen viel Briefbombe, weil die so kurz sind, die Songs. Und da habe ich dann gleich nochmal von ihrer aktuellen EP Jugendlicher in Packstation eingesperrt und hinterher ist noch Ton und Taxis mit reingerutscht, weil die sind so kurz. Die haben da irgendwie, ich habe mal mir eine Playlist, Streaming-Playlist gebaut. Irgendwie sind 25 Songs in 35 Minuten und da ist noch auf der B-Seite von der ersten Platte noch eigentlich so ein 5 oder 7 Minuten langer Song namens Stille Post, wo eigentlich nur Rückkopplungen kommen. Oh, dann wisst ihr, wie rucki-zucki das dann eigentlich am 11. Dezember im Tego ablaufen wird. Gut, wir machen jetzt weiter. Lamprini Girls haben keine ganz neue Platte ausgebracht, aber ich habe jetzt die erste Platte endlich mal bekommen als Repress und da haben wir jetzt Boys in the Band.

Das waren die wunderbaren Taxi Girls von ihrer neuen Platte Static Midnight mit Mixtape. Die haben schon mal vor längerer Zeit eine 12-Inch EP rausgebracht mit nur 5 Songs und da haben wir jetzt noch Good Grace.

Ja, die Detroit Cobras waren das. Die haben vor ein, zwei Jahren jetzt hier diese Single rausgebracht. Und ich bin recht erstaunt, dass da jetzt ein Typ singt, weil die Sängerin ja vor ein paar Jahren gestorben ist. Und da sind auch ein paar Songs drauf, wo eine Flinterfrau Person singt, die recht ähnlich singt wie die alte Sängerin. Vielleicht sind es alte Aufnahmen, ich weiß nicht. Wir hören gleich nochmal rein. Wir kommen jetzt erstmal weiter zu den Twisted Teens, die ich vor einiger Zeit entdeckt habe und sehr lieb gewonnen habe. Und die bringen nächste Woche erst ihre nächste Platte raus. Ich habe jetzt hier die allererste. Selbst nach sich selbst benannte Twisted Teens Platte und die finde ich ganz großartig und wir hören jetzt hier Rando und wenn die neue Platte dann raus ist, dann hören wir sicherlich auch nochmal was davon.

Okay, ich gebe es zu, da habe ich mich irgendwie verhört. Da ist gar keine Flinter-Frauenstimme dabei. Ich dachte eigentlich, naja, das war die Detroit Cobra ist nochmal ein anderer Song. Und zwar Feelin' My Bones. Wir kommen nochmal zurück zu den Twisted Teens und zwar mit ihrem Eingangssong Twisted Teen von ihrer Debütplatte Twisted Teens. The only thing original.

Ja, ihr wisst vielleicht, es gibt kaum Sendungen, wo ich Wild Billy Childish nicht hier spielen werde, weil bin großer Fan und bin sehr froh, dass sie am Freitag ins Lido in Berlin Wild Billy Childish an der Chatham Forts sehen kann, und deswegen musste ich das jetzt auch nochmal spielen, weil auch die Platte dieses Jahr nochmal

Ja, liebe Leute, ich sag tschüss. Das waren die Beatsteaks nochmal und Mike D vorher. Und ich sag jetzt tschüss mit, wie heißt sie? Ja, natürlich Dead Bob spielen am 13.10. im Museumsgelau. Viel Spaß. Bye, bye. 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
1: Bericht zeigen, dass Geflüchtete stärker von einem Mangel an sozialen Beziehungen betroffen sind als andere Bevölkerungsgruppen. Wir haben dazu eben auch persönliche Einblicke von Betroffenen aus Marzahn bekommen.
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1: Was kann man tun? Was gegen Einsamkeit bei Geflüchteten helfen kann und natürlich auch bei anderen Menschen, sind Orte und Veranstaltungen der Begegnung und des Austauschs. Glücklicherweise gibt es in Marzahn Initiativen und Projekte, die Nachbarschaftsbeziehungen und auch Integration stärken und dadurch Wege finden, das Einsamkeitsgefühl zumindest zu verringern.
0: 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Katja, bei ich habe mit Martha, sie heißt Martha, oder? Bei Martha, die bei einem Medatkar ist, bei Ben, bei Nahad Ben Marzahn Zut, kar mikone, so bat kerde. 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
1: Genau, ich habe mit Martha gesprochen. Sie ist Sozialarbeiterin bei Ben Marzahn Süd. Von Ben habt ihr vielleicht schon in unseren Sendungen gehört. Ben steht für Berlin entwickelt neue Nachbarschaften. Und das ist ein Programm, welches das nachbarschaftliche Miteinander und die Integration von Menschen mit Fluchtgeschichte fördert. Ben Marzahn Süd bietet zum Beispiel Angebote wie Sprachcafés, gemeinsame Aktionen im Stadtteil und kulturelle Veranstaltungen an.
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1: Aber hören wir doch einfach mal direkt rein, was Martha uns erzählt.
2: Also ihr macht ja ganz viel Nachbarschaftsarbeit. Es ist ja nicht unbedingt jetzt nur für Geflüchtete, aber natürlich spielt das auch eine Rolle, weil in Marzahn einfach auch viele Leute ankommen neu. Und wie ist das denn aus eurer Sicht? Ist da Einsamkeit von Menschen, also speziell von Geflüchteten, ein Thema in Marzahn-Hellersdorf? Und wenn ja, wie äußert sich das?
3: به نظر شما آیا تنهایی افراد به ویژه پناهندگان در مارزان موضوع مهم است؟
4: Genau, also wir arbeiten mit der ganzen Nachbarschaft, sowohl bei Geflüchteten als auch besonders bei wir arbeiten viel mit älteren Seniorinnen hier in unserem Quartier, ist das Thema Einsamkeit ein aktuelles Thema leider. Besonders wenn zum Beispiel, also bei Geflüchteten und es ist besonders, wenn man alleine hierher kommt oder noch nicht so gut vernetzt ist. Wir haben so Bedarfsanalyse gemacht, auch hier im Kids, was fehlt, welche Angebote fehlen. Und es ist wirklich ein Thema, auch also sowohl als auch bei Geflüchteten und bei Nachbarinnen hier, die hier schon länger wohnen, besonders bei Älteren.
3: روی کرد ما کار روی همه ساکنان محله است. ای هم با ساکنان قدیمی و هم با همسایگان تازه وارد است. متاسفانه تنهایی مسئله است که هم برای پناهندگان و هم بخصوص برای سالمندان محله خیلی جدی است. و به ویژه وقتی کسی تنها می آید و اینجا هنوز با کسی ارتباط نداره بسیار مشکل است.
2: Wie nehmt ihr das bei den Leuten konkret wahr? Also kommen die zu euch mit dem Thema, dass sie sich einsam fühlen oder sozial isoliert? Oder ist das eher was, was ihr so in den Zwischentönen wahrnehmt?
3: Also wie schon als Wasiert ist das Tanhoi der Mion Mardum Chist. 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
4: Also sowohl als auch, wenn wir selber aus unserem Büro rausgehen, dann sprechen wir direkt Menschen an und stellen Fragen. Was wünscht ihr euch? Was erlebt ihr? Habt ihr genug Angebote? Habt ihr genug Anschluss? Also entweder die dann zu unseren Angeboten kommt, dann sagen sie das oft, auch gut, dass ihr das hier macht. Das haben wir uns hier gewünscht, so ein Ort, wo man hierher kommen könnte oder kann. Aber auch, wenn wir selber aktiv auf die Menschen zukommen. Quasi von beiden Seiten, würde ich sagen.
3: هر دو مورد قابل مشاهده است. در خارج از محل کار با مردم مستقیم صحبت میکنیم و سوال میکنیم که چی چیزهایی میخواهند و چی تجربه دارند. آیا خدمات کافی دارن؟ آیا ارتباط اجتماعی کافی دارن؟ خب کسانی که در برنامه های ما اشتراک میکنن اغلب میگوین چی خوب است که این دفتر در اینجا راه اندازی شده و مردم میگن که آنها این را میخواستند.
2: Inwiefern helft ihr, also Ben, oder kann helfen mit den Angeboten quasi dieser Einsamkeit oder sozialen Isolation entgegenzukommen?
3: برنامه‌های بن تا چه اندازه می‌توانند به مقابله با تنهایی یا انزوای اجتماعی کمک کنند یا کمک می‌کنند؟
4: Also wir versuchen auf Bedarfe zu reagieren und dann solche Formate zu entwickeln, die dann für alle zugänglich sind. Es ist nicht immer leicht und als Ziel haben wir jetzt dieses Jahr, weil wir schreiben auch alle zwei Jahre so ein Handlungskonzept, mehr in die Unterkünfte zu gehen, auch mit den Formaten wie mobiles Café, mit anderen Formaten und die dann ein bisschen aus der Gemeinschaftsunterkunft zu holen, einfach zu anderen Angeboten.
3: ما کوشش میکنیم به نیانس ها پاسخ دهیم و برنامه های طراحی کنیم که برای همه قابل دسترسی باشند. این همه آسان نیست. هر دو سال یک بار برنامه عملیاتی می نویسیم و هدف ما این است که بیشتر به مکانهای اقامت پناهندگان برویم تا افراد را کمی از اقامتگاه جمعی خارج کنیم و به برنامه و فعالیت های دیگر جذب کنیم.
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1: Und dann wollte ich natürlich vor allem von Martha wissen, welche Angebote Ben Marzahn Süd konkret bieten,

Hi, Nifty hier und ihr hört Doper den Dope. Heute geht es tief ins Archiv. Ich habe euch aus aktuellem Anlass ein altes Interview neu aufbereitet. Was der aktuelle Anlass ist, erfahrt ihr am Ende der Sendung. Wer die Interviewpartnerin ist, das erfahrt ihr jetzt sofort. Es handelt sich um Jugend Blackrock. Die südafrikanische Rapperin hatte zum Zeitpunkt der Aufnahme dieses Interviews zwei Alben veröffentlicht, Return of the Astrogoth und Anima Mysterium. Inzwischen gibt es auch noch ein drittes Album, The Illusion of Being. Natürlich hören wir heute ganz viel ihre Musik und erfahren im Interview ganz viel von Jugend Blackrock.

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3: Das war Jürgen Blackrock bei Doper den Dope. Und jetzt will ich euch natürlich noch verraten, dass es wahrscheinlich in der November-Ausgabe von Doper den Dope ein neues, umfangreicheres, tiefergehendes Interview mit Jürgen Blackrock geben wird. Darauf könnt ihr euch auf jeden Fall schon mal freuen und in der Zwischenzeit fleißig Jürgen Blackrocks Musik pumpen. Mein Name ist Nifty MC, ich bedanke mich fürs Zuhören und freue mich, wenn ihr auch das nächste Mal wieder am Start seid bei Doper den Dope.

Und die Dauerhörer bei Radio Frei wissen, dass diese Sendung Unterdessen heißt. Und allen anderen sei es nochmal ausdrücklich gesagt, Unterdessen hört ihr. Das Tagesmagazin. Das Tagesmagazin auf 96,2 und aus der Johannesstraße 156 in Erfurt. Am Mikrofon ist heute Reino und er heißt euch auch persönlich nochmal ganz herzlich willkommen an diesem Tag, der ein wenig grau ist und ein wenig frischer als die Vortage und deswegen den Eindruck erweckt, als kündigte er den Herbst ein bisschen an, aber tatsächlich kann natürlich auch ein später wunderbar warmer Sommer draus werden. Nicht an diesem Tag, aber in diesen Tagen. Und das war kein Wetterbericht.

Dieser 10. September ist ein Donnerstag. Und an einem Donnerstag läuft in Unterdessen bei Radio Frei immer mal eine ganz ähnliche Rubrik. Diese ähnlichen Rubriken, die sind heute allerdings ein wenig anders als normal. Aber was ist bei Radio Frei schon normal? Sie sind deswegen anders als normal, weil sie ein bisschen anders ablaufen. Zum Beispiel haben wir als allererstes den Blick auf die Filme der Woche. Und den Blick auf die Filme der Woche, den muss ich heute alleine tun, weil die Gäste vom Kinoclub mir absagen mussten. Die sind auch ziemlich gedrängt mit ihrer Zeit. Deswegen also ein bisschen ein anderer Blick auf die Filme der Woche. Wir haben heute auch wieder aus der Rubrik Zettelkasten eine Buchbesprechung, aber auch die ist ein wenig anders, denn nicht Roman macht sie, ich habe sie gemacht und der Gesprächspartner bringt gleich zwei neue Bücher auf den Markt. Gibt es noch eine Rubrik, die eigentlich sonst immer mittwochs läuft, nämlich eine Wissenschaftsecke. Aber auch diese Wissenschaftsecke ist anders als gewohnt. Es ist eine Sonderfolge, die sich mit der Verleihung von Nobelpreisen beschäftigt.

Ja, und dann gibt es noch eine neue Rubrik, eine relativ neue Rubrik, die den Titel trägt Texte hinter der Mauer. Und da will ich heute auch einen Auszug davon bringen. Und dann haben wir noch diverse Beiträge, die ich mir so habe einfallen lassen zur Frage, was war eigentlich noch alles am 10. September? Und dann habe ich mir zusammengestellt, was in dieser Woche alles an Weltgedenktagen so ansteht und was vor allen Dingen zahlenmäßig dahinter steht. Man denkt immer, ein Gedenktag, der stünde für sich und der stünde im Grunde genommen nicht für irgendetwas anderes. Man müsste dann eben an zum Beispiel ein Denkmal denken oder an Denkmale denken, denn am kommenden Sonntag ist der Tag des offenen Denkmals und den Zusammenhang werde ich dann noch kurz aufdröseln und dann werde ich aber andere Tage, die in dieser Woche anstehen, ansprechen und die Fakten, die dahinter stehen, mal kurz beleuchten. Als allererstes aber haben wir natürlich auch in dieser Sendung wie immer Musik und ich fange an mit einem Song, der sich diesem Tag, nämlich dem 10. September, gewidmet hat, beziehungsweise dem die Autorin dieses Tages diesen Song gewidmet hat und die Autorin ist Kelsey Davis.

Kelsey Davis war das, September the 10th. Ich habe jetzt als nächsten Song, dem will ich dann gleich mal überleiten, einen Geburtstagssong. Wir hatten ja gerade einen Song, der sich mit diesem Tag beschäftigte. Ich habe jetzt einen ganz anderen Song, der an einem 10. September vor 35 Jahren genau das Tageslicht erblickt hat, nämlich diesen Song hier, der von dem gesagt wird, er habe sich zur Hymne einer ganzen Generation entwickelt. Ich glaube eher nicht, dass man das sagen kann. Diese Generation, die heute als jung angesehen werden kann und die damals als jung angesehen werden muss, die hat sich immer einer Hymne ein wenig verweigert, weil sie eben verschiedene Hymnen für verschiedene Geschmacksrichtungen hatte und hat. Deswegen etwas zurückhaltender, aber dieser Song ist jedenfalls damals für viele junge Menschen von einiger Bedeutung geworden oder gewesen.

0: Das waren 5 Minuten Nirvana. Der Song hieß Smells Like Teen Spirit. Und der ist auch von vielen gecovert worden. Ich habe noch eine Version, bei der ich mal schaue, ob die Zeit ist, sie sich alternativ noch anzuhören dazu von Patti Smith. Aber dazu später. Das werden wir dann vielleicht noch kriegen, heißt das ja in der Schule immer so schön. Ich hatte angekündigt in dem Überblick über das, was in dieser Sendung alles gebracht werden wird, eine neue Rubrik. Diese Rubrik heißt Texte hinter der Mauer. Und dazu gibt's eine Erläuterung und einen Jingle als Einführung gewissermaßen, weil das noch relativ neu ist. Ich glaube, wir haben es einmal schon mittlerweile gespielt und wir haben uns intern verabredet, auch daraus eine Donnerstagsrubrik zu machen, nämlich Texte hinter der Mauer. Ich wiederhole es nochmal. Und dieses Intro, das hören wir uns jetzt mal an, dann wissen wir, worum es geht. Und dann habe ich eigentlich anschließend erst den Text, um den es dann heute geht.
1: Texte hinter der Mauer. Eine Kooperation zwischen der Gedenk- und Bildungsstätte Andreasstraße und dem Kinder- und Jugendtheater Die Schotte. Offiziell gab es in der DDR keine Zensur. In Artikel 9 der Verfassung von 1949 hieß es: Eine Pressezensur findet nicht statt. Und in der Verfassung von 1968: Jeder Bürger der DDR hat das Recht, den Grundsätzen der Verfassung gemäß seine Meinung frei und öffentlich zu äußern. Dennoch konnte nicht alles gelesen und auch nicht alles gesagt werden. Die DDR hatte keine offizielle Verbotsliste, sondern arbeitete mit Druckgenehmigung, politischer Bewertung und stiller Zensur. Viele AutorInnen waren nicht formal verboten, aber de facto nicht erhältlich. Die Manuskripte blieben zum Beispiel in Genehmigungsverfahren hängen oder konnten wegen Papierknappheit nicht gedruckt werden. Die Verbote änderten sich über die Jahrzehnte. In den 1950ern war die Zensur am strengsten, ab den 1970ern wurden manche AutorInnen wieder zugelassen. SchriftstellerInnen versuchten trotzdem von Anfang an, ihre Regimekritik versteckt unterzubringen. Doch nicht nur die Autoren und Autorinnen waren in Gefahr, auch LeserInnen konnten verhaftet werden und wurden es auch. Hier werden jetzt Texte gelesen, die so in der DDR nicht stattfinden durften. Texte, die gelesen werden wollten und wurden. Texte, für die Menschen bereit waren, verhaftet zu werden. Texte, die heute wieder stattfinden dürfen und deswegen auch sollten. Texte, die an ihrer Relevanz nichts verloren haben. Die Andreasstraße gilt heute nicht mehr als Synonym für die Stasi. Die Andreasstraße ist heute ein Ort der Geschichte, ein Ort der Revolution, ein Ort, der zeigt, wie wichtig Freiheit ist. Freiheit im Tun und Freiheit im Wort. Und heute ist die Andreasstraße auch der Ort, wo sich junge DarstellerInnen aus dem Kinder- und Jugendtheater Die Schotte mit Werken auseinandersetzen, von denen sie so vorher oftmals noch nie etwas gehört haben. Und darum soll es auch bei dem Projekt Texte hinter der Mauer gehen. Im Vordergrund stehen die Texte selbst, die Geschichte dieser und das Schicksal der AutorInnen.
0: Und heute beschäftigen wir uns in dieser Rubrik Texte hinter der Mauer mit einem Text von einem Autor, der im Grunde genommen erst bekannt geworden ist, nachdem er schon tot war. Robert Musil war es und Robert Musil und dem Mann ohne Eigenschaften widmet sich nun dieser Text hier. Hinter der Mauer, nicht mehr hinter der Mauer.
2: Ich lese gerade. Robert Musil. Der Mann ohne Eigenschaften. Musils Roman erscheint ab 1930 in 3 Bänden und gilt als eines der großen unvollendeten Werke der Moderne. Es wurde sowohl bewundert als auch kritisiert. Zu klug, zu komplex, zu ironisch. Ein Buch, das eher denkt als erzählt. Heute gilt es als einer der bedeutendsten Romane des 20. Jahrhunderts. Ein großer Versuch, die zerfransende Welt der Moderne in eine Form zu bringen. Musil wurde 1880 in Klagenfurt geboren, studierte Maschinenbau und Philosophie und arbeitete zeitweise als Bibliothekar und Theaterkritiker. Durch die Machtübernahme der Nationalsozialisten wird auch Musils Arbeit eingeschränkt. Als er 1942 im Exil in der Schweiz starb, war er weitgehend unbekannt. Erst später erkannte man die Bedeutung seines Werks. Sein Roman galt in der DDR als zu unpolitisch, zu komplex und dekadent. Er wurde nicht offiziell verboten, aber weitgehend unterdrückt, kaum gedruckt und nur sehr eingeschränkt zugänglich gemacht. Ich lese gerade das vierte Kapitel. Wenn es Wirklichkeitssinn gibt, muss es auch Möglichkeitssinn geben. Wenn man gut durch geöffnete Türen kommen will, muss man die Tatsache achten, dass sie einen festen Rahmen haben. Dieser Grundsatz ist einfach die Forderung des Wirklichkeitssinns. Wenn es aber einen Wirklichkeitssinn gibt und niemand wird bezweifeln, dass er seine Daseinsberechtigung hat, dann muss es auch etwas geben, das man Möglichkeitssinn nennen kann. Wer ihn besitzt, sagt beispielsweise nicht, hier ist dies oder das geschehen, wird geschehen, muss geschehen, sondern er erfindet. Hier könnte, sollte oder müsste geschehen. Und wenn man ihm von irgendetwas erklärt, dass es so sei, wie es sei, dann denkt er, nun, es könnte wahrscheinlich auch anders sein. So ließe sich der Möglichkeitssinn geradezu als die Fähigkeit definieren, alles, was ebenso gut sein könnte, zu denken und das, was ist, nicht wichtiger zu nehmen als das, was nicht ist. Man sieht, dass die Folgen solcher schöpferischen Anlagen bemerkenswert sein können und bedauerlicherweise lassen sie nicht selten das, was die Menschen bewundern, falsch erscheinen und das, was sie verbieten, als erlaubt oder wohl auch beides als gleichgültig. Solche Möglichkeitsmenschen leben, wie man sagt, in einem feineren Gespinst. In einem Gespinst von Dunst, Einbildung, Träumerei und Konjunktiven. Kindern, die diesen Hang haben, treibt man ihn nachdrücklich aus und nennt solche Menschen vor ihnen Phantasten, Träumer, Schwächlinge und Besserwisser oder Krittler. Wenn man sie loben will, nennt man diese Narren auch Idealisten. Aber offenbar ist mit alledem nur ihre schwache Spielart erfasst, welche die Wirklichkeit nicht begreifen kann oder ihr wehleidig ausweicht.

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1: Das war Freedom von einem Sänger, der heißt Pharrell Williams. Aber den kennt ihr sicherlich eigentlich alle und ich brauche das gar nicht zu erwähnen. Der Text Robert Musil, also Robert Musil selbst und seine Texte gehören ja eher in die Kategorie, wenn man das überhaupt kategorisieren will und ob das überhaupt Sinn macht, weiß ich auch nicht so ganz genau, dann gehören diese Texte eher in die Kategorie des Nachdenklichen. Und ich habe jetzt die weniger dankbare Aufgabe von einem nachdenklichen, von einer nachdenklichen Seite in dieser Sendung zu einer eher heiteren Seite überzuleiten. Und das mache ich gewissermaßen in zwei Schritten. Der erste Schritt ist das Kichern, das Amy Grant besungen hat und das wir uns jetzt hier anhören können, wenn der Maschinist bereit ist.

Amy Grant war das, Giggle, also das Kichern oder so ähnlich. Sie hat aber in diesem Song auch schon den nächsten Schritt zum richtigen lauten Lachen angedeutet. Und dieses laute Lachen, das hören wir uns jetzt mal an, von Elvis Presley. Aber der Song, der hat einen ganz anderen Titel und der wandelt sich erst im Verlauf der Zeit. Hört euch das mal an.

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1: Elvis Presley war das. Und so kann ein vermeintlich ein wenig ernster Song auch in einen total heiteren Song umgemünzt werden während der Darbietung. Jetzt sind wir also richtig beim Lachen. Und die Rubrik, die ich jetzt zum Lachen eigentlich vorgesehen habe, die ist an sich überhaupt nicht zum Lachen, genauso wie der Song gerade eben von Elvis Presley. Die Themen, die sind ganz ernst, aber es handelt sich um eine Veranstaltung, die als heitere Veranstaltung konzipiert ist und auch so ankommen soll, und sie kommt auch immer so an. Es geht nämlich um die Verleihung der Ig Nobel-Preise des Jahres 2026, und dieser Verleihung habe ich für heute die Wissenschaftsecke in einer Sonderfolge gewidmet, in der ich die verschiedenen Preise bzw. die Forschungen, mit denen sich die Preisträger beschäftigt haben, es sind insgesamt 10, die einmal vorstellt, jedenfalls soweit ich dazu Informationen bekommen habe auf die Schnelle. Die Preisverleihung war am 4., also vor einer knappen Woche. Und sie ging deswegen schon allein durch die hiesige Thüringer Presse, weil eine Jenaer Forscherin mitbedacht worden war. Das hören wir uns jetzt mal an. Und ich erwähne auch, welche Forschung hier aus Jena stammt. Und es gibt einen weiteren Forscher, der aus Deutschland stammt. Und die Verleihung der Ig Nobel-Preise 2026 ist heute ein besonderer Gegenstand einer Sonderfolge der Wissenschaftsecke.

Hier ist die Wissenschaftsecke bei Radio Frei. Neues und Interessantes aus Forschung und Wissenschaft. Und natürlich aus Technik. Aber nicht, dass ihr was Falsches denkt. Wir haben hier auch Verhaltenswissenschaft, wir haben Psychologie, was das Herz begehrt. Im vergangenen Jahr ist es unsicher für unsere Gäste geworden, das Land zu besuchen. Wir können von den neuen Gewinnern und von den internationalen Journalisten, die über die Veranstaltung berichten, nicht guten Gewissens verlangen, in die USA zu reisen. Mit diesen Worten hat Mark Abrams die Entscheidung begründet, eine Veranstaltung aus den USA herauszuverlegen, die der Wissenschaft dienen will. Und mit diesem Zitat beginnt auch diese Wissenschaftsecke, die eine besondere sein wird. Es geht nämlich um den seit 1991 jährlich verliehenen Nobelpreis für eine Forschung, die zugleich ernsthaft und kreativ ist, aber eben auch unernst und skurril. Er wird Ig-Nobelpreis genannt und ist von eben diesem Mark Abrams gegründet worden. Er ist Mathematiker und Wissenschaftsverleger und hat die Zeitschrift für unwahrscheinliche Forschung gegründet, von der dieser Preis verliehen wird. Die heißt im Original Annals of Improbable Research. Über diesen Preis lachen viele, und das sollen sie auch. Aber Mark Abrams hat den tieferen Sinn dieses Preises aus einer im Grunde kaum vermeidbaren Verbindung von Humor und Ernsthaftigkeit begründet. Er meint, dass die meisten Arbeiten, die einen Ig-Nobel-Preis gewinnen, komisch erscheinen, weil sie außerhalb der eigenen Erfahrungen liegen. Zugleich ist aber die ausgewählte Forschung so faszinierend, dass sie im Kopf bleibt. Sie weckt eine kindliche Neugier. Und dann hat Abrams noch von einem seiner eigenen Aha-Erlebnisse erzählt. Es passiere nicht selten, dass von den Gewinnern eines Preises einer sagt, die anderen Studien waren ja sehr witzig. Aber warum ist wohl meine eigene Studie ausgewählt worden? Mit anderen Worten, die Forschungen werden nicht angestellt, weil sie witzig sein sollen. Sie entstehen, weil die Forschenden ein Problem verstehen wollen und dabei etwas ganz Unerwartetes entdeckt haben. So entsteht Forschung. Nicht immer, aber oft. Die Ernsthaftigkeit dieses Preises wird übrigens noch dadurch unterstrichen, dass die Forschungsergebnisse durchweg in seriösen Wissenschaftszeitungen veröffentlicht worden sind oder werden. Und dass die Preisverleihung traditionell von Preisträgern des Nobelpreises vorgenommen werden. Des richtigen Nobelpreises wohlgemerkt. Aber ich will nicht ablenken, sondern gleich auf die diesjährigen Preise in den insgesamt 10 Kategorien zu sprechen kommen, die da am 4. September verliehen worden sind. Den Chemiepreis zum Beispiel bekam eine Forschergruppe aus Indien, Frankreich, Japan und den USA. Sie hatte die Milch einer lebend gebärenden Kakerlake untersucht und dabei herausgefunden, dass diese Milch der Kakerlakenart Diploptera punctata Proteinkristalle enthält, die dreimal so viel Energie enthalten wie Kuhmilchproteine. Zwar wird auch nach diesem Befund kaum jemand auf die Idee kommen, Kakerlaken melken zu wollen, aber die Erkenntnis wird man vielleicht irgendwann einmal für eine weitere Verwendung nutzen können. Das ist also eine eher noch nicht so wirklich praktisch nutzbare Erkenntnis. Jedenfalls nehme ich das im Moment an. Übrigens lautet die wissenschaftliche Bezeichnung dieser Forschung wie folgt: Struktur eines heterogenen, glykosylierten, lipidgebundenen, in vivo gezüchteten Proteinkristalls mit atomarer Auflösung aus der lebend gebärenden Schabe Diploptera punctata. Ganz anders bei dem diesjährigen Physik-Ig-Nobelpreis.
die Forschergruppe aus China, die sich mit diesem Thema beschäftigt hat. Und sie hat eine wirklich praktisch relevante Frage angepackt. Nämlich, wie ein Urinal geformt sein muss, das die Nutzenden nicht mit gelben Spritzern versieht. Die entscheidende Variable ist hier der Winkel, in dem der Strahl auf das Porzellan trifft. Am nutzerfreundlichsten hat sich dabei ein Modell erwiesen, das den Namen Nautilus bekam und eine schmale, säulenartige Form hat mit einem ziemlich weit unten angelegten Bassin, sodass der Strahl aus einer relativ großen Bandbreite von Herkunftshöhen immer aus dem gleichen Winkel auf das Porzellan trifft. Das ist ein Ergebnis, das wirklich praktisch ist und das aber auch gleichzeitig nachdenklich macht über die Neugier der Hersteller von Urinalen. Es scheint ihnen in den letzten, ich weiß nicht wie lange es schon Urinale gibt, in diesen ganzen vielen Jahren nicht so sehr um die Nutzer gegangen zu sein, sondern um irgendwelche Variablen, die mit dem Gebrauch offenbar nicht primär zu tun haben. Also der Mode, der Form, der Farbe, was weiß ich. Den Ig Nobelpreis für Wirtschaft gewann eine Gruppe um den Sozialpsychologen Paul Pfiff von der University of California. Die Gruppe um ihn hat Beweise dafür gefunden, dass Angehörige der Oberschicht eher dazu neigen, Süßigkeiten aus dem Vorrat von Kindern zu klauen und sich auf andere Art und Weise unethischen Verhaltens schuldig machen. Der Biomechanikpreis ging an Matilda Brindle, Catherine Talbot und Stuart West für die Entwicklung einer präzisen Definition des Küssens. Diese lautet wie folgt: Küsse sind, ich zitiere, nicht agonistische Interaktionen, die einen gerichteten, intraspezifischen, oral-oralen Kontakt mit einer gewissen Bewegung der Lippen oder Mundwerkzeuge und ohne Nahrungsübertragung beinhalten. Zitat Ende. Eine Definition, die jedenfalls auf Ameisen, Vögel, Eisbären und Menschen zutreffen soll. Nun wissen wir also alle, was wir tun, wenn wir nicht agonistische Interaktionen mit einem gerichteten, intraspezifischen, oral-oralen Kontakt mit einer gewissen Bewegung der Lippen und ohne Nahrungsübertragung vollziehen. Wir küssen einfach. Und zwar in der Rubrik Biomechanik. Dass bei dieser Gelegenheit auch gleich noch eine Evolutionsgeschichte des Kusses mit aufgeschrieben wurde, macht diese Forschung noch bedeutsamer. Bereits die Vorfahren der Menschheit vor rund 20 Millionen Jahren haben schon geküsst. Vermutlich auch der Neandertaler. Der Medizinpreis konnte dem Preisträger nicht mehr persönlich überreicht werden. Denn Tokuyi Uno ist nämlich leider schon verstorben. Aber seine Forschungsarbeit mit dem Titel »Wie man sich die Nase putzt – eine aerodynamische Studie des Naseputzens«, die ist fertig geworden. Uno hat diese Forschung nämlich eigentlich schon im Jahre 1997 erstellt. Und er hat untersucht, wie sich die Luft und die Flüssigkeiten beim kräftigen Ausatmen durch die Nase bewegen. Die Preisverleihung erfolgt aber erst jetzt, im Jahre 2026, eben nach seinem Tod. Die mit einem Ig Nobelpreis ausgezeichnete Forschungsgruppe in der Kategorie Biologie hat sich mit der Frage befasst, was genau bei einer Giftschlange die Reaktion Biss auslöst. Das heißt, was passieren muss, dass eine Giftschlange beißt. Die Forschergruppe aus Brasilien und Australien testete hierfür mit verschiedenen und an verschiedenen Tagen

3D-Druckdüsen befasst haben und hierfür ein Verfahren entwickelt haben, dem sie die Bezeichnung Necrodruck gegeben haben. Der Preis für Olfaktion, also Geruchssinn, ging an ein internationales Team um die Jenaer Forscherin Ilona Kreu. Sie hatte bei ihren Untersuchungen herausgefunden, dass Eltern den Duft von Babys als deutlich angenehmer empfinden als den Geruch von Teenagern. Der Titel der Arbeit lautete genau: Babys riechen für ihre Eltern wunderbar, Teenager nicht. Eine explorative Fragebogenstudie zu Alter und persönlicher Geruchsbewertung bei Kindern in einer polnischen Stichprobe. Zitat Ende. Nun gut, diesen Geruchseindruck hatte ich auch ohne diese Untersuchung und viele meiner Freunde auch. Aber jetzt wissen wir, dass wir nicht nur nicht allein sind, sondern dass wir eigentlich alle sind, die das so empfinden. Dann hatten wir noch den Preis für Bodenkunde, den eine Gruppe aus der Schweiz, aus den Niederlanden und aus Deutschland bekommen hat für eine Studie, die den geheimnisvollen Titel trägt »Assessing Soil Health via Underpants«, zu Deutsch »Die Bodengesundheit mit Unterhosen ermitteln«. Die Gruppe hat hierfür in mehr als 25 Ländern 1000 identische Unterhosen vergraben und nach 2 Monaten wieder ausgegraben. Die Unterhosen stellten eine Art Indikator für die Aktivität des Bodenlebens dar, denn je stärker die Unterhose erodiert ist, umso aktiver ist der Boden, in dem sie lag. Schlussendlich hat auch der Ig Nobel-Preis das Thema Frieden und er hat in dieser Kategorie eine Studie ausgezeichnet, mit der menschliches Verhalten untersucht und dokumentiert worden ist. Sie haben festgestellt, dass wir Freunde schätzen, die bösartig zu anderen Menschen sind, die wir nicht mögen. Da ich das nicht so richtig verstanden habe, habe ich einmal in die Zusammenfassung der Studie selbst gesehen und dort heißt es dann, ich zitiere wörtlich, in 6 Studien mit sich ergänzendem Design und länderübergreifenden Stichproben, US-amerikanische Bevölkerung, US-amerikanische Studierende, indische Bevölkerung, stellten wir Folgendes fest. Erstens, wenn die Adressaten des Verhaltens der besten Freunde nicht spezifiziert sind, entsprechen die Präferenzen der Menschen in Bezug auf Freunde der Art und Weise, wie man sich das Verhalten von Freunden gegenüber sich selbst wünscht. In Übereinstimmung mit Mustern aus früheren Arbeiten wünschen sich zweitens Menschen im Allgemeinen, dass Freunde freundlicher und vertrauenswürdiger sind als das Gegenteil. Aber drittens wünschen sich die Menschen auch, dass Freunde sich einem selbst gegenüber prosozialer verhalten als gegenüber anderen. Und viertens bevorzugen Menschen manchmal Freunde, die eher bösartig als prosozial sind, zum Beispiel gegenüber den eigenen Feinden. Zitat Ende. Soweit also die Preisträger und die Preise für die diesjährigen Ig Nobelpreisverleihungen. Und ich kann es nur immer wieder sagen, wer einmal die Lust und die Zeit hat, bei YouTube reinzuschauen und sich die Preisverleihung anschauen möchte, das ist ein Abenteuer, das allein schon des Ansehens wert ist. Denn hier werden auch einzelne Preisträger, die ihren Preis vorstellen sollen, geradezu sängerisch aktiv und sie verkleiden sich und es macht einen Riesenspaß, dazu zu gucken. Und das genau ist der Sinn. Und dieses Mal hat, wie gesagt, die Verleihung nicht in den USA stattgefunden, sondern in Europa, in Zürich.

Der Titel Smile, der war hier von Pussycat. Da sind wir dann nach wie vor in der ein wenig heiteren Abteilung dieser Unterdessen-Sendung von diesem 10. September des Jahres 2026. Und wir haben nahezu die Hälfte der Sendezeit von insgesamt 2 Stunden erreicht und können uns bis zum Erreichen dieser zweiten Stunde dann vielleicht noch einen weiteren Titel anhören, der sich mit einem Übergang vom Heiteren zum wieder etwas Traurigeren beschäftigt. Und das sind die Stones' Fool to Cry.

Die Rolling Stones mit Fool to Cry. Ich bin jetzt in der zweiten Stunde dieser Sendung fast angekommen. Es sind noch ein paar Sekunden und diesen gesamten Teil der Sendung, sondern den Beginn dieses zweiten Teils der Sendung möchte ich eröffnen mit einem Thema, das nicht so übermäßig angenehm ist, aber wenn man sich Zahlen dahinter anhört, dann erschrickt man doch. Seit 2003 nämlich ist dieser 10. September von der Weltgesundheitsorganisation ausgerufen, der internationale Tag der Suizidprävention. Seitdem, seit 2003, finden jährlich an diesem Datum Veranstaltungen statt, die vorwiegend von Organisationen aus dem Gesundheitsbereich bzw. der Suizidprävention veranstaltet werden. Die WHO hat die Ausrufung dieses Aktionstages damit begründet, dass der Selbstmord, der Suizid, eins der größten Gesundheitsprobleme der Welt darstelle. Jährlich nehmen sich rund 800.000 Menschen das Leben. Das entspricht einem Suizid alle 40 Sekunden. Und das bedeutet, dass jährlich mehr Menschen durch Suizid sterben als durch die Kriege zusammen. Was nicht relativierend gemeint ist. Nicht erfasst in den Statistiken sind aber natürlich auch die unerkannten Suizide, unklare Verkehrsunfälle, heimliches Absetzen von Medikamenten, dann die Essensverweigerung, die ich selber auch erlebt habe, und den Verkehrsunfällen, von denen ich weiß, ist auch einer ein Suizid gewesen. Ich weiß nicht mal, wie der erfasst worden ist. Fast 75% aller Suizidverstorbenen sind männlich. Auslösende Faktoren sind oft Stress, finanzielle Probleme, schwere Erkrankungen und familiäre Konflikte. Als Zeichen der Anteilnahme bitten die Initiatoren dieses Tages darum, um 20 Uhr eine Kerze ins Fenster zu stellen. Abgesehen davon finden an verschiedenen Orten Veranstaltungen statt. So wurden am 10. September 2006 um die Gedächtniskirche in Berlin 11.000 Kerzen für das Leben entzündet. Und im Jahre 2014 wurde mit einer Großaktion vor dem Brandenburger Tor auf das Tabuthema Suizid hingewiesen. Dieser Welttag der Suizidprävention hat auch ein Motto. Dieses Motto lautet in diesem Jahr, allerdings wie schon in den beiden voraufgegangenen Jahren 2024 und 2025, Changing the Narrative on Suicide. Offen reden, aktiv verstehen, gesellschaftlich handeln. Dazu habe ich einen Song von Janis Joplin rausgesucht.

Janis Joplin, Cry Baby. Wie gesagt, heute der Tag der Suizidprävention. Und ich habe mal so in dieser Woche rumgeguckt. Es gibt auch noch andere Tage, Gedenktage, die in diese Woche fallen und die mit irgendwie gesundheitlichen Problemen, die mit Gesundheitsfragen zu tun haben, aber auch mit sozialen Problemen von Menschen. Und ich habe dazu jeweils mal geguckt, ob ich ein paar Zahlen finde. Da gibt es zum Beispiel, gestern gab es den, Entschuldigung, gab es den Internationalen Tag des alkoholgeschädigten Kindes, der seit 2004 am 9. September begangen wird. Gefeiert kann man ja nicht sagen. Die FASD, so heißt diese Krankheit abgekürzt, ist die fetale Alkoholspektrumsstörung bei Kindern und Jugendlichen. Ich habe mal geguckt, wie viele davon es wohl auf dieser Welt geben mag oder auch in der näheren Umgebung. Und offizielle und belegbare Zahlen dazu habe ich nicht gefunden. Es gibt Schätzungen der Fallzahl, also aus Statistiken heraus. Und laut aktuellen Studien und Angaben des Aktionsbündnisses FASD sowie des Deutschen Ärzteblatts sind 1-2% aller Neugeborenen jährlich betroffen. Das sind in Erfurt so ungefähr 13-28 Kinder, die jährlich mit einer Form der FASD zur Welt kommen. Vom Vollbild der FASD sind circa 4-9 Babys pro Jahr betroffen. Und in Erfurt leben, bezogen auf die Gesamtbevölkerung, jedenfalls statistisch berechnet, schätzungsweise 2.100-4.300 Menschen mit Spätfolgen dieser FASD. Das war gestern. Es gibt aber auch noch weitere solche Tage, die zum Beispiel am Sonntag ist der Weltsepsistag, also der Tag der Blutvergiftung. Seit 2012 gibt es diesen Tag am 13. September. Und initiiert worden ist der von der Global Sepsis Alliance. Auch hiervon hört man eigentlich eher selten. Aber es gibt laut Angaben des Aktionsbündnisses Patientensicherheit in Deutschland rund 230.000 Fälle von Blutvergiftung. Davon sterben mindestens 85.000 Menschen an der Sepsis, die damit die dritthäufigste Todesursache in Deutschland ist. Wie der MDR einmal ermittelt hat, weist Thüringen im bundesweiten Vergleich die höchste Sepsisrate aller Bundesländer auf. Nach Daten der Baumer Krankenkasse erkranken im Freistaat jährlich hochgerechnet 476 von 100.000 Menschen an einer Sepsis. Der bundesweite Durchschnitt liegt dagegen bei rund 280 Fällen je 100.000 Einwohnern. Legt man diese offizielle Thüringer Inzidenz auf die Einwohnerzahl von Erfurt mit ca. 215.000 Einwohnern um, so ergibt sich folgendes Bild. Die geschätzte Fallzahl beträgt statistisch jährlich rund 1.020 Menschen in Erfurt, die an einer Sepsis erkranken. Als wesentlicher Grund für die Spitzenposition Thüringens und seiner Städte gilt vor allem der überdurchschnittlich hohe Altersdurchschnitt der Bevölkerung, da ältere Menschen ein deutlich erhöhtes Sepsisrisiko tragen. Und nach diesen nicht übermäßig optimistisch stimmenden Zahlen gibt es noch einen Song, der ebenfalls mit Cry, aber von Julie London, Cry Me a River heißt.

Julie London. Und nachdem ich jetzt einige Daten über Gesundheitsfragen und Welttage erwähnt habe, möchte ich natürlich auch noch der Vollständigkeit halber, weil sonst jemand sagen kann, warum hast du denn darauf nicht hingewiesen? Ja, ich habe auf viele andere Tage, an derer heute gedacht wird, nicht hingewiesen. Aber zwei, die mit sozialen Problemen zu tun haben, möchte ich dann doch noch erwähnen. Und zwar ist auf der einen Seite da der Tag der Wohnungslosen, der morgen am 11. September ist. Ja, in Deutschland leben nach Schätzungen von Hilfsorganisationen rund 56.000 Menschen direkt auf der Straße. Das ist die sogenannte echte Obdachlosigkeit, während die Gesamtzahl aller Wohnungslosen bei über 1 Million angeblich liegen soll. Laut Bundesarbeitsgemeinschaft Wohnungslosenhilfe gibt es ca. 1,03 Millionen. In Deutschland, beziehungsweise laut amtlichen Statistiken des Statistischen Bundesamts rund 452.900 untergebrachte Personen in entsprechenden Einrichtungen. In Thüringen leben laut offiziellen Angaben des Thüringer Landesamts für Statistik zum Stichtag Ende Januar 2025 insgesamt 3030 Personen in Unterkünften oder Einrichtungen für Wohnungslose und in Erfurt sind laut Angaben der Caritas Bistum Erfurt über 300 Menschen offiziell ohne festen Wohnsitz gemeldet. Für reine Obdachlosigkeit, Menschen, die ohne Unterkunft auf der Straße leben, gehen Schätzungen von rund 150 Personen in Erfurt aus. Und dann haben wir noch als letztes schließlich einen Tag zu erwähnen, der vielleicht in diesem Zusammenhang gar nicht unbedingt erwähnt werden muss. Wir hatten nämlich ja vorgestern am 8. Veröffentlichung der PISA-Studie. Das ist durch alle Medien gegangen. Worauf kaum jemand hingewiesen hat, ist, dass seit 1967 wohlgemerkt, also seit fast 60 Jahren, Weltbildungstag am 8. September gleichzeitig stattfindet. Der Tag soll allerdings nicht an die Qualität der Bildung erinnern, sondern in erster Linie an die Problematik des Analphabetismus. Und auch dazu zwei Zahlen. In Deutschland gelten 6,2 Millionen Menschen als gering literalisiert. Und dazu gibt es dann noch, die können allenfalls bis zur Ebene einfacher Sätze lesen und schreiben. Und dass dieser 8. September nicht nur der Weltbildungstag ist, sondern dass da eben auch das Ergebnis der PISA-Studie veröffentlicht worden ist, die ja für Deutschland nun nicht gerade berauschende Zahlen geliefert hat, das ist Zufall in den vorherigen Jahren, in denen die Ergebnisse der PISA-Studien veröffentlicht worden sind, war das nicht der 8. September. Also kann man mal davon ausgehen, dass das mehr oder weniger zufällig ist. Schließlich war am 8. September auch noch der Welttollwuttag. Das nur zur Vervollständigung. Und was ich jetzt überhaupt nicht angesprochen habe, ist, die Erfurter Denkmaltage. Die sich um den kommenden Sonntag drumherum gruppieren, wenn nämlich der Tag des offenen Denkmals am zweiten Sonntag im September nämlich ist, der wie gesagt in Erfurt eine Sonderheit hat, als er eine Denkmalwoche im Grunde genommen ist. Das ist ganz selten nur irgendwo anders auch der Fall. Soweit. Da will ich also nicht weiter drauf eingehen, auf die Denkmaltage, weil wir dem ja schon einen besonders langen Beitrag extra in einer voraufgegangenen Ausgabe von Unterdessen gewidmet haben. Soweit also zu den Denktagen. Und jetzt gibt's noch eine Musik und dann gibt's noch ein wenig, nein, nicht nur ein wenig, sondern etwas doch Heiteres und bis dahin habe ich Queen rausgesucht, We Will Rock You, von einem zum nächsten Thema.

0: Queen, We Will Rock You. Und mit diesem Rocken sind wir jetzt wieder bei einem etwas heiteren Thema angelangt, nämlich dem heutigen Zettelkasten. Und in diesem Zettelkasten findet sich heute ein Buch. Nein, es finden sich zwei Bücher, über die ich mit dem Autor gesprochen habe. Und dieser Autor, das ist Ulf Annel, der hier im Wesentlichen für die Arche schreibt, das hiesige Kabarett, das eine eigene Bühne hat und insoweit, glaube ich, einzig in Erfurt ist noch. Und insoweit auch das Größte, glaube ich. Jedenfalls werden wir uns also jetzt erstmal den Jingle zu den berühmten Zettelkästen anhören und dann kommt dieses Gespräch, das ich mit Ulf Annel geführt habe, über den Anlass, warum er eins dieser beiden Bücher geschrieben hat, nämlich, dass das Kabarett 125 Jahre alt geworden ist in Deutschland und das andere ist eben der Rückblick auf diese Zeit und der Blick auf die beiden von ihm geschriebenen Bücher.
1: Bei uns geht es heute um...
2: Schönes Licht.
1: Nee.
2: Gelb.
1: Hoffnung.
2: Leuchtend blau.
1: Dreckig gelb mit weiß gestreift und dazu
2: schwarz,
1: auf jeden Fall schwarze.
2: Mit weißer Schrift. Ja. Cover.
1: Auch Hardcover.
2: Also ich finde, das Cover geht gar nicht.
1: Hosen.
2: Der Realität.
1: Kiwi.
2: Totenfrau.
1: Totenfrau.
2: Genau.
1: Krimis.
2: Eine Mörderin.
1: Titel eines Buches.
2: Die Empfehlung.
1: Der Gewinge.
2: Ich weiß gar nicht, was das ist, Roman.
1: Die Bücherwelt.
2: Muskel.
1: Und.
2: Dystrophie.
1: Die Literatur.
2: Gequirlter Unsinn.
1: Fachbuch Belletristik.
2: Broadchurch.
1: Kleine Schokoladentäfelchen.
2: Alles über Lulu.
1: Preisspanne.
2: Oder einen Erfurt-Zauberbecher.
1: Und auch.
2: Der Zauberbecher.
1: Zauberbecher.
2: Ja.
1: Was es nicht alles gibt.
2: Ja.
1: In unseren berühmten Zettelkästen.
0: Ulf, du hast zwei neue Bücher geschrieben. Du schreibst sehr viel. Der Anlass waren 125 Jahre Kabarett in Deutschland.
3: Ja.
0: Mal ganz kurz zurück zu den bisherigen Autorentätigkeiten, die sich in Druckwerken niedergeschlagen haben. Wie viele Bücher hast du schon auf den Markt gebracht?
3: Oh je, Hilfe. Also bestimmt so 40, vielleicht sind es schon 50, ich weiß es nicht genau, kann ich nicht sagen.
0: Ist das Buch für dich ein Abfallprodukt der Tätigkeit fürs Kabarett oder ist es umgekehrt?
3: Nee, es befruchtet sich gegenseitig. Also ich habe also schon ein Kabarettprogramm gemacht, zum Beispiel das zur deutschen Sprache. Das war ja nicht das erste. Wir haben ja im Erfurter Kabarett uns schon mehrfach mit Sprache, Gebrauch, Missbrauch mit deutscher Sprache beschäftigt. Und dann habe ich gemerkt, dass die Leute sehr reagieren so auf Wortwitz, Wortmaterial. Ich sage mal, wir gehen auf die Wortspielwiese. Ich betätige mich als ABC-Schütze und schieße mit Buchstaben. Und aus dem Programm ist dann ein kleines Büchlein geworden. Mhm. Und manchmal ist es natürlich so, dass ich fürs Kabarett schreibe, für die Bühne und dass bestimmte Sachen, so langlebig sind, denn vieles ist ja aktuell und verwelkt relativ schnell. Aber Sachen, die über einen längeren Zeitraum sind, ich sage jetzt mal zum Beispiel in Thüringen wichtiges Thema Fleisch und Vegetarismus, also gegeneinander, füreinander, miteinander. Und solche Sachen kann man auf der Kabarettbühne machen, haben wir sehr oft schon gemacht. Und dann wandern die allerdings eben auch in ein Buch, vor allem, weil die Leute sagen, oh, der Text war aber toll auf der Bühne, kann ich den haben? Und dann habe ich immer sagen müssen, nee, das ist eben für die Bühne geschrieben. Der ist nur daheim im Computer. Und dann habe ich mal eine Mail geschrieben und Text mitgeschickt. Aber meistens fragen die Leute, wollen dann eben doch irgendwas mitnehmen an dem Abend und so. CDs gibt es eigentlich nicht mehr, hat auch kaum noch jemand einen CD-Player. Und deswegen wandern dann manche Kabaretttexte in ein Buch und dann ist es so rum dann eben.
0: Mhm. Was beschäftigt dich am meisten? Es ist für mein Verständnis jedenfalls in erster Linie sowas wie eine Kulturkritik oder eine Reflexion über Kultur, die du anstellst
3: mit deinen Texten. Naja, das ist immer die Frage, was man für einen Kulturbegriff hat, wie weit man das fasst.
0: Natürlich.
3: Weil ja die menschliche Kultur ist ja alles sozusagen, was der Mensch also fabriziert, an Guten und an Bösen. Aber wenn es um Kunst geht, dann ist es natürlich ein Stück Kleinkunst, Kabarett, und das, was also kritisiert wird, ist eigentlich alles, was in irgendeiner Form politisch ist. Und letztlich, da sind wir auch wieder da, ist alles politisch. Also auch eine private Handlung ist letztlich, ja, doch, bewegt sich in der Gesellschaft oder zieht sich aus der Gesellschaft zurück. Und schon ist es eigentlich wieder politisch, weil dann Politikverdrossenheit zum Ausdruck kommt. Also wir im Kabarett und ich, wenn ich mir Gedanken mache über Texte, dann ist es Kritik an allen möglichen Umständen und Zuständen. Aber ich liebe eben die Sprache und ich liebe die Möglichkeiten, auch kleine witzige Gedichte zu machen und sowas. Und da, das hat dann oft gar nichts mit Kritik zu tun, sondern es hat dann einen Spaßfaktor, sagt man hohen.
0: Ja, wenn man über sich selber nachdenkt, muss man häufig lachen.
3: Wenn man das kann.
0: Das
3: ja.
0: ist
3: eine der schwierigsten richtig. Übungen, auch für Kabarettisten, muss ich durchaus zugeben, also über sich selber lachen zu können. Aber man gehört ja dazu. Also man ist ja nicht ein einzelner Mensch, ein Individuum, aber man gehört immer zu irgendeiner Gruppe und die Gruppe verhält sich wieder zu anderen Gruppen und manchmal ist es lustig und manchmal ist es, ja, sehr traurig.
0: So, jetzt kommen wir nochmal auf diese beiden Bücher zurück. Das größere Buch von dir und von Uwe Krumbiegel, der dazu die Zeichnungen oder die Bilder beigetragen hat, heißt Annelsurium und genauso hieß auch ein Abend jetzt anlässlich des Jubiläums des Kabaretts in Deutschland. Das ist das eine und das andere ist ein sehr viel kleineres Buch, das trägt den Titel Das Kabarett ist tot, ist durchgestrichen, es lebe das Kabarett.
3: Ja, von und das ist an. Das kleine Büchlein in der Mini-Buchreihe vom Rino Verlag, das eben zum 125. Kabarettgeburtstag geschrieben ist. So mal ein bisschen Rückblick, wie ist das entstanden, dieses deutsche Kabarett, was hat es da so gegeben bis heute? Ja, in ein kleines Büchlein, fast gepresst, muss man ja fast immer Sprint machen, weil die Geschichte füllt ja mittlerweile dicke Bücher und sind sogar Bilder drin. Also.
0: Tja, das Kabarett, beiden Büchern. Das Kabarett hat sich in diesen 125 Jahren ja auch sehr verändert.
3: Ein bisschen intellektuelle, literarisch geprägte sind Aufführungen, Literaturparodien und ein bisschen schon von Anfang an ein bisschen Dadaismus, obwohl es da noch nicht so hieß. Aber es war doch intellektuellen Spielplatz, sag mal am Anfang, und gar nicht so sehr politisch. War in Deutschland auch gar nicht möglich. War in Frankreich wurde es 20 Jahre früher schon zur Normalität in der Unterhaltungskunst gehörte. Aber in Deutschland 1901, als das gegründet wurde, das erste Kabarett mit einer festen Spielstätte, also ein Kabaretttheater, das Überprettl in Berlin, übrigens gegründet von einem thüringischen Adligen, der sich Geld geborgt hat, um das dann aufzumachen. Hat nicht lange gehalten, nicht mal 2 Jahre, glaube ich. Aber Ernst von Wolzogen hat sozusagen die Startpistole rausgezogen und hat eben den Startschuss abgegeben. Und ab da gab es Kabaretts in Deutschland mit festen Spielstätten. Das ist eigentlich der Unterschied zu den fahrenden Künstlern sozusagen, die es ja Jahrhunderte vorher auch schon gegeben hat und zu den ganzen Narren und das, was so unterwegs war an Spaßmachern und auf den Rummelplätzen und dann hat man plötzlich eben so eine Tür und da kann man durchgehen, dahinter ist ein großer Zuschauerraum oder ein kleiner Zuschauerraum, oft waren es Keller. Also bei Ernst von Wolzogen war es ein ordentliches Theater, rein und ebenerdig. Das ist also dann unheimlich vielfältig geworden. Also kleine und große. Es gab ja richtig große Kabaretttheater, Varietés, riesengroße Shows mit Moderation dazwischen, die sehr witzig waren. Oder eben kleine Kabaretts, die sich zurückgezogen haben, ein bisschen fast heimlich bis also ran an die Zeit des Faschismus. Und danach dann wieder ein sehr überlebensfreudiges Produkt, sagen wir mal, des menschlichen Geistes.
0: Auch sehr wandlungsfähig eben, ja. Also das politische Kabarett, mit dem ich zum ersten Mal mit Kabarett in Berührung gekommen bin, als 12-, 13-, 14-Jähriger so in etwa.
3: So früh, ist erstaunlich.
0: Ja, das hing damit zusammen, dass damals das Kabarett den Weg ins Fernsehen gefunden hatte. Mhm. Und da bekam ich erstmals Kontakt mit dem, was ich dann zunächst als Kabarett allein verstanden habe, nämlich dem politischen Kabarett, mhm, das sich überwiegend mit Politikern und Politiken beschäftigt hat. Aber das ist in Deutschland ja erst so, ich würde sagen, in den 20er Jahren entstanden, als dann das Ganze auch aus der Kaiserzeit rausgewachsen war.
3: Naja, und aus der Zeit der wirklich heftigen Zensur, muss man sagen. Also deswegen haben die am Anfang auch gar nicht sich groß getraut, irgendwas Politisches zu machen. Sie haben sogar Erklärungen abgegeben, dass sie wirklich nicht politisch sind. Manchmal war es augenzwinkernd, aber meistens war es wirklich so, die haben versucht, irgendwas Neues zu erfinden, womit man als Künstler Geld verdienen konnte.
0: Mhm. Heute hat man da keine Grenzen, Zensurgrenzen.
3: Aber beim Geldverdienen. Wir haben gerade mal wieder so eine Situation, wo Geld fehlt, weil wir unser Internet alles neu machen müssen, weil da eine Firma in Rente geht und dann ist eben plötzlich das Kartenverkaufssystem am Ende. Und naja, und dann muss ein neues bezahlt werden. Und das ist eben Geld, was erstmal reingespielt werden muss.
0: Seid ja das größte Kabarett hier.
3: Naja, mittlerweile, was heißt das größte?
0: Naja.
3: Also das größte mit einer festen Spielstätte und mit einem festen Spielerstamm, also Ensemble-Kabarett. Aber so groß ist es gar nicht mehr. Also es gab ja Zeiten, das waren wirklich, da waren wir wie ein kleines Theater, da waren wir, ich glaube, die höchste Zahl waren mal 15 Leute, nur fürs Kabarett von Sekretariat, Chefetage bis hin zu Musikern. Wir haben ja Live-Musik, das unterscheidet uns ja sehr von vielen, vielen anderen. Und es sind eben oft mehr als einer auf der Bühne, wie das also jetzt mittlerweile bei der Comedy oder auch beim Kabarett fast die Normalität ist, dass also die Einzelkämpferinnen und Einzelkämpfer auf der Bühne stehen und sagen, also das, was ich heute Abend verdienen kann, das ist für mich selber. Bei uns herrscht eben immer noch der, ja, sag's mal so, Kollektivgedanke, aber das Kollektiv wird eben auch immer kleiner. Also
0: nochmal wieder zurück, den Versuch zurück zum Buch zu machen.
3: Ja.
0: Du hast in diesem Buch Annelsurium auch einen Rückblick gemacht. Ist das so gedacht gewesen?
3: Naja, es ist ein, also das Wort Annelsurium kommt ja von Sammelsurium.
0: Ja.
3: Ich glaube, meine Frau hat da mal rumgespielt mit dem Wort. Das ist auch so, wir sind immer bei Wortspielers zu Hause. Wir sind beide so. Und da ist das rausgekommen. Und zunächst war es mal eine Möglichkeit, ein Kabarettprogramm auf die Bühne zu machen, wo alles eben so gemischt war. Musik war immer Mr. Speedfinger, Jürgen Adlung aus Erfurt, der Boogie-Woogie-Pianist. Und ich habe alles, was ich also textlich reingegeben habe, variiert, auch so ein bisschen aktuell angepasst und Spielszenen, aber auch lustige Moderation und ein bisschen erzählt über die Vergangenheit, die auch im Erfurter Kabarett stattgefunden hat und was wir da so zum Beispiel, also der berühmte Schüttelreim, diese zweizeiligen Blödelgedichte, die mal eine ganze Weile im Erfurter Kabarett für eine sehr überraschende Buntheit in den einzelnen Programmen gesorgt haben. Also eben nicht nur langes Lied, langer Text, Zwischenmusik, langer Text oder so, mal Solo, mal eine Gruppenkonferenz, sondern wirklich so kleine manchmal gerotzte Dinge und ja, und das hat die Leute dann überrascht und wir nutzen das nach wie vor, also diese Form. Und das ist ja überhaupt eigentlich die Urform des Kabaretts, auch des politisch-satirischen Kabaretts. Es muss bunt sein. Also der Skatspieler, so wird er vielleicht sagen, von jedem Dorf ein Hund oder so. Also wirklich so möglichst bunte Hunde und möglichst abwechslungsreich, möglichst unterhaltsam. Aber es darf durchaus auch was Ernstes zwischendurch sein oder es darf was Lustiges mit dem ernsten Hintergrund sein. Und einfach zwischendurch auch mal zu blödeln, das befreit auch sehr, muss man sagen. Die Leute kommen ja auch mit der Erwartung ins Kabarett, dass sie sich einen schönen Abend, einen lustigen Abend machen. Aber man muss sagen, die Gesellschaft ist, ich will nicht sagen, weniger politisiert. Sie ist ganz anders politisiert als noch zu DDR-Zeiten, sagen wir jetzt mal. Zu DDR-Zeiten waren die Kabaretts eigentlich immer ausverkauft, also bis auf den letzten Platz. Die Leute haben manchmal Jahre auf eine Kabarettkarte gewartet und die Reaktionen waren relativ einhellig, weil auch die Erfahrungswelten und die Erfahrungen und das Wissen relativ einheitlich waren. Und das hat sich nach der Wende doch extrem verändert es kommen eben auch Leute, die sagen, wir hatten es dieser Tage, wir machen gerade eine Umfrage und da haben die Leute mal ein bisschen was aufgeschrieben. Was wünschen sie sich vom Kabarett so in der Zukunft? Und da auf einem Zettel stand weniger Politik und Parteien. Wo stand gar drauf, gar keine Politik und Parteien. Und da habe ich dann gedacht, weswegen kommt er dann eigentlich ins Kabarett? Ne? Mhm. Also Politik und Parteien muss natürlich immer eine große Rolle spielen, aber wir sind ein Kabarett mit einem hohen volkstümlichen und Unterhaltungsfaktor. Also bei uns kommen die Leute auch und sagen, ein Glück, dass ich den ganzen Abend über die Lage in der Welt und in Deutschland und in Thüringen, und wir weinen schon genug, wenn wir also tagtäglich mit dem Zeug in Verbindung kommen und ärgern uns und sind wütend und so. Und das will man ja am Abend nun nicht unbedingt nochmal in der vollen Breitseite. Und da sind wir dann da und denken, gut, wie kriegt man das hin, dass man eben in diesem ganzen Ernst auch den Unernst findet. Aber das geht nicht immer. Man muss dann einfach eben manchmal ein bisschen tricksen und muss so das Allgemeinmenschliche mal in eine Nummer mit reinnehmen und Verhaltensweisen kritisieren, die auch allgemein bekannt sind und ja, wo die Leute sich ein kleines bisschen wiederfinden vielleicht auch. Sagt man ja auch, das Kabarett hält den Spiegel vor. Naja, also es ist ein Zerrspiegel und manchmal klappt es gar nicht, weil Leute drin sitzen, die sagen, was wollt ihr eigentlich von uns, so sind wir nicht.
0: Tja, so ist das. Die Fremdeinschätzung und die Selbsteinschätzung divergieren nicht selten.
3: Ja, extrem. Und sind eben nicht mehr so einheitlich wie vor eben zig Jahren, sondern das ist alles pulverisiert. Also das ist sowohl politisch als auch so menschlich, auch von der Herkunft, von der regionalen Herkunft. Also da spielen dann eben diese Dinge rein, die gerade auch wieder eben so hochkochen, Ost und West. Also wir haben ein fast hälftig gemischtes Publikum zwischen westlichen Touristen, vor allem Touristinnen, muss sagen, die Frauen halten die Kultur immer hoch, egal woher sie kommen. Ja, also hälftig West und hälftig Ost sozusagen. Und ja, das Erfurter Publikum füllt das Kabarett nie zu 100%. Also wir sind heilfroh, dass Erfurt eine Touristenstadt ist. Und da liegen eben in der Pause auch immer die Bücher. Und da merke ich, dass das Interesse, naja, regional übergreifend ist. Also es gibt Leute, die wollen richtig politisch-satirisches Kabarett. Die suchen auch nach Büchern mit so einem Inhalt. Es gibt Leute, die sind mehr touristisch unterwegs. Da gibt es auch ein paar Bücher, die ich geschrieben habe. Und es gibt Leute, die sagen, haben sie was für Kinder? Das ist Kabarett natürlich eben meistens nicht. Ne? Ja. Das ist also eine Erwachsenenkunst.
0: Ja. Wenn du zwei exemplarische Texte aus diesem Buch uns vortragen möchtest, dann hätte ich gern von dir einen, den du als politischen Text verstehst und einen, den du mehr in die andere Ecke des rein Unterhaltenden stellen würdest.
3: Für mich ist letztlich alles politisch. Also hier ist zum Beispiel mindestens ein Text drin zum Thema Ernährung.
0: Ja.
3: Ernährung ist ein hochpolitisches Thema, seit Jahren mittlerweile. Und hier drin ist ein Text, wie eine ältere Frau auf einer Parkbank sitzt und Vögel füttert. Und der Text heißt böserweise eine alte Wachtel. Und ich werde mal ein kleines Stückchen daraus vorlesen, weil der Text ist, glaube ich, insgesamt also zu lang. Also eine alte Wachtel, und ich bitte jetzt nicht zu erschrecken, ich werde die Stimme ein kleines bisschen verweiblichen und versuchen, nicht die Gisela Brandt zu imitieren, aber eine Frau wenigstens. Na, ihr kleinen Piepmätze, kommt her. Bei Oma Lotti gibt's gutes Fresserchen. Könnt ihr ruhig essen, ist aus meinem Garten. Also garantiert Bio. Ja, es steht nicht extra drauf, ist es aber. Na, wenigstens die Vögel sollen was Ordentliches zu fressen kriegen. Ach ja, ich habe ja schon immer Vögel gefüttert, ja schon als Kind. Frauen beschäftigen sich ja auch noch im Alter mit Vögeln. Männer nicht mehr so. Mein Knut Thorsten, Gott hab ihn selig, der hat immer gesagt, Essen ist der Sex des Alters. Na, so gesehen hat er zum Schluss sehr viel Sex. Der hat einfach alles gegessen. Egal, ob gerade Rinderwahnsinn war oder Nitrophäe, Hormonskandal, das Obst mit der Pest gespritzt. Immer rein in die dumme Luke. Und alles ungewaschen. Also das Essen. Ja, er auch. Fleisch und Fleisch gesellt sich gern, hat er immer gesagt. Nach Knut Thorstens Tod hat die Hänfling aus der Nachbarschaft spitz gefragt, ob es nicht besser wäre, ihn als Sondermüll zu entsorgen. Naja, die Hänfling, das ist so eine Öko-Henne. die hat sich immer mit Knut Thorsten gehackt. Wussten Sie, hat sie über den Gartenzaun gebrüllt, dass die Vorfahren ihrer Bockwürste Tiere sind? Na und, hat Knut Thorsten zurückgebrüllt, Sie essen nur Möhren und haben trotzdem Wurstfinger. Ja, aber die Henfing hat ja irgendwo recht. Knut Thorsten hat seit seines Lebens so viele Konservierungsstoffe gegessen, wenn der mal in ein paar tausend Jahren ausgebuddelt wird, da denken die Archäologen bestimmt, hui, so gut mumifiziert, es muss ein Pharao gewesen sein. Ja, pickt nur, ihr Piepmetze, pickt nur.
0: Wir kommen vielleicht nochmal auf die beiden Bücher zurück und sollten dem Publikum, dem staunend hörenden Publikum, auch sagen, wie die genau heißen, wann, wo sie veröffentlicht worden sind, ja, und was sie kosten.
3: Also sind beide im Rhino Verlag, ist ein Thüringer Verlag in Ilmenau, Verlagsgruppe Grünes Herz ist sozusagen der Oberbegriff und da sind mehrere kleine Verlage und der eine ist eben der Rhino Verlag, so wie... Ja, Nashorn, Rhino.
0: Ja,
3: genau. Und die haben diese Reihe mit diesen kleinen Büchleins. Das ist also die Rhino Westentaschenbibliothek. Und ich glaube, es ist die Nummer 111. Ja, genau. Und die Nummer 111 ist Das Kabarett ist tot, das lebe das Kabarett. Also eine kleine Kabarettgeschichte. Und das große Buch, ach so, das kleine, die kosten alle 6,95 mit Unterschrift 7 im Kabarett. Das große Buch Annelsurium mit Krumbiegels Karikaturen drumherum kostet 20 Euro, ist auch sehr viel dicker und sehr viel bunter und macht sehr viel Spaß. Und es ist auch ein kleines bisschen was Privates von Ulf Annel drin. Also ich erzähle ein bisschen was über mich, ein kleines Stückchen aus meiner Biografie. Und es gibt auch eine fragende Bogen, wo man so ein bisschen rauskriegen kann, wie tickt der Annel und was macht er. Aber ansonsten ist es eine bunte Mischung aus Humor und Satire, aus kleinen Sachen, aus Prosatexten und aus Gedichtchen und Limericks, Schüttelreime, alles Mögliche. So, eben bunt, Sammelsurium.

Das war Brian Wilson mit den Beach Boys und dem Titel Good Vibrations, den ich fürs Kabarett eigentlich für ganz geeignet halte. Wir sind in der letzten Viertelstunde dieser Sendung angekommen. Ich hatte eingangs gesagt, es gäbe noch einen Überblick über die Filme der Woche. Und dann haben wir natürlich auch noch die eine oder andere Veranstaltung, auf die ich hinweisen kann. Das wird allerdings jetzt etwas zeitlich eng werden. Deswegen machen wir das Ganze ohne Intro und ohne Musik nochmal davor. Und ich sage erstmal eine Veranstaltung an, die nicht stattfinden wird. Zu meinem ganz, ganz großen Bedauern ist nämlich abgesagt worden, das 15. internationale Puppentheaterfestival Synergura hier in Erfurt. Die Veranstalterin Sibylle Tröster und das Team haben sich mit folgenden Worten: schweren Herzens und mit großem Bedauern teilen wir mit, dass wir aufgrund mehrerer unvorhergesehener personeller Ausfälle im Team gezwungen sind, das 15. internationale Puppentheaterfestival Synergura 2026 abzusagen. Mit diesen Worten haben sie ihre Absage in das Veranstaltungsprogramm der Stadt geschrieben. Und ich erwähne das deswegen, weil das, eine der ersten Taten, die ich hier fürs Radio gemacht habe vor 3 Jahren, war, über dieses Puppentheaterfestival, damals das 14., zu berichten. Und ich fand das Programm damals, also rückblickend muss ich sagen, ich fand es umwerfend. Und es war schade, dass ich lange nicht alle Veranstaltungen besuchen konnte. Und deswegen erinnere ich umso lieber an dieses Theater in der Hoffnung, dass es dann denn in 3 Jahren, wenn die Veranstalter das wieder organisatorisch auf die Reihe kriegen können, wieder stattfinden kann. Es würde der Stadt gut zu Gesicht stehen, kann ich nicht anders sagen. Nur hinweisen möchte ich darauf, dass vom 11., also jetzt von morgen bis zum 20. das Kulturquartier-Festival stattfinden wird. Darauf allerdings hat die Kollegin Marie in einer Sendung, heute haben wir Donnerstag, am Dienstag hingewiesen. Das kann man da auch nochmal nachhören, deswegen nur dieser Hinweis. Und für die Zukunft, heute Abend, was ich hübsch finde als Idee, von 19 bis 21 Uhr findet ein Straßenbahnkonzert statt, ein exklusives Straßenbahnkonzert Nummer 22 von Crêpes Suzette durch die Erfurter Innenstadt. Einsteigen, mitfeiern und genießen. Und ebenfalls heute um 19 Uhr ist nach dem Erfolg der Tournee 2019 durch Sachsen und Thüringen 10 Years Perfect Pair am Werk im Jazzclub Erfurt. Und am Freitag um 19 Uhr ist im Jazzclub ebenfalls Erfurt das Elan Trio, die Band um die Sängerin Laura Lehnhardt aus Weimar, eingeladen und wird das Publikum hoffentlich, ich gehe mal davon aus, verzaubern. Soweit die musikalischen Veranstaltungen, die da noch so alle sind. Jetzt im Club Franz Mehlhose ist am Samstag um 20 Uhr noch Jan Plewka und Marco Schmetje unterwegs. Between the Bars bieten sie an und die kommen jetzt mit Between the Lights mit ihrem neuen Programm inklusive EP zurück auf die Bühnen. Inhaltlich beschäftigen sie sich dabei meist mit Liedern über den Tod. Nicht gerade ein unbedingt einladendes Thema, aber die Lieder umso mehr. Und nun kommen wir zu dem, was früher mal in früheren Sendungen hieß, Filme der Woche. Und das wird auch schon wieder in Zukunft Filme der Woche heißen mit Jingle und Intro und allem drum und dran. Und jetzt nur relativ kurz und mit den Texten, die die Anbieter zu diesen Filmen beinhalten, will ich ganz kurz auf die Filme des Kinoclubs hinweisen. Jetzt erstmal, dann anschließend kommen die Filme im sogenannten großen Kino. Es läuft heute an ein Film mit dem

Titel Frühstück bei Audrey. Warum dieser Titel im Deutschen so gewählt worden ist, kann ich mir zwar ausdenken. Man ist unweigerlich versucht, an Breakfast at Tiffany's zu denken mit der Hauptdarstellerin Audrey Hepburn. Aber das eine und dieser Film hier, der im Original, im französischen Original La Poupée, nämlich die Puppe heißt, haben nichts miteinander zu tun. Es geht um eine Liebesgeschichte eines Mannes, der, nachdem seine große Liebe ihn verlassen hat, in einer kauzigen Kunstrasen Schulzeit, da versinkt er und er ist einsam und um die Liebeslücke zu füllen, kauft er sich Sexpuppen, die bei mediokren Mikrowellenmahlzeiten, so heißt es hier in der Beschreibung, keine Miene verziehen und keinerlei Ansprüche stellen, weder im Bett noch in Gefühlsfragen. Nur das Kennenlernen von Freunden und Familie gestaltet sich schwierig, denen er offenbar gegenüber behauptet, dass diese Puppe seine Frau sei oder seine Partnerin sei. Denn die Freunde wissen nichts von der wahren Konsistenz der besseren Hälfte dieser Puppe nämlich. Und das Problem scheint gelöst zu sein, als die Puppe, nämlich Audrey, aus Plastik plötzlich zum Leben erwacht, plötzlich zur realen Partnerin wird. Während Audrey nun wortwörtlich am eigenen Leib erfährt, was es heißt, Frau zu sein, wittert Remy, der Hauptdarsteller, seine Chance auf neues Glück. Nicht nur in der Form männlicher Neidbekundungen, sondern in Audrey selbst. Die ist nämlich schlichtweg die perfekte Frau, zumindest äußerlich. Vom Verhalten her verhält sie sich allerdings ganz anders und gar nicht damenhaft oder musterhaft. Und der Mann kommt in Zweifeln, ob die große Liebe wirklich auf seine Wünsche zugeschnitten werden kann. Und dann kommt da noch eine andere Frau, nämlich seine Arbeitskollegin Patricia, ins Spiel, in die er sich möglicherweise schon verliebt hat, als er noch mit dieser nicht mehr Puppe zusammen lebt und auftritt. Und diese Dreiecksgeschichte, die eigentlich dann zu einer Vierecksgeschichte wird, mit seiner Schwester nämlich, die auch eine gewisse, nicht ganz unerhebliche Rolle spielt, lasse ich jetzt mal offen, wie sich das weiterentwickelt. In der Kritik habe ich eine Beschreibung gefunden, die ich euch nicht verheimlichen möchte. Nämlich in diesem Kino, die Debüt der Regisseurin Sophie Beaulieu, gibt es skurrile Situationen, die für Unterhaltung sorgen. Und die Konstellation eines tölpeligen Mannes zwischen zwei Frauen, einer feministischen Ex-Puppe und einer sportiven Kumpelfrau, die ihm beide deutlich überlegen sind. Und das hat, schreibt der Kritiker, eine gewisse Komik und dem Film trotz allem, nämlich trotz aller inneren Widersprüche, die Puppe erinnert sich zum Beispiel, nachdem sie zum Leben erweckt worden ist, auch an das, was sie in ihrem Puppendasein schon erlebt hat. Also trotz dieser Widersprüche, schreibt der Kritiker, verleiht diese Komik dem Film trotz allem einen gewissen Charme. Aber so richtig wird Frühstück bei Audrey seinem eigenen Konzept nicht gerecht. Das war eine kurze Räusperpause. Das muss man vielleicht auch mal zwischendurch machen können, wenn man einen Frosch in dem sogenannten, nein, wenn man einen sogenannten Frosch in dem Hals hat. So. Hiddensee läuft außerdem im Kinoclub als Zusatzvorstellung vom 10. bis zum 13.9. Ein nur 17 Kilometer langer Streifen Land in der Ostsee, geliebt als Sehnsuchtsort der Freiheit. Sonnenanbieter, Nacktbader, Künstler, Punks und Prominente strömten seit jeher in Scharen auf die Insel. Das ist ein Dokumentarfilm und mit diesem Dokumentarfilm reist man durch ein ganzes Jahrhundert bis in die goldenen 20er zurück, als die intellektuelle Avantgarde hier zu Hause war, wie Stummfilmstar Asta Nielsen zum Beispiel oder der Literaturnobelpreisträger Gerhard Hauptmann. Damals wie heute ist Hiddensee gezeichnet von politischen Verwerfungen.
die sich im ganzen Land abspielen. Jetzt habe ich den Faden wieder gefunden. Deutschland im Miniaturformat, also so wie man früher vielleicht Änderungen in Jahrhunderten über mit Familiengeschichten erzählt hat, tut man es hier eben mit den Besuchern einer Insel. In hypnotisch schönen Schwarz-Weiß-Bildern, schreibt der Autor dieses beschreibenden Textes, verwebt die preisgekrönte Regisseurin Anne-Kathrin Händel Landschaft, Geschichte und Schicksale zu einem faszinierenden Porträt und blickt wie durch ein Brennglas auf Bewegungen, die weit über die legendäre Ostseeinsel hinausreichen. Ihr wisst, ich bin mit ein wenig übertreibenden Formulierungen immer ein wenig auf Kriegsfuß und deswegen zitiere ich diese Texte auch dann ein wenig, als seien sie nicht so ganz ernst gemeint. Das haben die Autoren solcher Texte denn nun davon. Bad Apples ist ein weiterer Film, der im Kinoclub läuft und der nicht nur im Kinoclub läuft, sondern der auch im großen Kino läuft. Da geht es um eine etwas mysteriöse Geschichte zwischen einer Grundschullehrerin, die Maria heißt, und einem Schüler, der die Klasse beständig nervt und alles durcheinander bringt. Nämlich ein chaotischer und unberechenbarer Schüler, der alles immer wieder aus dem Gleichgewicht bringt. Und während ihre berufliche Zukunft zunehmend in Frage gestellt ist, also die der Lehrerin, und das Verhalten des Kindes immer weiter eskaliert, trifft Maria eine Reihe folgenschwerer Fehlentscheidungen. Dass Reihen von Fehlentscheidungen getroffen werden, macht diese Frau nicht allein durch. Und diese Fehlentscheidungen führen schließlich dazu, dass sie den Schüler versehentlich mit nach Hause nimmt. Wer glaubt das? Und dort einschließt. Verzweifelt versucht Maria, die Situation wieder unter Kontrolle zu bringen und sie schließt ihn eben ein und er ist weg. Doch plötzlich blüht die Klasse auf und sowohl das Kollegium als auch die Eltern sind von den positiven Veränderungen begeistert. Und trotzdem ist es natürlich klar, dass es aus diesem Dilemma, in das sich die Lehrerin begeben hat, keinen richtigen Ausweg zu geben scheint. Das ist dieser Film Bad Apples. Schließlich noch Oasis Don't Look Back in Anger. Das ist ein Film über Oasis, über die Rockband im Jahr 2025, in dem die Brüder Liam und Noel Gallagher wieder zusammenfinden nach 20 Jahren der öffentlichen Streiterei. Bad Apples läuft, wie gesagt, auch im großen Kino, im CineStar, zu dem ich jetzt komme. Und da läuft dann auch noch neu an Das gewisse Etwas. Nach einem Juwelenraub verstecken sich Alex und sein Vater Carlo, ausgerechnet bei einer Gruppe junger Erwachsener mit Beeinträchtigung, die mit ihren Betreuenden gerade in den Sommerurlaub aufbrechen. Die beiden Ganoven geben sich kurzerhand als der fehlende Mitreisende Otto und dessen Betreuer aus. Eine fast perfekte Tarnung. Mit der Flucht vor der Polizei beginnt ein außergewöhnliches Abenteuer, das allen Beteiligten nicht nur ungeahnte Herausforderungen beschert, sondern auch jede Menge Spaß, große Gefühle und eine neue Sicht auf das Leben. Das ist ein weiterer Film, der im großen Kino anläuft und dann läuft weiterhin, wer es nicht geschafft hat, eine Karte für den Kinoclub zu finden für Vaterland, der hat diese Woche noch die Chance, im großen Kino im CineStar Vaterland sich anzusehen. Eine Geschichte über Thomas Mann und seine Tochter, die Schauspielerin, Autorin und Kabarettistin Erika, die von Sandra Hüller gespielt wird, auf einer Reise durch ein Deutschland in Trümmern nach dem Ende des Zweiten Weltkriegs. Ein Film, den man, glaube ich, unbedingt empfehlen, nicht nur kann, sondern empfehlen muss und mit dem diese Sendung denn auch dann zu Ende geht, denn wir haben es 10.59 Uhr und es sind noch 20 Sekunden bis zum Beginn der nächsten Sendung. Reino verabschiedet sich von euch, wünscht euch gute Gesundheit, bleibt gesund also und bleibt uns radiofrei gewogen. Tschüss und bis zum nächsten Mal.

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4: Herzlich willkommen zum heutigen LAP-Magazin. Am Mikrofon sind heute Jana und
5: Christine. Wir begrüßen euch zu einer Stunde mit einer Sendung, in der wir Menschen vorstellen, Projekte vorstellen, Veranstaltungen vorstellen. Alle setzen sich mit dem Thema Demokratie auseinander und manche tun das, indem sie einen Blick in die Vergangenheit werfen und aufklären wollen, damit sich Phänomene wie nationalistische Ideologien nicht fortsetzen. Andere schauen ins Hier und Jetzt und überlegen, wie kann man jetzt, hier und heute Erfurt zu einem für alle lebenswerten und vielfältigen Ort machen.
4: Wir haben in unserer heutigen einstündigen Magazinsendung auch zwei Rubriken, beziehungsweise drei, die wir mit euch sehr gern teilen möchten. Das ist zum einen unsere Rubrik Klugscheißen mit dem LAP. Hier erklären junge Leute Begriffe, die man immer mal wieder in den Mund nimmt und die eine oder andere Person vielleicht aber auch denkt, benutze ich das eigentlich richtig, oder man wird vielleicht darauf hingewiesen, dass man es vielleicht doch nicht richtig benutzt. Und den heutigen Begriff hat uns die Annabelle zur Verfügung gestellt.
5: Lasst euch überraschen. Die andere Rubrik ist unsere Musikrubrik Coole Cover. Jana, du hast einen Song mitgebracht, der im Original von einer anderen Person stammt. Und wir werden zu gegebener Zeit mehr erfahren. Und die dritte Rubrik?
4: Die dritte Rubrik ist eine Rubrik, die nennt sich Bücher aus dem Feuer. Mhm. Das möchten wir aus gegebenem Anlass, weil derzeit eine Veranstaltung stattfindet, aber dazu nach der ersten Musik mehr, möchten wir euch mitnehmen in diese Rubrik. Hier haben SchauspielerInnen des Jugendtheaters Die Schotte kleine Passagen großer Literatur eingelesen und präsentieren uns in so Schnipseln Audios davon, und einen Teil möchten wir heute mit euch teilen.
5: Außerdem haben wir Veranstaltungshinweise für euch. Wir werfen einen Blick auf die interkulturelle Woche unter dem Motto Dafür. Gibt es viele Veranstaltungen auch hier in Erfurt. Es geht auch um eine Veranstaltung mit queerer Literatur in der Bibliothek und um ein Straßenfest der Landeszentrale für politische Bildung. Ganz, ganz viel haben wir vor. Schön, dass ihr eingeschaltet habt. Bleibt dran hier beim LAP-Magazin und wir steigen ein mit Musik. Du hast was rausgesucht, Jana. Hier, das, guck mal.
4: Ja, mit einem, für mich einen Klassiker, der jetzt 30 Jahre alt geworden ist.
5: Wir hören die Cranberries.

0: Und so geht dieser Song zu Ende von den Cranberries. Free to Decide. Jana, du hast ihn rausgesucht. 30 Jahre ist er jetzt alt in diesem Jahr.
1: 30 Jahre alt und das Album kann ich nach wie vor immer noch sehr empfehlen.
0: To the Faithful Departed heißt es. Diese Sendung heißt LAP Magazin und falls ihr gestern in der Stadt unterwegs wart, könnte es sein, dass ihr eine kleine Gruppe bemerkt habt. Gestern wurden in Erfurt neue Stolpersteine verlegt. 2 Stück und damit hat Erfurt nun, wenn wir richtig gezählt haben, insgesamt 28 Stolpersteine, die an Menschen erinnern, die von den Nationalsozialisten verfolgt wurden.
1: Ganz konkret ging es gestern bei dem Gedenken, es ist ja auch eine Gedenkveranstaltung an Menschen und zwar wurden hier oder der Personen gedacht, Herbert Frank und Ingeborg Geißler, geborene Frank. Ingeborg Frank wurde am 8. Juli 1932 in Erfurt geboren und als Tochter eines jüdischen Vaters und einer christlichen Mutter wurde sie von den Nationalsozialisten als sogenannte Halbjüdin verfolgt. Ihr Vater Herbert, jüdisch von Beruf Landschaftsgestalter, war in der Erfurter Gärtnerei Benari tätig.
0: Ingeborg Geißler lebt noch, lebt in Berlin, aber weil sie schon sehr alt ist, konnte sie gestern nicht an der Verlegung des Stolpersteins in ihrem Namen teilnehmen. Aber viele andere Menschen waren vor Ort, die auch die Patenschaft übernommen haben für diese beiden Stolpersteine, für Herbert Frank und Ingeborg Geißler. Verlegt wurden sie in Erfurt-Marbach. Und es wurden Auszüge aus einem Interview eingespielt, das Ingeborg Geißler vor kurzem gegeben hat, eben als Zeitzeugin.
1: Genau. Wer mehr über die Stolpersteine wissen möchte und auch über die Denknadeln, die auch hier in Erfurt an verschiedenen Standorten stehen, kann das tun. Und zwar kann man sich ganz konkret informieren auf der Webseite stolpersteine-erfurt.de. Mhm. Und dort gibt es auch einen Stadtplan und nochmal sehr ausführliche Informationen zu den einzelnen Stolpersteinen und auch weitere Termine. Und hier gibt es auch die Möglichkeiten zu spenden oder eben auch Patenschaften zu übernehmen, denn das ganze Projekt ist 100% spendenbasiert.
0: Also gestern wurden 2 neue Stolpersteine in Erfurt verlegt. Für Herbert Frank in der Klausener Straße in Dapperstedt, und in Marbach für Ingeborg Geißler, denn das sind die jeweils letzten selbstgewählten Wohnorte der Betroffenen. Damit haben wir nun 28 Stolpersteine und in Erfurt gibt es außerdem Denknadeln 9 Stück. Auch sie erinnern an Menschen aus Erfurt, die durch den deutschen Nationalsozialismus ihr Leben verloren haben in der Zeit des Dritten Reiches zwischen 1933 und 1945. Diese beiden Gedenk- und Denkformen gibt es hier in Erfurt.
1: Noch einen kurzen Hinweis in eigener Sache. Wir haben hier bei Radio Frei eine Mediathek auf unserer Webseite. Und da wir hier immer wieder kontinuierlich berichten, gibt es auch hier Berichterstattung oder eben auch nochmal einen Beitrag, einen Audiobeitrag über die Denknadeln. Wenn ihr das einfach in der Mediathek dann in der Suchmaschine eingebt, kommt ihr dann zu den entsprechenden Beiträgen. Also hier nachhören möglich.
0: Bei uns geht's weiter mit Musik. Und zwar habe ich französische Musik rausgesucht. Von Sao de Sagazon hören wir La Symphonie des Éclairs.

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1: Das war Musik von Zao de Sagazon, eine französische Künstlerin, die Chansons verbindet mit elektronischer Musik. Hier haben wir eher einen Song aus der Kategorie Chanson gehört.
2: Das war sehr melodisch, mir hat es sehr gut gefallen. So ein bisschen zum Wegträumen.
1: Ja, gibt aber auch schnellere Abtempo-Nummern, wie es heißt.
2: Okay. Zu was ganz anderem. Erinnern tut auch, jetzt sage ich tun.
1: Du tutest.
2: Ärgert mich gerade, aber egal.
1: Wer erinnert?
2: Es erinnert das Jugendtheater, die Schotte. Denn mit ihren Beiträgen aus auch in der Veranstaltungsreihe Bücher aus dem Feuer, wo sie Sachen performen, da kommen wir gleich noch dazu, gibt es Audioschnipsel. Und mit diesen Audioschnipseln setzen sie ein Lesezeichen. Und zwar ist der Hintergrund, dass 1933 die Nationalsozialisten die Werke von Brecht, Tucholsky, Kästner, Segers und auch vielen anderen Autorinnen verbrannten. Und die Jugendlichen des Theaters lesen kleine Passagen dieser großen Literatur zum Gedenken. Und wir haben diese Schnipsel auch eingesammelt und versenden diese. Und nun möchten wir euch reinholen in diese Lesung. Es folgt ein Intro und dann ein großer Schriftsteller.
1: Ein kleiner Teil, eine kleine Passage.
2: Eine kleine Passage eines großen Schriftstellers.
1: Und dann ein Outro. Und dann haben wir noch einen Veranstaltungshinweis für euch, denn ihr könnt das morgen live, in ähnlicher Form live in Erfurt erleben. Aber jetzt erstmal die Einstimmung des Jugendtheaters Schotte in die Reihe Bücher aus dem Feuer.

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0: Es war am Donnerstag, dem 29. Juni 1933, abends 9 Uhr. In der Erfurter Innenstadt leerte sich der Anger. Die Straßenbahnen fuhren zurück ins Depot der Nordhäuser Straße. Im Ratskeller tranken die Männer ihr letztes Glas Bier. In den Mietshäusern brachten die Mütter ihre Kinder zu Bett.
1: Es war um diese Stunde, abends um 9 Uhr. Da versammelte sich auf dem Syriaksberg der heutigen Eger die Erfurter Hitlerjugend. Allesamt in hellbrauner Uniform. Jungs im Alter zwischen 14 und 18 Jahren.
0: Ihre gleichaltrigen Klassenkameradinnen, organisiert im Bund Deutscher Mädels, hatten sich an der Schwedenschanze auf der Ahlacher Höhe einzufinden. An beiden Orten waren an diesem Abend Feuer geplant. Die Sommersonnenwende sollte gefeiert werden. In der Thüringer Allgemeinen vom 21. Juni 1933 war zu lesen:
1: Der 24. Juni wird in diesem Jahr ein großes Volksfest der Jugend werden, das im Anklang an die uralte germanische Feier der Sonnenwende die deutsche Jugend zur Verbundenheit mit Natur und Heimat, Volk und Vaterland führen soll. Drei Tage später hieß es in derselben Zeitung:
0: Im Rahmen des Festes der Jugend ruft der Unterband der Erfurter Hitlerjugend alle Volks- und Parteigenossen zur Teilnahme an einem gemeinsamen Sonnenwendfeuer auf der Zyriaksburg zusammen. Mit der Sonnenwendfeier ist eine Kundgebung wieder den undeutschen Geist verbunden. Die Hitlerjugend fordert alle deutschen Volksgenossen, die noch im Besitz von undeutscher Literatur sind, auf, sie vor Beginn der Feier der Hitlerjugend zur Verbrennung auszuliefern.
1: Und so ist es gekommen. Nur, dass der Tag ein anderer war. Das ursprünglich für den 24. Juni angesetzte Fest der Jugend musste wegen wochenlangem schlechten Wetter auf den 29. verschoben werden.
0: Der Ablauf einer solchen Feier war weitgehend vorgeschrieben. Sie begann mit einem Fanfarenruf und der feierlichen Entzündung des Feuers. Dann folgten Ansprachen, Weihesprüche und Lieder. Den Höhepunkt bildete ein Totengedenken, begleitet vom Einwerfen von Kränzen ins Feuer und einem lauten Sieg Heil.
1: Doch an diesem Tag wurden dem Kränzen auch Bücher ins Feuer geworfen. Bücher von undeutschem Geist. Am 16. Mai 1933 wurden im Börsenblatt für den deutschen Buchhandel diejenigen Bücher angezeigt, die auf der schwarzen Liste der schönen Literatur standen. Darin hieß es:
0: Bei den Autodafés, also der öffentlichen Verbrennung von Büchern, die in diesen Tagen im Reich veranstaltet werden, haben die auf der Liste mit einem Kreuz versehenen 12 Autoren die Hauptrolle gespielt. Sie müssen als die eigentlichen Schädlinge gelten, die auch für den Buchhandel auszumerzen wären.
1: Darunter waren die Autoren Leon Feuchtwanger,
0: Alfred Kerr,
1: Egon Erwin Kisch,
0: Erich Maria Remarque,
1: Kurt Tucholsky,
0: Arnold Zweig
1: und Erich Kästner.
0: Aber wir wollen auch Autoren zu Wort kommen lassen, die auf der Liste nicht mit einem Kreuz versehen waren, jedoch auch verfemt wurden. Mascha Kaleko,
1: Irmgard Keun,
0: Oskar Maria Graf,
1: Berthold Brecht,
0: Josef Roth,
1: Erich Mühsam,
0: Alfred Döblin,
1: Stefan Zweig
0: und Joachim Ringelnatz. Lauschen Sie nun unseren kleinen Lesungen. Das Papier von damals ist verbrannt, der Geist der Bücher aber nicht.
2: Ich lese gerade Remarque, Erich Maria Remarque, im Westen nichts Neues. Es ist die Geschichte des jungen Kriegsfreiwilligen Paul Bäumer, der in den Schützengräben des Ersten Weltkriegs zuerst seine Illusionen, dann seine Kameraden und schließlich alle Hoffnung verliert. Das Buch hatte bei seiner Erscheinung 1928 eingeschlagen wie eine Bombe. Der Erfolg war phänomenal. Den Druckereien ging zeitweise das Papier aus. Arbeiter legten ihr Geld zusammen, um sich ein Exemplar des Buchs kaufen zu können. Remarque wurde von allen Seiten unter Beschuss genommen. Er galt als Verleumder, Betrüger, Pazifist, ja sogar als Kriegsromantiker. Und dabei schilderte er nur das, was war. Und das? Das war der ständig gegenwärtige Tod. Ich lese die Stelle, in der Paul Bäumer seinen langjährigen Kamerad und Schulfreund Stanislaus Kaczynski, genannt Kat, zu retten versucht. An einem dieser Spätsommertage, beim Essen holen, fällt Kat plötzlich neben mir um. Er hat einen Knochenschuss bekommen. Das Schienbein scheint völlig zerschmettert zu sein. Ich verbinde seine Wunde. Wir beide sind allein. Kat stöhnt verzweifelt. Oh, verflucht! Gerade jetzt noch! Ich tröste ihn. Die Wunde beginnt heftig durchzubluten. Kat kann nicht alleine bleiben. Ich kann keine Bahre holen und weiß auch keine Sanitätsstation in der Nähe. Ich muss ihn wegtragen. Kat ist nicht schwer, deshalb nehme ich ihn auf den Rücken und gehe zurück mit ihm zum Verbandsplatz. Zweimal machen wir Rast. Er hat starke Schmerzen durch den Transport. Wir sprechen nicht viel. Ich habe den Kragen meiner Jacke aufgemacht, atme heftig. Ich schwitze und mein Gesicht ist ganz gedunsen vor der Anstrengung des Tragens. Trotzdem dränge ich, dass wir weitergehen, denn das Terrain ist gefährlich. Geht's wieder, Kat? Muss wohl. Dann los. Ich richte ihn auf. Er steht auf dem unverletzten Bein und hält sich an einem Baum fest. Dann fasse ich vorsichtig das verwundete Bein. Er gibt sich einen Ruck und ich nehme auch das Knie des gesunden Beins unter den Arm. Unser Weg wird schwieriger. Manchmal pfeift eine Granate heran. Ich gehe so schnell ich vermag, denn das Blut von Kats Wunde tropft zu Boden. Wir können uns nur schlecht schützen vor den Einschlägen, denn ehe wir Deckung genommen haben, sind sie längst vorüber. Um abzuwarten, legen wir uns in einen kleinen Trichter. Ich gebe Kat Tee aus meiner Feldflasche. Wir rauchen eine Zigarette. Die Angst vorm Alleinsein steigt in mir auf. Wenn Kat abtransportiert wird, dann habe ich keinen Freund mehr hier. Kat, wir müssen uns auf jeden Fall wiedersehen, wenn Frieden ist. Glaubst du, dass ich mit dem Knochen hier nochmal durchkommen werde? Du wirst ihn in Ruhe ausheilen. Gib mir lieber noch eine Zigarette. Und vielleicht können wir irgendetwas später zusammen machen, Kat. Wir wollen weiter. Ich springe auf, glühend, um ihm zu helfen. Nehme ihn hoch und setze mich in Lauf. Endlich ist die Sanitätsstation erreicht. Dort falle ich um, habe aber noch genug Kraft, um auf die Seite zu fallen, wo Kats gesundes Bein ist. Nach einigen Minuten richte ich mich langsam wieder auf. Meine Beine und Hände zittern. Ich habe Mühe, meine Feldflasche zu finden, um einen Schluck zu nehmen. Aber ich lächle. Kat ist geborgen. Das hättest du dir aber sparen können, sagt der Sanitäter kühl und trocken. Ich sehe ihn verständnislos an. Er zeigt auf Kat. Der ist ja tot. Ich begreife nicht. Er hat einen Schienbeinschuss, sage ich. Der Sanitäter bleibt stehen. Stimmt. Den hat er auch. Er liegt still da. Ja, ohnmächtig, sage ich. Der Sanitäter pfeift leise. Das weiß ich besser. Der ist tot. Darauf halte ich jede Wette. Ich schüttel den Kopf. Ausgeschlossen! Noch vor 10 Minuten habe ich mit ihm gesprochen. Er ist nur ohnmächtig. Kats Hände sind warm. Ich fasse ihn bei den Schultern, um ihn mit Tee abzureiben. Da fühle ich, wie meine Finger nass werden. Als ich sie hinter seinem Kopf hervorziehe, sind sie voller Blut. Der Sanitäter pfeift leise. Siehst du? Kat hat, ohne dass ich es bemerkt habe, unterwegs einen Splitter in den Kopf bekommen. Nur ein kleines Loch ist da. Es muss ein ganz geringer verirrter Splitter gewesen sein. Aber es hat ausgereicht. Kat ist tot. Mein Freund Stanislaus Kaczynski ist gestorben.
1: Es war Donnerstag, der 29. Juni, abends, kurz vor Mitternacht. Der Anger hatte sich geleert. Die Straßenbahnen standen im Depot der Nordhäuser Straße. Im Ratskeller am Fischmarkt waren die Stühle hochgestellt. In den Mietshäusern der Johannesvorstadt schliefen die Kinder.
0: Es war um diese Stunde, da schwelte auf dem Zürichsberg der Scheiterhaufen. Der Himmel über Erfurt war finster geworden.
1: Liebe Hörerinnen und Hörer, unsere kleine Lesung ist nun zu Ende. Es wurden Autorinnen und Autoren gelesen, deren Schriften hier in Erfurt und in ganz Deutschland damals verbrannt worden sind.
0: Wir hoffen, Sie konnten sich ein Hörbild machen von der Fülle und Schönheit Ihrer Texte.
1: Vielen Dank.
3: Danke an die Jugendlichen des Kinder- und Jugendtheaters Schotte für diese kleinen Passagen großer Literatur. Daniel hat gelesen Erich Maria Remarque Im Westen nichts Neues im Rahmen der Reihe Bücher aus dem Feuer. Morgen, wir hatten es eben schon angedeutet, könnt ihr die SchauspielerInnen des Jugendtheaters Schotte live erleben, denn sie lesen morgen Gegen das Vergessen live, und zwar im Erinnerungsort Topf und Söhne. Das ist hier im Sorbenweg 7 in Erfurt zu finden. Und um 18 Uhr geht diese Veranstaltung los. Und
4: um 17 Uhr.
3: Ach, um 17 Uhr. Okay. Die Schotte liest, und auf der Freifläche des Geländes ist dann die Veranstaltung, also draußen. Und die Jugendlichen setzen sich damit den Künstlerinnen und den Künstlern auch ein Denkmal und entreißen eben ihre Texte dem Vergessen, zumindest ist das das Ansinnen, und treten dem entgegen, was Nationalsozialisten eigentlich vorhatten, nämlich, dass sich niemand mehr an sie erinnern sollte.
4: Die Lesung ist am Donnerstag, den 10. September um 17 Uhr am Erinnerungsort Topf und Söhne im Sorbenweg 7. Das heißt, wenn ihr die Wiederholung dieser LRP-Sendung hört, dann ist die Lesung schon vorüber. Aber regelmäßig gibt es diese Lesungen des Jugendtheaters Schotte. Und an der Stelle sei auch nochmal die Mediathek von Radio Frei empfohlen. Da findet ihr nämlich viele, viele Schnipsel zum Nachhören, Bücher aus dem Feuer. Und diese Schnipsel könnt ihr auch auf der EGA hören. Wenn ihr den EGA-Park besucht, findet ihr dort den Denkort. Am Skulpturengarten ist der Denkort, der erinnern soll an die Bücherverbrennung 1933, auch hier in Erfurt. Und dort könnt ihr euch diese Audios, diese Hörbeispiele auch nochmal am historischen Ort selbst anhören.
3: Wir machen an der Stelle weiter mit Musik. Was hast du denn rausgesucht?
4: Gabriella Kilmi mit Pure Love.

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1: Ihr hört das LAP-Magazin mit Jana und Christine am Mikrofon und wir haben jetzt ein paar Veranstaltungshinweise für euch.
2: Am 10. September ist die Queerbib oder findet der Queerbib Talk in der Kinder- und Jugendbibliothek statt. Und zwar anlässlich des Christopher Street Days, der am 5. September, also letzten Samstag, hier in Erfurt gefeiert wurde.
1: Mit über 5000 Menschen auf der Straße. Wow. Ihr konntet im Programm von Radio Frei schon einen oder anderen Rückblick hören auf diesen CSD. Mhm. Und es geht weiter.
2: Es geht weiter. Es gibt sozusagen noch Nachveranstaltungen. Das ist eine davon. Also die Kinder- und Jugendbibliothek lädt ein in die Marktstraße 21 am Donnerstag, den 10. September, um diesen ersten Queer-Bib-Talk durchzuführen. Was steckt dahinter? Es ist ein gemütliches Lesecafé und hier werden Jugendliche ab 18 Jahre angesprochen und es wird queere Lieblingsliteratur vorgestellt. Und die Idee ist, zu einem offenen und wertschätzenden Austausch anzuregen und vor allem dann eben auch über Vielfalt und Identität zu sprechen. Und die Veranstaltung findet in Kooperation mit dem Queeren Zentrum hier in Erfurt statt.
1: Wir versuchen noch kurz die Uhrzeit rauszubekommen für diesen ersten Queer Bib Talk. Leider hat das die Stadt Erfurt auf ihrer Seite selbst nicht stehen. Das ist schade. Also morgen, wir wissen, es ist morgen, am Donnerstag, am 10. September, der Queer Bib Talk in der Marktstraße 21 in der Kinder- und Jugendbibliothek.
2: Aber es wird eh um Anmeldung gebeten. Ja. Um sozusagen dabei sein zu können. Und da steht hier eine Telefonnummer auf der Webseite der Stadt. Hier kann eben angerufen werden und da kann man ja bei Interesse auch nochmal die Uhrzeit erfragen.
1: Die Telefonnummer ist in Erfurt 655-1595, wenn ihr euch anmelden wollt für den ersten Queer Bib Talk in der Kinder- und Jugendbibliothek in Erfurt in der Marktstraße 21. Und noch einen Hinweis haben wir für euch für das Wochenende. Da gibt es im Erfurter Norden wieder viel zu erleben, nämlich beim Hood Not Kiez Festival, ein Gemeinschaftsprojekt im Erfurter Norden in Ilverskehofen, Johannesplatz, Johannesvorstadt. Das Ganze geht los am Freitag und geht bis zum Sonntag. Es gibt ein volles Programm von vielen Orten, die im Erfurter Norden sind. Klanggerüst ist mit dabei, das Schamprowski, das Veto, der Kasper, das AJZ, das Ilvers, die Saline 34 und die Korte. Es gibt Vorträge, es gibt Bands, es gibt einen Stadtrundgang, es gibt einen Vortrag von der mobilen Beratung über extrem rechte Medienstrategien in den sozialen Netzwerken. Es gibt Filme zu sehen. Mehr erfahrt ihr, wenn ihr online mal nach Hood Not Kiez sucht. Das ist das Hood Not Kiez am Wochenende. Wir spielen auch gleich Musik, können euch aber jetzt sagen, der Queer Bib Talk, wir springen nochmal zurück, morgen am Donnerstag, der Queer Bib Talk in der Bibliothek findet statt um 16.30 Uhr am Nachmittag, am Donnerstag. Den Hinweis haben wir gerade bekommen aus der Regie, wie es sonst immer im Fernsehen heißt. Vielen Dank.
2: Ganz klassisch auf dem Zettel und Papier geschrieben. Vielen Dank ins Nachbarzimmer.
1: Gut, dass wir Glasfenster haben. Ja,
2: ja. Das ist doch praktisch.
1: Und jetzt springen wir wieder zum Wochenende, zum Hood Not Kiez Fest im Erfurter Norden. Schaut mal vorbei, lasst euch inspirieren, lasst euch mitnehmen von Menschen, die sich im Erfurter Norden engagieren gegen Rassismus, auch gegen Nazi-Gewalt und die zeigen wollen, wir sind hier ein buntes Viertel, ein vielfältiges Viertel, das sich engagiert. Das ganze Wochenende lang. Und eine Band, die auftreten wird beim Hood Not Kiez Fest, heißt Pregnant Boys. Und der Song, den wir rausgesucht haben, heißt Live Your Life. Ich glaube, so Ska-Punk.
2: Oh, das kommt mir sehr zu Pass.
1: Ja,

0: Ska-Punk aus Südthüringen war das, die Band Pregnant Boys mit ihrem Song Live Your Life. Und die letzte EP der Band heißt schlicht und ergreifend Kaffee und Kippen. Und ihr könnt die Pregnant Boys live erleben am kommenden Wochenende. Am Samstagabend spielen sie in Erfurt beim Hutten und Kiez Festival. Samstag 22 Uhr am AJZ. Das ist dann am Samstagabend die letzte Band. Die Konzerte fangen schon um 18 Uhr an. Mehr erfahrt ihr in den sozialen Medien, zum Beispiel unter Hood Not Kiez. Gibt es beispielsweise einen Instagram-Account.
1: Wir machen jetzt einen kleinen thematischen Schlenker zu unserem nächsten Thema. Und das ist unsere Rubrik Klugscheißen mit dem LAP. Hat ein Stück weit auch mit dem Festival zu tun.
0: Inwiefern? Mach uns neugierig.
1: Ja, es geht um den Begriff, den uns gleich Annabelle erklären wird. Denn der heißt Feminismus und ich glaube, dass Feminismus auch ein Thema bei dem Festival ist. Ja. Oder im weitesten Sinne das auch zu leben.
0: Ja.
1: Das unterstelle ich jetzt einfach mal.
0: Ich denke, du hast recht.
1: Mhm. Also, hier kommt unser Klugscheißer.
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1: Am 8. März ist Weltfrauentag. Weltweit gehen Menschen auf die Straße, um für die Gleichberechtigung von Frauen und gegen Diskriminierung zu demonstrieren. Der Begriff Feminismus und was er bedeutet, wird oft fehlinterpretiert. Feminismus bedeutet nicht Männerhass. Der korrekte Begriff dafür wäre Misandrie. Feministen und Feministinnen glauben auch nicht daran, dass Frauen besser sind als Männer oder dass Männer unterdrückt werden sollten. Der Begriff Feminismus entstand in den 1830er Jahren in Frankreich, als der französische Philosoph Charles Fourier ihn erstmals nutzte, um die seiner Meinung nach rechtliche, soziale und wirtschaftliche Benachteiligung der Frau zu beschreiben. Im deutschsprachigen Raum war allerdings bis zur Mitte des 20. Jahrhunderts das Wort Frauenemanzipation weitaus geläufiger als der Begriff Feminismus. Erst durch die zweite Frauenbewegung in den 1970er Jahren setzte sich der Begriff auch in Deutschland durch. Doch was beschreibt Feminismus? Feminismus ist eine soziale und politische Bewegung. Es geht um die Gleichberechtigung von Männern und Frauen und es verfolgt das Ziel, dass alle Menschen unabhängig von ihrem Geschlecht die gleichen Rechte, Chancen und Freiheiten haben sollen. Frauen und Männer sollen sowohl vor dem Gesetz als auch gesellschaftlich und im Alltag gleich behandelt werden. Gleicher Lohn für gleiche Arbeit und ein fairer Zugang zu Führungspositionen, basierend auf erbrachten Leistungen und auf Können, anstatt auf Geschlechteridentifikation. Obwohl es Gesetze gibt, die rechtlich eine Gleichheit festlegen, gibt es trotzdem im Alltag noch große Unterschiede. Frauen übernehmen oft mehr unbezahlte Arbeit, wie beispielsweise Pflege, Kindererziehung und den Haushalt, während sie zusätzlich im Schnitt beruflich oft weniger verdienen als Männer. Feminismus fordert eine Aufhebung von Rollenklischees und von Vorurteilen gegenüber Frauen. Das männlich dominierte Gesellschafts-, Werte- und Normensystem, also das Patriarchat, wird in Frage gestellt. Der Feminismus

0: Feministen und Feministinnen wollen Männer unterdrücken und mit ihrem Wunsch nach Emanzipation das traditionelle Bild der Familie zerstören. Viele Männer beziehen die Systemkritik fälschlicherweise auf sich persönlich und fühlen sich als Individuum angegriffen oder beschuldigt. Dies ist natürlich eine falsche Annahme und beschreibt nicht die Intention dieser Bewegung. Feminismus kritisiert lediglich die gesellschaftlichen Machtstrukturen, die Männer bevorzugen. Feminismus als Bewegung und als Selbstverständnis ist noch nicht vorbei. Der Frauenkampf geht weiter und ist nicht nur am 8. März.
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0: Das war die Band Großstadtgeflüster.
1: Mit Diadem. Und dieses LAP-Magazin biegt schon auf die Zielgerade ein. Noch etwa 10 Minuten haben wir Zeit. Die wollen wir natürlich nutzen und noch eine Musik spielen und noch einen Veranstaltungstipp loswerden.
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0: Das war unser cooles Cover und mehr zu dem Song kannst du uns jetzt sagen. Jana, war ja ein schöner 80er, in den du uns hier rein katapultiert hast.
1: Ja, fast 40 Jahre ist der Song, mhm. Also zumindest in dieser Version, die wir gerade gehört haben. Aber eigentlich, weil es ist ja ein gecoverter Song, neu interpretierter Song, den wir gehört haben, The Locomotion. Und dieser Hit stammt ursprünglich aus den 60ern, aus dem Jahr 1962. Und in dieser Urversion, die von Caroline King geschrieben und Little Eva performt wurde, löste der Song tatsächlich auch einen wahren Tanzhype aus. Also
0: diesen Locomotion-Tanz. Mhm,
1: genau, es ist ein eigener Tanzstil tatsächlich, genau. Und wurde zu einem der Trendtänze in den frühen 60ern und war eben damals schon ein echter Hit. Und im Jahr 1987 startete eine junge Soap-Darstellerin mit ihrer Coverversion ihre Musikkarriere.
0: Die haben wir eben gehört.
1: Die haben wir gehört.
0: Ja, aus der Serie Neighbors.
1: Neighbors, ja, Australien. Es geht um Kylie Minogue.
0: The Locomotion.
1: Fast 40 Jahre her, verrückt.
0: Okay. Mhm.
1: Und sie macht immer noch Musik.
0: Mhm. Und es wird immer noch der Locomotion-Tanz getanzt.
1: Auch der wird immer noch getanzt,
0: ja.
1: Genau.
0: Okay.
1: Das war das coole Cover für heute.
0: Dankeschön, Jana. Und wir haben jetzt noch ein paar Minuten und wollen euch auf ein paar Veranstaltungen hinweisen. Es hat die interkulturelle Woche begonnen. Bundesweit findet die statt und das Motto heißt Dafür. Und auch in Erfurt gibt es bis Ende Oktober zahlreiche Veranstaltungen. Wir werfen einen Blick auf die nächsten. Am Freitag, am 11. September, könnt ihr die Inklusionsdisco besuchen. Ab 17.30 Uhr bis abends um 10 Uhr in der Tungerstraße 1. Spirit of Football lädt zur Inklusionsdisco ein am Freitag. Für Menschen mit unterschiedlichen Fähigkeiten, körperlich gemeint, aber auch geistig gemeint, ist die Inklusionsdisco soll ein Ort sein, an dem alle gemeinsam Musik genießen können und sich austauschen können in einer freundlichen und unterstützenden Atmosphäre. Die Inklusionsdisco am Freitag, den 11. September ab 17.30 Uhr in der Tungerstraße 1 in Erfurt. Das ist im Südosten und Veranstalter ist Spirit of Football.
1: Die Thüringer Landeszentrale für politische Bildung wird in diesem Jahr 35 Jahre alt und unter dem Motto Hallo Zukunft lädt sie zum Straßenfest am 11.09. ein. Das ist jetzt am kommenden Freitag und ihr könnt gerne an den Hirschgarten kommen. Dort lädt, wie gesagt, die Landeszentrale ein zum offenen Ort für Geschichten, Theater und Begegnungen. Das Jahresthema Zukunft steht im Mittelpunkt und im Zeitraum von 14 bis 18 Uhr findet die Veranstaltung am Wachhaus in der Regierungsstraße 6 statt. Verschiedene Formate sind zu sehen, zu hören. Ihr könnt dort ins Gespräch kommen und euch austauschen.
0: Beim Geburtstag der Landeszentrale für politische Bildung. Mhm. Und das macht mir im Radio nicht und springt zurück. Ich mache es jetzt trotzdem, weil ich noch was sagen wollte zur interkulturellen Woche. Das war so ein Tipp jetzt für den Freitag. Ich habe schon gesagt, bis Ende Oktober gibt es zahlreiche Veranstaltungen. Und ihr könnt noch mal schauen unter erfurt.de, also auf der Seite, der Website der Stadt Erfurt, findet ihr alle Veranstaltungen der interkulturellen Woche, die ja nicht nur eine Woche ist, sondern viele Wochen sind, ne? Und am Samstag gibt es zum Beispiel auch einen Kochkurs, eine Exkursion in den Thüringer Landtag, einen Stadtspaziergang durch die Stadt, einen Stadtrundgang auf Polnisch, ein Nachbarschaftspicknick im Stadtteilzentrum am Herrenberg und auch ein Fußballturnier. Und wir könnten hier noch 3 Stunden Sendung wahrscheinlich füllen, wenn wir alle Veranstaltungen nennen. Also schaut nach den Flyern, nach den Broschüren, die euch sagen, was ist los im Rahmen der interkulturellen Woche hier in Erfurt.
1: Und noch ein Veranstaltungshinweis in eigener Sache, denn Radiofrei ist Mitglied der Erfurter Kulturgenossenschaft Kulturquartier und auch hier finden zahlreiche Veranstaltungen im September statt, von einer Silence Disco über Begehung des Schauspielhauses, um zu gucken, wie ist der Arbeitsstand. Dann gibt es eine Veranstaltung Denkmalschutz, Graffiti, also das Thema lebendiges Baudenkmal. Also falls ihr hier nochmal Interesse habt und euch diesen Kulturschatz anschauen möchtet, ist möglich unter kulturquartier-erfurt.de. Da findet ihr das Programm für den September.
0: Genau, komm vorbei ab Freitag, den 11. September. Und auch Radio Frei wird die ein oder andere Veranstaltung begleiten. Schaut euch an, was möglich ist, noch bevor das Kulturquartier überhaupt seine Türen im neuen Gewand öffnen wird.
1: Es dauert nicht mehr lang.
0: Wir sagen Tschüss für heute. Am Mikrofon waren Christine
1: und Jana.
0: Gute Unterhaltung noch im Programm von Radio Frei wünschen wir euch.
1: Tschüss.

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1: Es ist wieder Zeit für gute Musik in Thüringen und damit herzlich willkommen zu Handmade, das Musikmagazin. Ich bin Annika und grüße aus dem Radio-Freistudio alle HörerInnen an den Radios in Erfurt, Weimar, Jena, Eisenach, Nordhausen, Saalfeld, Rudolstadt, Ilmenau und natürlich auch an den Livestreams thüringenweit. Meine heutigen Studiogäste sind schon da und sie fallen im besten Sinne in die Kategorie unverhofft. Ich war Anfang August beim Open Flair Festival in Eschwege. Große Empfehlung an der Stelle, falls ihr selber noch nicht dort wart. Und Freunde meinten, sie würden jetzt zu Scudder Combo gehen und ich hatte noch nie von denen gehört und hatte die ehrlicherweise auch gar nicht auf meiner Liste der Konzerte, die ich gerne beim Open Flair sehen wollte. Dachte mir dann aber so, hey, warum nicht? Empfehlung von Freunden, da muss ja was dran sein. Also sind wir zusammen dahin und ins Weinzelt gepilgert. Das war noch ziemlich leer, als wir da ankamen. Das sollte sich aber ändern. Mit den ersten Tönen von Scudder Combo war die Hütte voll, bevor sie dann, ich möchte mal vorsichtig sagen, abgerissen wurde. Das hat richtig Spaß gemacht. Und da sie aus Jena kommen, habe ich sie angefragt, ob sie nicht mal Lust hätten, hier zu uns in der Sendung vorbeizuschauen. Und deshalb sind sie heute bei mir. Und bevor wir gleich miteinander sprechen und weiter auch mal übers Open Flair quatschen, wie großartig sie es denn dort fanden, hören wir uns erstmal rein. Hier sind Scudder Combo mit Ska, Punk, Reggae, Bier und Pfand.

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0: Ihr hört Handmade, das Musikmagazin, und besser hätten sich meine heutigen Gäste gar nicht selber vorstellen können. Das war Ska, Punk, Reggae, Bier und Pfand von Skada Combo. Und jetzt freue ich mich sehr, dass Martin und Markus von Skada Combo bei mir sind. Herzlich willkommen.
1: Hallo Annik, hi.
0: Stellt euch einmal kurz selber vor, was macht ihr in der Band?
2: Ja, ich bin Markus und ich spiele da die Trompete.
3: Ja, und ich bin Martin, ich bin der Frontmann, ich singe und spiele die Gitarre.
0: Genau. Und ihr seid eigentlich richtig viele. Wer fehlt uns denn heute Abend alles noch?
2: Naja, uns fehlen die beiden anderen Bläser. Das ist einmal am Saxophon der Jochen und an der Posaune der Ali. Und dann haben wir noch ein Schlagzeug dabei, der Phil und der Rödi am Keyboard und die Jule am Bass. Das wäre also sieben Menschen sind wir in der Band.
0: Das wäre ganz schön voll geworden, ja. Wenn ihr hier alle gekommen seid. Bin ich fast ein bisschen froh, dass ihr nur zu zweit hier seid. Ihr habt gerade so ein bisschen entspannt im Takt mitgewippt, als ihr euch selber gehört habt, so eure eigene Musik im Radio. Macht euch gar nicht aufgeregt?
2: Nö, also man würde die Musik ja nicht machen, wenn sie uns nicht selber gefallen würde. Insofern ist es auch immer mal ganz schön, wenn man sie durch den Äther hört oder eben jetzt hier durch die Kopfhörer, ne?
0: Ich habe es gerade schon erzählt, wie ich zu euch gefunden habe und zu eurer Musik. Ich sag's gerne nochmal, großartiger Auftritt beim Open Flair, hat richtig
2: Danke.
0: Spaß gemacht.
2: Dankeschön.
0: Wie war es für euch, so von der Bühne her, von der kleinen Bühne? Es war ja nicht sehr viel höher als das Publikum, aber wie war es für euch?
3: Ja, also das war generell eine riesen Überraschung, sage ich mal, als wir die Anfrage bekommen haben, ob wir da spielen können. Wir hatten vorher nicht in Eschwege, sondern in Waldkappel gespielt. Ein Jahr vorher bei dem Kultur im Walde Festival, und da kam dann ein Mann auf uns zu und meinte, das war ein total toller Auftritt, ich habe beim Open Flair das Weinzelt und betreue das dort, habt ihr da Lust, vielleicht mal dort zu spielen? Und ich habe ganz große Augen bekommen, dachte, was, Open Flair, da sollen wir spielen, wirklich? Ja, und natürlich sofort zugesagt, und dann sind wir in Kontakt geblieben mit dem netten Herrn. Und dann waren wir plötzlich da.
2: Ja, wie du auch vorhin schon sagtest, das Zelt, als du reinkamst, war noch relativ leer. Das lag wahrscheinlich daran, weil vorher und nachher ja im Prinzip auf Parallelbühnen Programm lief und das Publikum von dort aus quasi dann zu uns kam direkt, ne? Also das ging nahtlos fast ineinander über, und wie du sagtest vorhin auch, als wir die ersten Töne gespielt haben, wurde das Zelt immer voller. Und das war natürlich ein fantastischer Anblick auch von der Bühne aus, ne?
0: Erinnert ihr euch da noch an viel selber dran, oder fliegt dieses Konzert dann für euch auch einfach wie so im Traum?
3: Nee, man erinnert sich schon auf jeden Fall noch derb dran, und das ist wirklich ein tolles Gefühl. Immer wieder, kann man natürlich wirklich sagen. Aber Open Flair war natürlich wirklich jetzt in der gesamten Band-History, sage ich mal, das Highlight. Und das ist das, was noch am größten und am meisten im Kopf ist, einfach das Gefühl, da auf der Bühne zu stehen, die vielen Leute. Es gab wirklich, obwohl wir so weit weg von zu Hause waren sozusagen, gab es trotzdem Leute in der ersten Reihe, in der zweiten Reihe, die mitgesungen haben. Und das zu sehen, das war einfach echt, echt überwältigend.
0: Oder sich den Song Mikrowelle ganz lautstark gewünscht habt, bis ihr gar keine andere Wahl mehr hattet, als ihn zu spielen. Schöne Grüße gehen raus an den Freund, der mich beim Open Flair mit zu dem Konzert genommen hat. Du hast es gerade schon gesagt, als ihr angefragt wurdet fürs Open Flair, war das für dich so, boah, krass, Open Flair. Das heißt, du kanntest das Festival auch schon, und ihr habt dann nach oder vor euren Auftritten auch selber noch was vom Festival mitbekommen, oder wart ihr dann nur so in eurem eigenen Konzerttunnel?
2: Ja, wir müssen sagen, wir waren nur an diesem Donnerstag da und haben ja nicht allzu viel mitgekriegt, muss man sagen. Also das, was um uns rum und unmittelbar vor und nach uns passiert, ist schon. Aber wir sind am Abend auch wieder zurückgefahren, deswegen haben wir das, was auf den großen Bühnen dann sich abgespielt hat, nicht mitbekommen.
0: Hättet ihr denn von den anderen Konzerten, ich meine, Markus, du hast das Open Flair T-Shirt an, das sieht man jetzt natürlich nicht, aber könnt ihr dann alle nachgucken auf Instagram, da werde ich ein Foto davon hochladen. Aber wäre was dabei gewesen, wo ihr gesagt hättet, ach schade, dass wir den Auftritt verpasst haben?
2: Wäre mit Sicherheit gewesen, ja. Also auch die, wie hieß die Band, die mit parallel zeitgleich mit uns gespielt hat? Dropkick Murphys, glaube ich, waren das.
3: Die
2: hätte ich schon auch gerne gesehen.
3: Die waren gleich, ja.
2: Aber geht halt nicht, ne? So, ja. Und die eigentlichen großen Highlights, die waren ja dann auch erst Freitag und Samstag auf den ganz großen Bühnen. Und ja, da waren wir schon nicht mehr vor Ort.
0: Ja, schade. Große Empfehlung. Ich sag's nochmal, es hat wieder sehr viel Spaß gemacht beim Open Flair. Wenn ihr selber so Konzerte spielt, zu was für Konzerten würdet ihr denn gerne gehen oder was für Musik hört ihr denn vielleicht auch privat selber gerne?
3: Ja, naja, in erster Linie natürlich Ska Punk, weil also ohne Ska Punk hätte es die Band wahrscheinlich nie gegeben. Ich komme selber so aus der Jugend, ein bisschen späten Jugendzeit aus der Punk-Szene und bin da eigentlich auch gerne auf sämtliche Punk-Konzerte gegangen und gehe auch heute immer noch sehr gerne auf Punk-Konzerte. Bin auch mit den Ärzten aufgewachsen. Natürlich habe ich leider tatsächlich noch nie live gesehen, aber nächstes Jahr Open Flair kann man das auf jeden Fall mal mitnehmen. Ich war auch total begeistert, muss ich nochmal dazu sagen, wie familienfreundlich das Festival war, das Open Flair. Total. Das habe ich von dem Festival bisher auch noch nicht gekannt. Und da werde ich nächstes Jahr auf jeden Fall meine Kids mitnehmen, meine Familie mitnehmen. Und dann gucken wir uns die Ärzte an.
2: Habt ihr schon Karten?
3: Noch nicht, aber ich weiß, hab schon gesehen, ist das höchste Not.
0: Ja. Schnell, schnell. Nee, lohnt sich auf jeden Fall. Und wir haben als ersten Song von euch Ska Punk, Reggae, Bier und Pfand gehört. Beschreibt das eure Musik auch direkt oder in welche Schublade würdet ihr euch selber stecken?
2: Ja, das ist im Großen und Ganzen schon das, oder wir haben mit dem Song versucht, das abzubilden, was wir so genremäßig machen. Ne? Also wir haben da Ska-Punk drin, wir haben da ein Stück weiter Reggae drin in dem Zwischenteil und ja, Ska-Punk, Reggae, Bier und Pfand, das ist so fast von Anfang an so unser Leitspruch gewesen. Mhm. Ne? Ja, insofern haben wir da versucht, das reinzupacken, so als Spoiler für ein Konzert, was meistens auch relativ am Anfang läuft und ja, dass dann die Leute wissen, worauf sie sich freuen können.
0: Ihr macht schon eine ganze Weile zusammen Musik, wenn ich es richtig gerechnet habe, seit 2016. Mhm. Stimmt es? Seit 2015
3: also,
0: sogar ja, schon.
3: Gegründet 2015 und so wirklich Musik alle zusammen mit Trompete und allem, das war dann, dürfte 2016 gewesen sein, ja.
0: Okay, der Mathe-Leistungskurs hat nicht ganz versagt. Glück gehabt. Wie habt ihr den Weg zueinander gefunden?
3: Das war eine ganz spannende Geschichte. Ich hatte vorher, habe ja gesagt, ich komme aus der Punk-Szene. Ich hatte eine Punkband mit ein paar Freunden damals. Und da haben sich dann aber so die Interessen so ein bisschen auseinandergelebt. Also ich wollte schon gerne mit unseren Songs auch mal irgendwo auftreten und eben mal ein Konzert spielen. Das ging aber bei den anderen eher in die andere Richtung. Die wollten gerne im Proberaum abhängen und wollten halt einfach nur ein bisschen Krach machen, sage ich mal. Und da habe ich dann gesagt, okay, pass auf, wenn ihr nicht mitmachen wollt bei irgendwelchen Konzerten, dann muss ich mir irgendeine Band suchen, die gerne Konzerte spielen möchte. Und da hatte ich damals in der Musikergruppe in Jena über Facebook einen Aufruf gestartet, habe gesagt, ich suche jemanden, der gerne Punkrock, Ska-Punk, Skate-Punk, ist eigentlich egal, es soll halt schnell und laut sein. Zur Not geht auch Metal, aber na, ja, irgendwas Punkrock-mäßiges, Ska-Punk vielleicht. Und daraufhin hatte sich dann unser Drummer gemeldet, der Philipp. Und er ist quasi auch seit Anbeginn dabei. Wir hatten uns erstmal zusammen getroffen, haben uns irgendwo in ein Fastfood-Restaurant gesetzt, haben uns mal ein bisschen bequatscht, uns kennengelernt und haben dann eben festgelegt, so, wir machen jetzt zusammen eine Band. Philipp hatte dann noch den Rödi mitgebracht, der am Keyboard gespielt hat. Und ich hatte nochmal über Facebook einen Bassisten gesucht. Da kam dann auch noch jemand dazu. Genau, und dann noch ein bisschen später kam dann gleich Markus an der Trompete und da war dann eigentlich wirklich klar, okay, jetzt haben wir Punk mit Trompete, jetzt geht's in Richtung Ska-Punk. Jetzt kann es richtig losgehen.
2: Genau, ich habe durch den Aufruf, oder du hast explizit Bläser gesucht und darauf habe ich mich gemeldet. Ich komme ja aus der Orchestermusik und mache ja auch immer noch Orchestermusik und habe gedacht, sowas wäre auch mal geil. Und bin dann hin, da haben wir uns ja getroffen und die ersten ein bisschen rumgejammt haben wir eigentlich. Ne? Und ich dachte, ja, braucht man noch mehr Bläser. Wir brauchen ja mindestens noch eine Posaune und ein Saxophon. Und habe dann die Leute dann reingezogen, die ich kannte. Und das sind auch schon ein paar Wechsel gewesen. Aber die beiden anderen Bläser, der Ali und der Jochen, mit denen habe ich schon vorher zusammen Musik gemacht, mit dem Ali schon seit Kindheit. Und ja, seitdem sind wir die drei Bläser in der Band.
0: Und wie war das so für dich, der Wechsel von klassischer Trompete zu, ich kann jetzt einfach mal alles, ich sag's mal so böse, tröten, was ich möchte?
2: Das ist prinzipiell kein Problem. Wie gesagt, ich mache ja beides immer noch. Und ich spiele im Orchester Filmmusik, also symphonische Filmmusik, habe früher Brassbandmusik gemacht, also reines Blech. Und das ist einfach nur ein bisschen eine gegensätzliche Musik, aber das Prinzip, es bleibt ja das Gleiche.
0: Und woher kommt euer Name Scada Combo? Gibt es da eine Geschichte zu?
2: Ja, gibt es auch. Wir hatten vorher einen Namen, der nannte sich, glaube ich, Weiße Hirsche und Fantastische Bierwesen. So ähnlich.
3: Das war der Projektname, ja.
2: So Arbeitstitel. Und der war natürlich ein bisschen sperrig. Und dann saßen wir dann auch während der Probe, oder standen wir draußen und überlegt, wir müssen uns was Knackiges, Eingängiges suchen. Und hatten zu dem Zeitpunkt einen Proberaum, der in einem feuchten Keller war. Also wirklich war ein feuchter Keller, da musste man aufpassen, dass uns die Instrumente da nicht wegschimmeln. Also richtige Katakomben. Und daraus ergab sich dann irgendwann so das Wort Scada Combo als sozusagen Wortspiel. Ska und Katakomben und eine Combo. Und ja, da haben wir gesagt, geguckt, du hast, glaube ich, geschaut, ob die Domain frei ist.
3: Ich hatte erstmal bei Instagram nach Scada Combo gesucht und wir hatten genau einen Beitrag gefunden von irgendwelchen griechischen Leuten, die irgendwie ein Selfie gemacht haben. Und das war wirklich so das Einzige, was man auch wirklich im ganzen Internet unter diesem Wort fand. Und da haben wir gesagt, das Ding können wir nehmen. Nehmen wir genau so, wie wir es geschrieben haben, Scada Combo. Und genau, dann habe ich gleich die Domain reserviert, eine Webseite aufgesetzt. Ja. Und jetzt viel später haben wir herausgefunden, dass Scada griechisch das Wort für Scheiße ist.
0: Oh.
3: Und deswegen wahrscheinlich dann auch diese griechischen Leute da ein Foto, das so getaggt wurde. Aber nicht so schlimm.
2: So oft spielen wir nicht in Griechenland.
3: Nee, noch nicht. Hier vielleicht irgendwann mal. Mal gucken.
0: Ja, und alle, die euch hier anmoderieren müssen, sind sehr froh, dass ihr euch einen anderen Namen ausgesucht habt. Das wäre ja ein ordentlicher Zungenbrecher geworden. Ja. Ich möchte gleich noch mehr von euch wissen, wie eure Musik entsteht, was ihr alles noch so macht. Vorher hören wir aber noch ein bisschen Musik. Hier sind Scada Combo mit Urlaub auf der Verkehrsinsel.

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1: Ihr hört Handmade, das Musikmagazin, heute mit Skada Combo und bei mir sind Martin und Markus. Ich lade meine Freunde ein, Urlaub auf der Insel. Ich frage ja gerne bei Musikern nach, woher ihre Texte kommen, ob das die Musik was ganz Persönliches ist, was denen auch selber passiert. Bei dem Song habe ich ein bisschen Angst, euch danach zu fragen. Wurdet ihr selber auf die Verkehrsinsel eingeladen oder wo kommt's her?
2: Das ist, glaube ich, immer noch ein Traum von uns, irgendwann mal Urlaub auf der Verkehrsinsel zu machen. Wir haben es bisher noch nicht gemacht. Witzigerweise, Freunde von uns haben das gemacht, sind damit sogar in der Zeitung gelandet. Das war irgendwo in Berlin, glaube ich. Das haben sie uns da mal geschickt. Also total cool irgendwie. Also die haben dann wirklich sich mit Liegestuhl auf die Verkehrsinsel gesetzt und haben dann Bier getrunken. Hatten sich, glaube ich, noch so eine Aufpustpalme hingestellt. Richtig cool.
1: Ich habe lange Zeit einen Podcast sehr gerne gehört, den es jetzt, Entschuldigung, leider nicht mehr gibt. Und da haben sie immer so Fotos gezeigt, während sie die Geschichten erzählt haben, um die es in dem Podcast ging. Und da hatte die eine der Moderatorinnen so ein Faible für Kreisverkehre und hat dann immer, ach, auf diesem Foto sehen wir jetzt einen besonders schönen Kreisverkehr. Haben die sich dann auch einen besonders schönen ausgesucht? Hat sich das gelohnt, da Urlaub zu machen?
2: Das weiß ich gar nicht genau.
3: Das war auf dem Bild nicht so genau zu erkennen. Ja. Aber wir haben tatsächlich schon mal überlegt, ob wir da ein Musikvideo drehen. Es gibt ja so ein paar größere Kreise und Kreisverkehre, wo sich das auch anbieten würde. Ne? Weil oben im Südviertel zum Beispiel bei uns. Mhm. Aber das haben wir bis jetzt nicht umgesetzt.
1: Oder ein Konzert, wo dann die Leute mit dem Fahrrad vielleicht, dass sie auch was mitbekommen, da immer so um euch drumherum fahren.
3: Das wäre natürlich auch mal eine Idee. Ne?
2: Genau. Das ist... Müssen wir mit dem Verkehrsamt absprechen, aber ja, das sollte schon klappen.
3: Das ist halt eine Hauptverkehrsstraße, das ist schwierig zu sperren.
1: Ja, gut, also sollen die sich mal nicht so anstellen. So, ja. Für Musik kann man das schon mal machen. Okay, also ihr habt noch nie selber auf der Verkehrsinsel Urlaub gemacht. Wie entsteht denn dann bei euch die Musik?
2: Ja, das ist eine sehr gute Frage. Also das kommt immer mal von jemand anderem. Also irgendjemand bringt vielleicht irgendwelche Ideen mit, die dann in der Band besprochen werden oder die werden vielleicht schon vorher so ein bisschen aufgenommen. Also bei mir ist es zum Beispiel so, wenn ich selber Songs schreibe, also ich bin auch derjenige, der die Proben mitschnitte und so dann gerne mal zu Hause schneidet und vielleicht akustisch noch ein bisschen verbessert. Wenn ich eine Idee habe, ich setze die meistens dann schon fast in den fertigen Song um und bringe dann den einfach mit und sage, hier fehlen noch Bläser. Und dann gebe ich das an Markus und Markus ist da unser Notengenie sozusagen. Der setzt dann die kompletten Bläsersätze.
3: Ja, also wie Martin schon sagt, also die Ideen kommen eigentlich von allen mehr oder weniger. Bei mir wahrscheinlich ein bisschen weniger, was die Komposition als solches angeht. Ich mache dann eher so die Bläsersätze draus. Ne? Also ich lege dann den Teppich da drunter oder drüber, damit das dann auch ein richtiger Ska-Punk dann am Ende wird. Kompositionen, also der Andreas, also Rödi macht da ziemlich viel, du machst viel.
2: Ja.
3: Und ja, und vieles entsteht dann aber auch bei der Probe durch Jammen oder wo wir einfach mal sagen, einer spielt mal los und dann kommt da mal ein bisschen was dazu. Ah, das ist eine coole Idee, das ist noch ein schönes Riff und so bastelt sich das dann zusammen.
1: Eure Musik lebt auch sehr von guten Wortwitzen und sprachlichen Spitzfindigkeiten. Also in dem Song, den wir gerade gehört haben, Urlaub auf der Verkehrsinsel, geht es ja auch erstmal, ich lade die Freunde ein auf die Insel und man denkt, ja, okay, cool. Man hat plötzlich einen Koffer voll Gold gefunden und lädt die sonst wohin ein, auf die Verkehrsinsel. Okay, da kommt dann der Wortwitz-Dreh. Wie lange feilt ihr an sowas, dass sowas gut passt?
2: Oh, das kann man gar nicht so von Song, oder das müsste man von Song zu Song sagen, glaube ich. Also das kommt, mal kommt es wirklich sehr spontan, mal schaue ich einfach, was reimt sich und dann reimt sich das witzigerweise genau so, dass es dann einfach aufgeht und man hat dann so einen erleuchtenden Moment, wo das dann alles gut zusammenläuft. Also manchmal schreibe ich so einen Song tagelang und manchmal kommen die Songs halt in einer halben Stunde. Völlig unterschiedlich.
3: Ja, dann gibt es auch andere Songs, ich nenne jetzt mal keine Namen, wo viel Text eigentlich reingehört, weil die Botschaft wichtig ist, wo sich dann aber rausstellt, dass dieser viele Text nicht mehr singbar ist, ne? Und dass man dann an irgendwelchen Stellen wieder kürzen muss und da irgendwie was zusammenstauchen muss, dass man dann das halbwegs auf die Bühne bringen kann, dass es dann auch noch jemand versteht vorne. Wie gesagt, ich habe bewusst den Titel nicht genannt, weil das ist so ein bisschen dein Trauma, aber ja, sowas gibt es eben auch, dass man dann eben nochmal ein bisschen am Text feilen, kürzen, verändern muss, dass es dann am Ende passt.
1: Okay, und wie werdet ihr euch dann einig? Gibt es dann, weil ich meine, ihr seid ja eine ungerade Anzahl an Menschen, das heißt, es könnte ja immer einer mehr für das eine oder das andere stimmen. Wird es dann ganz demokratisch abgestimmt oder?
3: Kann man so sagen. Eigentlich, es gibt immer Songs, die dem einen mehr oder dem anderen weniger gefallen. Gibt es immer.
2: Ja,
3: das ist auch immer eine Diskussion, wenn wir eine Playlist und eine Setlist aufbauen für ein Konzert. Wir haben, was weiß ich, eine Stunde zu spielen, haben aber Songs, die, sagen wir mal, anderthalb, knapp zwei Stunden vielleicht gehen. Welchen streichen wir raus, welchen nehmen wir rein? Ach nee, und dann den und oder. Und da gibt es schon Diskussionen, aber wir werden uns einig.
2: Gibt dann auch sehr oft Kompromisse. Wir spielen jetzt diesmal den und dafür streichen wir aber beim nächsten Mal raus und dann spielen wir dafür aber den, den du so gerne magst. Ne? Und dann, wir kommen dann schon irgendwie. Also es lohnt sich auch, Konzerte mehrfach zu besuchen, weil es wird sich immer wieder
3: variiert.
1: Und was sind eure Songs, die ihr gerne auf der Setlist habt?
3: Das sind einige. Also den gerade gespielten Urlaub auf der Verkehrsinsel, der steht bei mir relativ weit oben. Dann habe ich zum Beispiel auch unseren ganz neuen Song, den wir heute noch hier zur Weltpremiere bringen, ziemlich weit oben. Aber es sind noch auch einige andere noch und Martin hat wieder andere.
2: Auf jeden Fall. Also Ska-Punk, Reggae, Beyond Fund, unser Titelsong sozusagen, den mag ich total gerne. Die CD-Version, beziehungsweise die wir gerade gehört haben, die singe ich natürlich live nicht ganz so wie Geschichten Erzähler im Text, sondern dann wird das natürlich schon ein bisschen schneller und ein bisschen punkiger gesungen. Ja, ansonsten gibt es sehr, sehr viele. Ich mag auch die etwas ruhigeren Reggae-Songs von uns sehr, sehr gerne. Ja, aber zwischendurch eben dann auch wieder viel Energie und viel Punk. Das ist einfach die Mischung, die es macht. Und wenn man so ein ganzes Konzert mit schnellen Liedern spielt, nervt es dann auch. Und die ganze Zeit nur langsame Songs, das geht auch nicht. Also es muss schon irgendwie gut geplant sein, wie die Setlists dann aussehen.
1: Wir hören als nächstes den Song Mikrowelle. Jetzt hatten wir es eben schon von eurem großartigen Wortwitz. Wo kommt dieser Song her? Wieso besingt ihr die Mikrowelle?
3: Das ist deine Geschichte.
2: Das ist schon so lange her. Ich weiß es gar nicht mehr so genau, wo das herkam. Also wir hatten auch, das kam auch aus einem Jam irgendwie. Und dann haben wir so, ich weiß gar nicht mehr genau, wie es war. Wir haben auf jeden Fall erstmal die Melodie gejammt und kam dann so ein bisschen, hat sich der Song zumindest musikalisch aufgebaut und dann brauchten wir noch einen Text. Und unser damaliger Bassist, glaube ich, hat dann irgendwie gesagt, na, mach doch irgendwie was völlig Banales irgendwie. Machen wir einfach einen Song über eine Mikrowelle oder so. Und dann habe ich mich hingesetzt und habe dann eben einen Text geschrieben, könnte man jetzt fast schon behaupten. Ein paar Wörter da reingeschmissen und das hat eigentlich vollkommen ausgereicht. Also ich kenne das auch aus vielen so Reggae und gerade auch Ska-Songs, da kommt es gar nicht unbedingt so auf den Text an. Da werden einfach nur immer mal ein paar Wörter reingeschmissen, damit man so ein akustisches Element hat, was klingt wie eine Stimme. Aber es muss nicht immer ein komplizierter Text sein.
1: Okay, dann hören wir uns jetzt mal an, wovon dieser Song lebt, von welchen anderen akustischen Elementen. Wir hören Ska-Da-Combo mit Mikrowelle.

0: Scada-Kombo mit Mikrowelle, sehr cooles Lied, kommt live auf jeden Fall, was ich mitbekommen habe, sehr gut an. Wir haben gerade schon ein bisschen drüber gesprochen, am Anfang covert ihr Nena mit dem ganzen Wissen von heute. Ihr habt gesagt, der Song ist schon relativ alt. Würdet ihr das heute wieder so machen?
1: Wahrscheinlich nicht. Also wahrscheinlich würde man, wenn man über so ein Cover-Intro nachdenkt, dann schon gucken, ist das zu gecoverte Stück oder der Interpret noch zeitgemäß. Also wahrscheinlich würde man es so nicht machen. Nee.
0: Ihr habt während der Corona-Zeit ein anderes Lied gecovert von John Lennon, Imagine, habt dazu ein Zuhause-Video gedreht, weil man sich natürlich nicht treffen durfte, auch ihr als Band durftet nicht zusammenkommen und zusammen üben. Wie war das? Wie seid ihr dazu gekommen, ausgerechnet diesen Song zu covern?
1: Das war meine Idee sogar. Ja, du kennst das ja wahrscheinlich auch selber noch in der Corona-Zeit, dann so im Frühjahr 2020 saß man dann irgendwie zu Hause, die Decke fiel einem auf den Kopf. Man konnte nicht proben und konnte die Leute nicht sehen, die man dann auch irgendwo vermisst hat. Und dann hat man selber zu Hause viel Musik gehört und habe gedacht, na, jetzt müsste man doch mal sowas machen. Andere Bands hatten das schon gemacht, solche Videos mit von zu Hause zusammengeschnitten. Mhm. Und Imagine war dann irgendwie für mich ein Titel, der zur Situation gepasst hat, irgendwie. Und ließ sich auch relativ leicht so arrangieren, dass es für unsere Band passt. Und ja, da ist es dann geworden. Ich hatte dann also auch die Band gefragt, ob ihr damit einverstanden seid, ob ihr mitmacht. Und waren alle dabei. Und da wurde das dann gemacht.
0: Cool.
2: Ja, das Mixen und das Mastern, das war dann natürlich ein bisschen katastrophal. Wir haben ich habe von allen dann einfach die Videos bekommen, wie sie sich selbst gefilmt haben und diesen Song da gesungen haben. Das hat oft vom Timing nicht ganz so geklappt, dass wir einiges neu aufnehmen mussten. Da hatte ich dann nochmal ein Metronom mitgeschickt, dass er alles genau richtig auf Takt war. Und dann hat es zumindest das geklappt, dann die einzelnen Videospuren alle arrangieren, sodass man dann irgendwie einen Song am Ende hat. Und der sollte ja dann auch noch gut abgemischt sein, dass es auch nach einem Song klingt. Ah ja, ich hatte viel Freizeit in der Corona-Zeit.
1: Ja, der hat mal eine,
0: ja. Und hast sie dadurch ja gut gefüllt bekommen.
2: Ja, auf jeden Fall.
0: Was macht ihr heute am liebsten? Im Proberaum sein, Musik produzieren oder Videos machen oder dann doch lieber live auf der Bühne stehen?
2: Ja, definitiv auf der Bühne stehen. Also das ist immer noch das tollste Gefühl, wenn man in die Publikumsmassen schaut oder auch nach dem Konzert, wenn die Leute dann zu einem kommen und sagen, ey, ich kannte euch vorher noch nicht, ich habe mir das jetzt mal angehört, das ist echt cool, was ihr macht. Also das sind dann so schön, wirklich schöne Sachen, die dann auch, oder schöne Gespräche, die dann am Ende kommen. Proberaum ist natürlich auch nach wie vor ein wirklich toller Ort für mich persönlich, für uns wahrscheinlich alle. Ich bin einfach gerne dort. Wir haben jetzt den sehr schön persönlich eingerichtet. Wir haben da eine Couch reingestellt, eine alte, da hängen ein paar Poster. Da ist Licht, da ist ein Computer. Also da kann man auch mal ohne zu proben dort schön abhängen.
1: Ja, also kann ich nur zustimmen. Bühne ist das größte Gefühl. Die Probe ist natürlich die Voraussetzung für das Ganze. Ohne Probe keine Bühne. So ist das einfach. Und naja, und von Zeit zu Zeit gehen wir dann halt mal ins Studio und sagen, jetzt nehmen wir mal 3 Songs auf und haben da auch ein tolles Studio in Jena. Der Sven, ja, der uns da sehr unterstützt und supportet und das auch vom Mixing und vom Mastering alles super macht. Und ja, Videodreh haben wir noch nicht geschafft bisher.
2: Steht auf jeden Fall noch aus. Also wir haben schon eine Person, die uns da behilflich sein würde. Mit denen hatten wir eigentlich auch schon ausgemacht, dass wir es dieses Jahr machen. Es wird jetzt aber wahrscheinlich dann doch nichts mehr, weil wir doch irgendwie, es sind noch ein paar Termine dazwischen gekommen. Naja, nur wird es vielleicht dann im Frühjahr, nächstes Jahr, dass wir dann mal anfangen mit Dreharbeiten und dann machen wir mal ein schönes Musikvideo. Vielleicht auch zu einem neuen Song, der bisher noch nicht veröffentlicht ist. Das schauen wir mal. Steht noch nicht ganz fest.
0: Cool. Und wie oft schafft ihr es, dass ihr alle 7 Mann, 6 Mann und die eine Frau, dass ihr zusammen im Proberaum seid?
1: schaffen wir nicht jede Woche. Der Jochen, der unser Saxophon spielt, der lebt in Berlin und kommt dann alle zwei Wochen, im Durchschnitt zumindest, nach Jena und trifft dann immer auf die Probleme mit der Deutschen Bahn. Letzte Woche ist er dann irgendwie kurz hinter Leipzig wieder umgekehrt, weil die Züge einfach nicht fuhren oder weil irgendein Baum auf die Schienen gefallen war. Und aber sonst sind eigentlich mindestens immer fünf Leute da und irgendjemand hat immer mal was vor, ganz klar. Aber wir versuchen natürlich unmittelbar vor den Konzerten oder vor größeren Konzerten, dass wir da zumindest nochmal alle da sind, dass wir dann das Set nochmal sichern können und spielen können, was wir vorhaben.
0: Und gibt es auch so Bands, an denen ihr euch orientiert, die auch viel Einfluss auf eure Musik haben, wo ihr sagt, oh, guck mal, die haben das und das gemacht, das würden wir auch gerne mal ausprobieren?
2: Oh, schwierig. Also natürlich hören wir auch, was die anderen machen, besonders befreundete Bands. Also wir haben da zum Beispiel aus Leipzig Schlagseite, wir haben die Pregnant Boys aus Südthüringen, wir haben Psycho and Scarfunkel aus Erfurt, ja, Makaber. Auf jeden Fall ganz viele Bands, wo wir dann auch schauen, was die machen. Und gut, wir versuchen uns dann natürlich nicht, oder wir versuchen das nicht nachzumachen. Aber man guckt dann schon, das klingt ja ganz cool, vielleicht können wir das auch mal irgendwo in einem Song einarbeiten.
1: Als Ideengeber.
2: Genau.
1: Also wir covern auch hin und wieder. Wir haben zum Beispiel auch einen Song einer Band aus Jena gecovert, der auch sehr gut ankommt, publikumswirksam ist. Covern auch internationale Songs, wenig insgesamt. Aber es sind natürlich immer Einflüsse von Bands da, die, wie Martin schon sagte, die wir kennen und die uns auf Ideen bringen, die wir dann in unserem Stil dann weiter bearbeiten oder weiter verarbeiten.
2: Besonders interessant ist halt auch, dass bei uns irgendwie die Musikstile oder die Sachen, die unsere Bandmitglieder hören, so stark unterschiedlich sind. Also wie gesagt, ich komme aus dem Punkrock, Philipp, ja, kann man gar nicht so richtig beschreiben. Er hat auch so ein paar Punk-Kram. Der Rödi spielt gerne mal so ein paar Jazz-Sachen oder hört auch gerne mal so jazzige Sachen. Bei Jule weiß ich es jetzt noch gar nicht so genau. Die ist noch nicht so ganz so lange in der Band. Aber er hat, glaube ich, damals mal eine Stoner-Band gehabt. Und dadurch kommen einfach so die Vorerfahrungen der einzelnen Musiker halt komplett oder bringen dann halt sehr interessante Sachen mit, die man dann irgendwie versucht zu vereinen. Das ist immer wieder eine Überraschung.
0: Schön. Ihr habt es am Anfang schon gesagt, ihr habt was ganz Neues mitgebracht. Einen Song, der jetzt zum allerersten Mal im Radio laufen wird. Das ist jetzt eure Bühne. Ihr dürft den Song anmoderieren und ich spiele ihn für euch das allererste Mal im Radio.
1: Tja, Skatakombo und Schufte Schaffe.

0: Schufte Schaffe, die Radio-Weltpremiere, möchte ich sagen, von Skada Combo. Ganz neuer Song, das erste Mal im Radio gelaufen. Wie fühlt es sich für euch an, dass schön. Der Song jetzt in der Welt ist?
1: Schön, schön.
2: Tja, auf jeden Fall schön.
1: Ist er auch dann demnächst bei den einschlägigen Streaming-Plattformen,
2: ja. Ne?
1: Also jetzt die Tage, wird es dann irgendwann öffentlich sein.
2: Ja. Ist schon hochgeladen, jetzt müssen wir nur noch warten, bis es gepublished wird, sozusagen.
0: Ja. Okay, sehr cool, dass ich ihn spielen durfte. Dankeschön.
1: Ja, gerne.
0: Und wenn ihr Songs neu rausbringt, gibt es Menschen, die die zuerst hören dürfen, deren Meinung oder auf deren Meinung ihr sehr viel Wert legt, dass ihr sagt, hier, hör da mal bitte rein, ist es noch Skada Combo, geht es in die richtige Richtung, ist das Musik, die du von uns hören möchtest?
2: Dafür ist es ja dann meistens schon zu spät, wenn man den Song dann fertig aufgenommen hat und ihn hochgeladen hat und veröffentlicht hat. Dann ist es ja, also ich lege persönlich erstmal eher Wert drauf, wenn wir noch bevor wir im Studio sind eigentlich, ja. Bevor wir das aufnehmen, dann mal

0: Huste weg und es funktioniert einfach nicht. Wir müssen da noch ein paar Wörter rausstreichen. Mhm. Und das kam auch schon vor, dass wir da tatsächlich einzelne Parts nochmal anders arrangiert haben und dann sozusagen eine Studioversion, eine geänderte Studioversion dann hatten.
1: Und was ist so das Feedback, wenn ihr anderen eure neue Musik zeigt? Also sind die dann total begeistert oder sagt auch mal jemand, ach, das hätte ich aber anders gemacht?
2: Also Letzteres habe ich jetzt noch nicht erlebt. Das hängt aber wahrscheinlich auch damit zusammen, dass ich die Leute, dass ich die Songs den Leuten vorspiele, die Scatacombo kennen oder mögen. Oder
1: die beides.
2: Insofern würde ich da jetzt so kein Diss erwarten. Ne? Aber ausgeschlossen ist es nicht, vielleicht für die Zukunft, wer weiß das schon.
0: Ja, bei mir ist es eigentlich ähnlich. Also ich habe auch keine negative Kritik bisher aufnehmen können oder noch nicht gehabt. Es ist dann eher so, wenn wir so Rohfassungen haben und ich die meiner Frau vorspiele, dann sagt die so, kann ich jetzt nicht beurteilen, müsste ich dann mal die Studioversion hören. Das ist dann aber ein bisschen zu spät. Aber ja.
1: Gut rausgeredet.
0: Aber so, dass wirklich jemand sagt, oh nee, das könnt ihr so nicht aufnehmen, das geht nicht, das hat man zum Glück noch nicht. Würden wir uns aber auch wirklich annehmen. Also wenn mal so eine Kritik kommt, dann würden wir dann wirklich dann lieber noch mal ein bisschen warten, noch mal überlegen, wie können wir das ändern und dann schauen wir mal.
1: Hm. Seid ihr dann selber eure härtesten Kritiker in der Band, dass ihr euch dann da selber sehr genau drauf hört?
2: Ja. Also das kann man definitiv so sagen. Also wenn irgendwo da künstlerische Mängel sind, wie ich es mal nennen, aber man sagt, das interpretierst du nicht richtig, das musst du anders spielen oder da musst du diesen Part so spielen und vom Gesang her da ein bisschen deutlicher sprechen oder sowas, kommt alles vor, ganz klar. Und das ist aber alles auf Gegenseitigkeit, also da wird jeder von jedem kritisiert und auch durchaus gelobt. Ne?
0: So das stimmt, also gerade so die Zeit, so ganz kurz bevor wir den Studiotermin haben, da sind wir wirklich nochmal sehr hart zu uns gegenseitig. Da wird dann wirklich jeder Ton nochmal genau unter die Lupe genommen und geguckt, haut das auch hin, sind wir wirklich bereit, das jetzt im Studio aufzunehmen oder müssten wir vielleicht da nochmal überlegen, ob wir irgendwas anders machen und nur wenn es perfekt ist, dann wird es aufgenommen.
1: Mhm. Eure erste EP hat den treffenden Titel Unsere erste Platte, kam im Jahr 2023 schon raus. Jetzt haben wir schon viel drüber geredet. Wenn ihr soweit seid dann, und es ist perfekt, dann geht ihr ins Studio. Wann kommt denn jetzt mal wieder was Neues, ein neues Album?
2: Mit dem Album ist so eine Sache. Wir hätten jetzt 6 Titel, die wir jetzt noch schon aufgenommen haben, die jetzt noch nicht auf Platte sind. Wir werden sicherlich dann im nächsten Jahr wieder mal 3-4 Songs aufnehmen. Ob wir eine Platte rausbringen, hängt davon ab, wie sich das zukünftig auch entwickelt mit CD-Verkäufen. Also das muss man auch so sagen, das läuft gar nicht gut. Also wir haben zwar auf den Konzerten haben wir unseren Merch-Stand wie alle anderen Bands auch, aber groß CDs gekauft werden kaum noch.
0: Mhm. Ja. Es kommen tatsächlich immer mal Anfragen am Merch-Stand, also gerade so bei Punk-Konzerten in AJZs oder sowas, da kommt öfter die Frage, habt ihr denn auch eine Platte, also eine richtige Vinylplatte? Da sagen wir dann immer, naja, CD hätten wir, Vinyl haben wir leider keine. Also eine CD will ich nicht, wenn dann Platte. Und das war bisher aber mit den Produktionskosten irgendwie nicht vereinbarbar. Da müsstest du die Platte wahrscheinlich so für 25 Euro verkaufen, damit es sich irgendwie rechnet. Und das können wir auch den Leuten nicht antun. Wenn wir da nur 9-10 Songs draufpacken, ist irgendwie unfair.
1: Ja. Jetzt wollte ich gerade noch eine Frage stellen, jetzt ist sie weg. Ach so, genau. Ich wollte gerne noch wissen, was gibt es denn bei euch sonst so am Merchandise?
2: T-Shirts. Da kommen auch demnächst neue jetzt, ne? Und ja, ansonsten so Kleinkram wie Feuerzeuge, Sticker und Aufkleber und so. Aber so T-Shirts und CDs sind eigentlich so die Hauptartikel, die wir da verkaufen.
0: Zum Thema T-Shirt könnten wir vielleicht nochmal einen öffentlichen Aufruf machen, falls jemand sich berufen fühlt, uns ein T-Shirt-Design zu zeichnen. Wir hätten da sehr großes Interesse. Wir haben schon Ideen und wir haben nur niemanden, der es zeichnet. Also irgendjemand, der vielleicht

0: hobbymäßig tätowiert oder Graffiti sprüht oder sowas. Sowas in der Richtung haben wir uns gedacht. Sowas sollte gerne mal auf ein T-Shirt.
1: Sollte also nur keine KI sein.
0: Ja, das ist wichtig. Bei uns ist alles handgemacht. Ja. Bei uns keine KI. Genau. Deswegen, also wenn sowas ist, wenn ihr meint, ihr hättet da Bock drauf, gerne mal bei uns melden.
2: Dann am besten über Instagram euer Profil Scudder Combo einfach mal eine Nachricht drüber schicken.
0: Genau.
2: Sehr cool. Bin ich gespannt, ob sich da jemand meldet und dann eure neuen T-Shirts zu sehen.
0: Ja.
2: Wir haben vorher schon ein bisschen gequatscht. Ihr wart dieses Jahr schon zu einigen Konzerten unterwegs. Open Flair habt ihr gesagt, auf jeden Fall Highlight. Wo wart ihr denn sonst noch so?
1: Wir hatten gleich ganz am Anfang des Jahres, das war am 2. Januar, hatten wir bei uns in Jena im F-Haus ein großes Supportkonzert mit OXO 86 und Brechreiz. Und haben da also einen den Support gemacht für OXO 86. Das war gleich am Anfang des Jahres, volles F-Haus. Und kurz danach war in Ilmenau im BC-Club das Neujahrs-Ska. Mhm. Das war auch eine schöne volle Hütte. Dann waren wir im Mai in Leipzig, haben zusammen mit Gruppa Karl Marxstadt im TV-Club gespielt. Ja, und dann.
0: Ja, jetzt kürzlich erst im AJZ in Leisnig.
1: Ah ja, genau.
0: War auch das Noisy Neighbor Festival. Das war auch ziemlich cool. Da haben wir zusammen mit Dorfterror, mit Pestpocken und noch einigen anderen gespielt. Also für mich natürlich wieder totales Highlight. Punkrock, geil.
2: Warst du selber der beste Besucher?
0: Auf jeden Fall.
2: Ihr habt schon ein bisschen erzählt, vor Konzerten versucht ihr auf jeden Fall nochmal alle sieben zusammen im Proberaum zu sein, damit dann auch wirklich alles sitzt. Was macht ihr denn außer der Musik noch? Wie bereitet ihr euch vor? Habt ihr noch irgendwie, dass ihr dann guckt, wer steht wann wo, wann muss wer wohin laufen oder irgendwas? Also gibt es da noch irgendeine andere Vorbereitung, außer nur, dass jeder weiß, was er zu spielen hat?
1: Ja, wir haben auf der Bühne einen relativ festen Stage Rider. Also die Positionen, wo wir alle stehen, sind eigentlich soweit gesetzt. Wir Bläser bewegen uns ein bisschen hin und her und versuchen da natürlich ein kleines bisschen Show zu machen, was im Rahmen unserer Möglichkeiten ist. Wir müssen ja auch spielen. Aber ansonsten gibt es jetzt also keine einstudierte Choreografie oder sowas. Das haben wir nicht.
0: Würde wahrscheinlich auch nicht klappen. Also sieben Mann auf der Bühne ist halt auch immer erstmal.
1: Manche Bühnen sind Platz sehr klein.
0: Ein logistisches Problem.
2: Ja, also beim Open Flair hattet ihr wirklich nicht viel Platz auf der Bühne, würde ich jetzt sagen, so von unten.
1: Das ist aber schon eine, sagen wir mal, der normalen Bühnen für uns. Wir haben auch deutlich kleinere Bühnen schon bespielt.
2: Oh. Ja. Okay.
0: Also die kleinste Bühne dürfte
1: in Pößneck
0: gewesen sein, ja.
1: Im Pößneck alternativer
0: Freiraum. Das war eine Bühne, die war, glaube ich, so 3x2 Meter oder so. Das war wirklich ultra klein. Da stand das Schlagzeug drauf. Und unser Posaunist, der Ali, der musste dann schon neben der Bühne stehen, weil es so eng war. Und dann neben der Bühne war aber so ein, was war das, so ein Holzofen?
1: Ein Kohleofen oder
0: Holzofen. Kohleofen, ja.
1: Und dann schön gebollert.
0: Ihm war es dann auf jeden Fall richtig, richtig warm nach dem Konzert. Aber die Bude hat trotzdem gebrannt. Das hat echt Spaß gemacht. War wirklich cool.
2: Okay, ich habe mir aufgeschrieben, dass ihr immer in Hawaii-Hemden auf der Bühne seid. Ich kann es jetzt gar nicht mehr sagen vom Open Flair. Hattet ihr da auch Hawaii-Hemden an? Gehört das immer zu euren Auftritten dazu?
0: Ja.
2: Warum?
0: Schon ewig, ja.
1: Das hat irgendjemand angefangen und dann haben irgendwie alle mitgemacht. Und ja, so ein Hawaii-Hemd ist schnell drüber gezogen und ja.
0: Gibt halt auch nochmal so ein bisschen diesen Reggae-Ska-Vibe einfach, wenn man sich so sommerlich anzieht, irgendwie so gemütlich und es ist einfach so ein bisschen Wunschdenken auch.
2: Ich könnte mit euch noch ganz lange weiter quatschen. Wir sind leider gleich am Ende der Sendung angekommen.
1: Das ist schade.
2: Das ist wirklich sehr schade, wenn jetzt jemand richtig Bock bekommen hat. Also zum einen natürlich sich bei euch auf jeden Fall melden, um euer neues T-Shirt zu designen. Aber wenn man jetzt auch sagt, oh, ich möchte die auch unbedingt mal live sehen. Das hat mich gerade so gepackt, da habe ich richtig Bock drauf. Wo sieht man euch dieses Jahr noch?
0: Also jetzt das nächste Konzert, das ist in Oberhain, das ist bei Moped Röhren, da wurden wir eingeladen. Das ist auch so ein kleines alternatives Treffen von Moped-Fans, sage ich mal. Und die machen dort Workshops, die machen Siebdruck, Die machen an dem Tag Löt-Workshops. Dort gibt es dann vom ansässigen Flugverein, gibt es dort Rundflüge. Also das wird ein riesengroßes Ding, glaube ich. Und ja, dort sind wir als eine der beiden Hauptbands sozusagen an dem Tag dort. Genau, am 6.11. spielen wir zusammen mit AOP und Unglaublicher Vorfall im Rosenkeller in Jena. Das wird auch ganz cool. AOP, wer die vielleicht noch von früher kennt, die waren mal ziemlich groß. Die hatten sogar ein Musikvideo auf MTV mit Mona Lisa, hieß das, glaube ich. Auf jeden Fall eine coole Sache. Da bin ich auch schon sehr gespannt drauf. Da freue ich mich auch doll drauf. Ja, und dann werden wir mal sehen. Dann werden wahrscheinlich spontan noch ein paar Konzerte kommen, je nachdem, wie es mit den Anfragen läuft.
1: Einfach immer mal auf unsere Webseite bzw. auf Social-Media-Kanäle gucken. Wir aktuell, wir sehen das dann auch immer, wenn wir die nächsten Gigs haben.
2: Und dabei wünsche ich euch ganz, ganz viel Freude und bedanke mich heute, dass ihr bei mir wart. Es war sehr schön, mit euch zu quatschen.
1: Ja, wir danke, Annika, dass wir hier sein durften.
0: Ja, danke schön.
2: Und dann hören wir jetzt noch zum Abschied und zum Abschluss natürlich Offbeat-Propaganda von Scudder Combo.

Ja, ihr seid hier nicht in Angola, ihr seid hier auf Destroy Gallery mit SPU Sirene an den Tepels. Eine Sondersendung wird das sein. Wir tanzen im Mikado-Wald, Subkultur in Weimar 1979 bis 89. Beginnt diese Woche ab Donnerstag. Und wir fangen gleich mal mit dem Titel an. Wir tanzen im Mikado-Wald, das ist nämlich ein Song von den Madmans und der heißt eigentlich Liebesbriefe mit Schreibmaschine.

Ja, die Madmans waren das. Und Voller hat damals zu den Song geschrieben, ADHS, auch wenn es den Begriff noch gar nicht gab. Bunte Knete im Kopf, viel noch nicht verschwendete Energie und noch mehr Schwachsinn um uns herum. Hier ist das Resultat. Und damit es nicht so schnell langweilig wird, noch irgendein anderes Riff hintendran und noch eins. Wir tanzen im Mikado-Wald ist also jetzt der Name eines dreitägigen Festivals, eigentlich 4 Tage. Am Donnerstag geht es nämlich schon los mit einer Buchlesung im ACC, Café, auch Galerie, mit Henrik Gericke. Er wird auch auflegen, habe ich gelesen. Also er macht auch Musik, er ist ja auch DJ. Und er stellt jedenfalls sein Buch vor, Tanz den Kommunismus, Punkrock DDR, 1980 bis 89. Da ist auch eine Band vertreten, die auch auf dem Festival auftreten wird. Aber das verrate ich euch jetzt noch nicht. Denn zu dieser Veranstaltung kommt eine LP-Veröffentlichung raus. Wir sind ein Fesseldurchschnitt. Musik aus dem Underground Weimar 1979 bis 90. Es gab schon mal eine CD, aber jetzt wurde das Ding neu rausgebracht als Doppel-LP mit natürlich auch ein paar Bonustracks. Und das Ganze ist ganz schwer limitiert auf 333 Stück und ich glaube 100 sind im farbigen Vinyl, gelb und rot. Die werden nur dort verkauft. Auch das ist natürlich vielleicht für Plattensammler ein Anreiz. Genau. So, also ich will jetzt mal einen Song spielen, der mir schon immer gefallen hat. Das sind Rote Nelken, Du warst ein Wirbelwind.

0: Ja,
1: Wunderbar.
0: Die roten Nelken mit Auge am Gesang. Diese spielen live am Freitag. Genau. Zusammen mit dieser Band, die auch erwähnt wird in Henrik Gericke, sein Buch Tanz den Kommunismus, Punkrock, DDR 1980 bis 89, denn da ist auf Seite 103 die Küchenspione aus Weimar, die ebenfalls auch am Freitag spielen werden, aber Warm Up ist schon am Donnerstag und da ist die Buchlesung im ACC, Burgplatz 1 und 2, neben Resi, da braucht er nicht lange suchen.

Ja, die Küchenspione 1987 gegründet, sind sie doch schon legendär für Weimar, neben den Madmans, die schon 1979 am Starten waren. So, ich habe jetzt noch eine Band aus diesen Sampler rausgesucht. Wir sind da ein fesselter Durchschnitt. Musik aus dem Underground Weimar 79 bis 90. Und das ist Sometimes It Snows in April. Und ja, da macht Holger Döbler auch mit. Mit einer Quetschkommode, würde ich sagen, ist das Musik. In der Lolita-Bar.

Da habe ich wohl mich doch geirrt. Gar keine Quetschkommode dabei. Aber da war mal was. Aber wahrscheinlich falsche Lied. Okay, jedenfalls kommen wir nochmal gleich zum Freitag, um einfach mal das Line-up komplett zu machen. Was jedenfalls musikalisch passieren wird. Also es spielen die Küchenspione, es spielen Rote Nelken und es spielt Timo und sein Trupp. Und die sind natürlich auch hier auf dieser LP vertreten mit dem Song Hure.

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Also, Line-up für Freitag. Timo und sein Trupp war das auf dem Festival in Weimar. Wir tanzen im Mikado-Wald. Donnerstag, habe ich ja erzählt, ist nochmal Buchlesung. Aber bevor ich jetzt zur Buchlesung noch einen Song raussuche, der mir am Herzen liegt, gibt es noch einen von der Doppel-LP sozusagen. Und das ist Atta. Und Atta heißt Armee-Trainingsanzug. Und die waren immer sehr lustig. Ich habe die ja alle damals live gesehen. Also fast alle. Die ganzen Underground-Bands leider nicht. Aber jedenfalls die zwischen 88 und 90, da war ich doch am Starten sehr aktiv. Und jedenfalls gibt es da einen Song, der heißt Gib mir deine Daten, Atta.

das war Atta mit Gesang von Frank Heise, der dann bei Bobo and the White Wooden Houses war. Leider ist er viel zu früh verstorben. War ein sehr guter Musiker. Und ja, jedenfalls, die können nicht mehr spielen. Das tut ein bisschen weh, denn das war eine echte Tanzkapelle. Aber wir kommen nochmal zum Programmteil Warm-up. Am Donnerstag tanzt den Kommunismus, Punkrock, DDR, Gespräch, Lesung. Es steht leider nur Sound mit Henrik Gericke und Cornelia Erdmann in der ACC-Galerie Burgplatz 1-2. Okay, jedenfalls hat er ja auch einen Sampler rausgebracht, Too Much Future, Punkrock, DDR 1980 bis 89. Und da ist eine Erfurter Kapelle vertreten, die heißt Konstruktives Liebeskommando, und die muss ich jetzt einfach mal hier mitspielen. Die Sterne sind schwanger mit Anthony.

Ja, Hein Gerke wird vielleicht auch zu dieser Band aus seinem Buch vorlesen: Tanz den Kommunismus, Punkrock, DDR 1980 bis 89, denn da sind sie auch mit vertreten auf der Seite 71 für Fans. Genau, und der Song. Der war ein Bonustrack, als die zweite Auflage rauskam. Too Much Future, Punkrock DDR 1980 bis 89. Der war nicht auf der ersten LP falsch ausgepriced, sag ich mal so. Der Liedtext, der Liedname war falsch zum Lied. Das wurde dann korrigiert und das ist jetzt wirklich konstruktives Liebeskommando. Die Sterne sind schwanger gewesen. So, jetzt kommen wir wieder. Ganz direkt zum Sampler zurück. Wir sind ein entfesselter Durchschnitt Musik aus dem Underground Weimar 1979 bis 90. Jetzt zum Drei-Tages-Festival, vier eigentlich. Nochmal ein Song daraus von den Geigenvögeln. Kein Paradies. Die werden leider auch nicht live spielen. Die habe ich auch auf alle Fälle gesehen.

Ja. Galgenvögel. Kein Paradies hieß der Song. Nun kommen wir endlich zum Samstag. Ja, da steht sogar, siehe kostenloses Begleitprogramm. Wollen wir doch mal umdrehen hier. Samstag. 14 Uhr Striche ziehen. Dokumentarfilm von Gerd Crospe über eine Gruppe ehemaliger Weimarer Jugendliche, die nach ihrer Ausreise nach West-Berlin planten, einen weißen Strich um die Mauer zu ziehen. Oh ja, das war fatal. Das Buch habe ich auch gelesen. Da ging nämlich eine Tür auf. In der Berliner Mauer waren Türen von der DDR eingebaut, denn die gesamte Grenzanlage stand immer noch auf der DDR. Das heißt, auch die Westmauer stand auf die vermeintliche Westmauer stand auf Ostsektor. Das heißt, die Tür ging auf und einer von diesen Striche ziehen wurde wieder in die DDR reingezogen und war wieder im Gefängnis. Also wirklich fatal. Also schon mal cooles Buch. Kam irgendwann, war auch Buchlesung meines Erachtens im Nationaltheater in Weimar. Da habe ich nicht das Buch herbekommen, weil Verwandte von mir dort waren und haben mir gleich mal eine signierte Auflage vorbeigebracht. Das fand ich sehr schön. Egal. Gut, kommen wir jetzt mal zur nächsten Band, die auf alle Fälle spielt. Das ist Ernstfall oder auch Ernstfall. Also Ernst.Fall. Das ist die Zeit.

Ja, Samstag, eine Live-Kapelle. Ernstfall. So, jetzt hören wir mal noch einen Song von der LP wieder. Wir sind der entfesselte Durchschnitt. Doppel-LP ist das sogar. Und da gibt es eine Band, die heißt Meldepflicht. Die kenne ich überhaupt nicht. Und der Song heißt Kahle Schädel.

Ja, man darf nie vergessen, ich habe die gestern gerade abgeholt, diese LP, und ich hatte überhaupt keine Zeit reinzuhören, also ich habe das jetzt das erste Mal gehört und ihr, liebe Radiohörer, habt es auch das erste Mal gehört. Und ja, man kann begeistert sein oder auch nicht. Das ist immer so die Sache bei Destroy Gallery, das ist eben ganz frisch und ja, wahrscheinlich total audiobiografisch auch so ein bisschen. Und ihr seid jedenfalls dabei, wie so eine Sendung entsteht, man weiß gar nicht, was kommt. Und ich bringe einfach das, was gerade so darum liegt. Okay, jetzt kommen wir zu einer Band, die natürlich auch am Samstag spielt. Und das ist der Rest. Der Rest gab es von 1984 bis 87. Und da hören wir mal Samstagnacht. Da singt auch derselbe Sänger. Eigentlich ist es fast dasselbe wie Mad Men's. Aber hier singt Holger Döbler oder heute heißt er Friedrich Döbler.

das war der Rest. Und ich freue mich auch schon, an dem Samstag spielt nämlich auch eine Band, die heißt OTZE, also Otze. Ich habe leider vergessen, was es heißt. Ordentlich. Irgendwas mit ordentlich war's. Schitte, das tut mir leid. Ich habe das vermehrt, was diese Abkürzung heißt. Jedenfalls haben die mir das letzte Mal schon sehr gut gefallen. Das ist nämlich schon das zweite Festival, wo Weimarer Punkbands sich nochmal formieren. Das letzte war am 31.08.2017. Wir sind der entfesselte Durchschnitt, hieß das damals. Und diesmal heißt es ja, wir tanzen im Mikado-Wald. Genau. Also, jetzt kommt Otze. Jetzt habe ich schon wieder hier alles verlegt. Das ist nämlich der Wahnsinn. Ich ziehe eine LP nach der anderen. Aber das ist jetzt wieder von diesem Sampler. Wir sind der entfesselte Durchschnitt. Eben der Song, der war nämlich wirklich von der Rest, die unbekannten LP. Ich wollte mal noch was auch noch mal ein bisschen was anderes einbringen als nur den Sampler. Und ja, aber jetzt kommt Otze mit Herbstsonate. Und die spielen auch am Samstag live zusammen mit der Rest, Ernstfall F, und eine Band habe ich noch im Bett.

Ja, also am Samstag spielen natürlich auch noch die Madmans, das ist doch ganz klar. Und die gibt es eben schon seit 1979. Ich will auch nochmal zu den kostenfreien Programmen was sagen. Am Samstag 16:15 Uhr macht aus dem Staat Gongsalat Lesung der Protagonisten. Autoren aus dem gleichnamigen Buch über eine Weimarer Sprühaktion und deren Konsequenzen im Oktober 1983. Die sind nämlich alle ins Gefängnis gegangen. Das war auch nicht so angenehm für die Jungs. Und Sonntag macht volle 11:30 Uhr, wo die Gerber laufen lernte. Subkulturelle Stadtführung mit dem Weimarer Urgestein, genau. Inklusive Geschichten und Anekdoten an Orten, welche für die stadtgeschichtliche Entwicklung der Szene von entscheidender Bedeutung waren. Gerberstraße 3, yippie-yay. Aber es fängt an am Ami, also Mon Ami, um 11:30 Uhr, Goetheplatz 11. So, letzte Band, die unbedingt gespielt werden muss, ist natürlich Madmans. Und nach dem katastrophalen AfD-Ergebnis in Sachsen-Anhalt kommen jedenfalls denn sie lehren.

Das Ganze wird stattfinden im Gaswerk Schwanzigstraße 92 in Weimar. Also, jetzt nochmal kurz. Donnerstag Warm-Up Festival, Tanz den Kommunismus, Punkrock DDR, Buchlesung. Freitag, Tanz auf dem Vulkan, widerständige Punkfrauen in der DDR, habe ich ja ganz vergessen. Okay, dann Live-Musik mit Küchenspion, Roten Nelken, Timo und seinen Trupp. Samstag, siehe kostenloses Begleitprogramm, Striche ziehen, Buchvorlesung, macht aus dem Start Gurkensalat, Buchvorlesung und Live-Musik, Madmans, Ernstfall 11, Otze, der Rest. Das war Destroy Gallery mit SPU Sirene an den Tables zu dem Sampler. Wir sind der entfesselte Durchschnitt und natürlich tanzen im Mikado-Wald. Wir tanzen im Mikado-Wald. Ein Festival in Weimar, was man sich nicht entgehen lassen sollte, denn es wird so etwas nicht nochmal stattfinden. Anjo und die Verlierer kommen jetzt. Entfesselter Durchschnitt.

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Ja, herzlich willkommen zu einer neuen Ausgabe von The New Noise mit mir, dem Thomas, hier beim Radio Frei in Erfurt. 10 neue Songs habe ich für euch mitgebracht aus allen Genres, was die Gitarrenmusik herbringt. Beginnen werden wir mit einer Band mit einem sehr komischen Namen namens Eldor Blue. E-A-L-D-O-R-B-E-A-L-U geschrieben. Man könnte zu ihrer Musik sagen, New American Stoner Rock, wenn sie verbinden wahnsinnig viele Musikfacetten vom Rockbereich. Das Album, was jetzt rauskommt, nennt sich Graves of the Silent Plain und wir hören davon ein Stück, das nennt sich Ponderay.

American Stoner Rock aus den Staaten. Das waren Eldor Blue und ihr viertes Album Graves of the Silent Plain. Über Ripple Music Ende Juli rausgekommen. Ja, die Jungs aus den Staaten verbinden halt, wie ich es schon eingangs erzählt habe, alles Mögliche zwischen Stoner Rock, Doom, Post Rock, Sludge, Psychedelic Rock kommt auch vor. Den gerade gehörten Song Ponderay ist aber der schnellste hiermit auf dieser Platte. Danach wird es wirklich etwas ruhiger, ein bisschen psychedelischer, manchmal auch doomiger, was dem Ganzen eigentlich keinen Abriss gibt. Für Fans von Black Sabbath, Mastodon, Caius, irgendwie so ein Querschnitt davon, der sollte hier auf jeden Fall reinhören. Eldor Blue, E-A-L-D-O-R, B-E-A-L-U geschrieben. Und das Album Graves of the Silent Plain. Weiter geht es mit französischem Black Metal. Mourir heißt diese Band und hat jetzt über Pelagic Records ihr neuestes Album auf den Markt gehauen. Nennt sich Nous Le Venin. Und dieses Album ist eine schöne Verbindung aus altem Black Metal und neuem Black Metal. Also sie haben wirklich eine wunderschöne Mischung erzeugt mit diesem Album. Und ich denke mal, wer Fan von Blut aus Nord ist, vielleicht auch Ulta, dem könnte das hier gefallen. Aber auch Mayhem sei vielleicht noch so ein kleines bisschen als Name gedroppt. Oder eben Deathspell Omega. Also sie sind postrockiger Black Metal. Wie gesagt, modern und trotzdem auch ein bisschen im 90er verhaftet. Ich find's gut. Mourir, Nous Le Venin, das Album. Und wir hören uns einen Song an, der nennt sich Ennemi. Viel Spaß mit Mourir.

Französischer Black Metal, die zweite. Das waren Innerets The Void. Und die haben jetzt ihr viertes Album innerhalb von 6 Jahren veröffentlicht. Ja, wie kann das sein? Natürlich, es ist wieder ein Ein-Mann-Projekt. Und Antoine Scholt ist federführend für diese Band. Und er schreibt symphonischen Black Metal, wie man ihn aus den 90ern kennt. Vielleicht könnte man Dimmu Borgir da noch als Trademark setzen. In diese Richtung gehen ist es atmosphärisch-melodischer, symphonischer Black Metal. Finde ich gut. Das vierte Album ist jetzt über Avantgarde Music rausgekommen, nennt sich The Silent Ascension. Und wir haben uns davon einen Song angehört, der nannte sich In the Shadow of the Falling Star. Zu den vorhergehenden Alben kann ich leider nichts sagen, kenne ich nicht. Da müsst ihr mal reinhören, wenn euch Innerets The Void als Band gefallen hat. So, wir kommen jetzt zu einer finnischen. Und zwar heißen die Soul Grind. Für mich ist diese Band komplett neu. Habe dann festgestellt, die gibt es seit 1992 und haben jetzt ihr 10. Album auf den Markt gehauen. Warum kenne ich die Band da nicht? Okay, sie ist seit 2010 on hold gewesen, sprich, sie haben jetzt 16 Jahre lang nicht existiert und sie sind eben auch in einem Stimmungsbild, was jetzt nicht unbedingt meine Triebfeder war, aber man hätte es vielleicht sehen können. Ist mir aber komplett durch die Lappen gegangen. Sie sind gestartet als Doom Death Metal Band und sind dann später in diesen Gothic Black Metal Pagan Style gedriftet und vom Hören her, von diesem Album, was mein erstes ist, aber ihr 10. Album mit dem Namen Ad Pulchram Mortem, würde ich es auf jeden Fall in die Richtung von Tristania, Theater of Tragedy, Amorphis und natürlich immer wieder Moon Sorrow rein interpretieren. Also ein schönes Stimmungsfeld der melancholischen Gothic-Metal-Szene mit tiefen Growls, aber auch wunderschönen Klagesängen. Ich finde das Album super. Mittlerweile auch wahnsinnig oft bei mir durchgelaufen, weil ich mich nicht entscheiden konnte, welches Lied ich hier nehme. Soul Grind, Ad Pulchram Mortem, ein wunderschönes Album. Ich habe mich letztendlich für ein Lied entschieden, was auch noch finnisch heißt. Jyle Metsämis. Viel Spaß mit den Finnen von Soul Grind.

Finisher, Prog Metal, das war eine Kapelle mit dem wohlklingenden Namen Oddland. Ja, die sind aus Turku, haben jetzt über Frontier Records ihr viertes Album veröffentlicht. Mir bis dato unbekannt, aber in Finnland sind sie schon eine große Nummer. Sie haben den Suomi Metal Award schon bekommen und das soll, glaube ich, auch was heißen. Das vierte Album nennt sich Unilluminate to Illuminate und ist ein großes Stück Prog-Metal, muss man schon sagen. 11 Songs, 41 Minuten. Wir haben uns gerade den Song Unilluminate angehört. Hier kann man wirklich einige Songs auch spielen. Großartiges Album, abwechslungsreich, energetisch, progressiv und ja, ich mag's. Finnische Musik, ich weiß nicht, ich stehe irgendwie drauf. Oddland, Oddland, geschrieben. Unilluminate to Illuminate, das Album und dem Song Unilluminate. So, als nächstes kommen wir zu einer Band, die es auch seit 2011 gibt, aber die sich Ende oder Anfang 2024 aufgelöst haben. Revel in Flesh, ja, sie gibt es wieder. Gitarrist, Sänger Ralf Hauber hat sich dem weiterhin angenommen. Die anderen sind gegangen worden. Ich bin mir da nicht hundertprozentig sicher. Und er hat seine Mannschaft mit Freunden, mit denen er gerne Musik macht, halt ergänzt. Unter anderem auch wieder Johnny Patterson mit dabei, mit dem er ja schon Heads for the Dead und Rotpit als Band hat. Johnny Pattersons Hauptband sind aber Whoop Bath eigentlich. Und ja, so schließt sich der Kreis. Sie spielen auf jeden Fall weiterhin Death Metal der Schwedenart und ja, wenn man sich schon nach einem Entombed-Song benennt, sollte man eben auch nach Entombed so ein bisschen klingen. Kommen wir zum aktuellen Album. Flesh for the Cult of Death heißt das gute Stück. Kommt jetzt demnächst über War Anthem Records raus und beinhaltet 10 neue Songs und ein Coversong, nämlich von Crowbar. Sehr, sehr cool. Ich persönlich muss sagen, sie sind mir zu sehr im Mittempo hier unterwegs. Ich mag es dann doch ein bisschen zackiger. Und deswegen habe ich diese 3-4 Songs, die so ein bisschen nach vorne gehen, doch für mich eher entdeckt. Der Rest ist cool zum Headbangen, aber mal so ein kleines bisschen, um aus sich rauszukommen, fehlt mir so dieser richtig heftige Knall hinten raus. Wer die Band aber demnächst sehen möchte, ihre Record-Release-Party feiern sie am 19.09. bei der Partisan Herbstoffensive an dem Samstag. Und das solltet ihr euch nicht entgehen lassen, denn ihr habt es vielleicht sogar schon gehört, die Partisan Herbstoffensive wird dieses Jahr zum letzten Mal stattfinden. Und wer die Gründe wissen möchte, es gibt ein Statement von Erik auf YouTube. Da könnt ihr alles nachvollziehen. Partisan Herbstoffensive 18. bis 19.09. in Weimar am Uhrenwerk. Und ja, mit Revel in Flesh, ihrem neuen Album Flesh for the Cult of Death und bestimmt auch dem Song Pool of Blood.

Das waren die Dänen von Averys. Die haben jetzt ihr zweites Album über Mighty Music rausgebracht, nennt sich Perpetual Ruin. Ein cooler, groovender Death Thrash Metal, ein bisschen mit HC angereicherten, kompakten Sound. Und ja, und wir haben uns davon Empires of Sand angehört. Ich würde jetzt mal so leichte Tendenzen auch ziehen zu Terminal Nation, die mir letztes Jahr auch super gefallen haben. Schön groovend nach vorne, nicht die schnellste Variante, aber auf den Punkt gespielt. Averys aus Dänemark, Perpetual Ruin, das Album, und der Song hieß Empires of Sand. So, weiter geht es mit einer Band namens Totalitär. Ja, man mag es kaum glauben, dass es diese Band überhaupt noch gibt, denn sie haben jetzt 20 Jahre gebraucht, um ein neues Album auf den Markt zu hauen. Wer kennt Totalitär nicht? Totalitär sind eigentlich federführend für diese ganze Punk, D-Beat, Rock'n'Roll-Szene in Skandinavien beziehungsweise in Schweden gewesen. Alle Bands, sei es Wolf Brigade, Disfear, Kriegsschott, Massgraf, berufen sich auf Totalitär. Und yes, sie haben es gebracht. 2026 heißt das Album Totalitär. Geiles, geiles Album. Schöner Punk, Hardcore, D-Beat, nach vorne gehend. Ich find's großartig. Und mehrere Hits haben sie hier auf dem Album. Ich versuche mal einen zu spielen. Stolta Barbara heißt der Song, geht 2,5 Minuten. Ich wünsche viel Spaß mit den Schweden von Totalitär.

Das waren Totalitär aus Schweden von ihrem neuesten Album Totalitär 2026 und Stolter Barbara. So, wer zählen kann, ist jetzt auf die Zahl 8 gekommen. Theoretisch fehlen noch zwei Songs. Ich muss mich entschuldigen, einen Song muss ich weglassen. Die Zeit rennt schon wieder. Oder ich habe wahrscheinlich wieder viel zu viel gequasselt. Und somit sind wir schon beim

letzten Song für diese Sendung angelangt. Jazz by the Lake liegt im Player. Ja, zweites Album von Jazz, und Jazz könnte man kennen von Jazz and the Ancient Ones. Aber Jazz und der Rest der Band, The Ancient Ones, sind getrennte Wege gegangen Anfang 2025. Und somit konnte Jazz sich komplett auf andere Projekte konzentrieren, unter anderem jetzt eben auf ihr zweites Soloalbum Jazz by the Lake. Der Titel des Albums ist Human, und auf diesem Album bewegt sie sich, wie auch schon im ersten Album, im Blues-Rock, im seichten Gewässer. Tolle Stimme hat sie ja, und es passt auch zur Musik. Das Album kommt wieder über Swart Records raus, und ich muss sagen, ich mag es. Es hat eine positive Energie. Ich liebe diese Stimme, und ja, vielleicht ihr auch. Also, Jazz by the Lake liegen drinne, Human das Album. Wir hören uns einen Song an, der nennt sich Lovely Boy. Wenn euch diese Sendung gefallen hat, hoffe ich natürlich, schaltet ihr Dienstag wieder ein, wenn es wieder heißt, eine Stunde der New Noise mit mir, dem Thomas, hier beim Radio Frei. Und ja, ich wünsche euch eine gute Nacht mit der wundervollen Stimme von Jazz.